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1: Wir waren beim Freund grillen. Und ich habe einen Gin Tonic getrunken und wenn ich was trinke, fahre ich nicht mehr. Egal wie viel und wie lange es dauert, habe ich gesagt, komm, dann fahr doch du. Und sie fuhr gut, muss man ganz ehrlich sagen. Fuhr 80, man durfte nur 50 fahren, war mir egal, ihr Führerschein. Jetzt fuhr sie und ich sah da hinten eine Mittelinsel. Und die fuhr und fuhr und machte keine Anstalten, irgendwie langsamer zu werden. Und ich saß und dachte, naja, wir beide haben ja dieselbe Scheibe. Sie wird die Mittelinsel, sie sieht sie. Und sie fährt ungebremst, aber irgendwann merkst du, schaff mal nicht mehr. Ich habe mich also festgemacht und wir ballern, kein Scherz, ungebremst über eine Mittelinsel. Wir heben ab, die Kaugummis aus der Mittelkonsole fliegen, gucken mich an und sagen, na, scheiße gelaufen, wa? Wir schlagen auf und was macht sie? Sie fährt stumpf weiter. Und irgendwann gucke ich so rüber und sag, was war das gerade? Einzige, was sie gesagt hat, war, Hopsala.
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2: Im Studio Gisa Weber. Bunt, laut und mit guter Laune im Gepäck. Gut 300.000 Menschen sind in Hamburg bei der großen CSD-Demo durch die Stadt gezogen. Das waren so viele wie noch nie. Einzelheiten von Tom Husse.
3: Viele Menschen wollten nach dem Anschlag auf den Berliner CSD vor einer Woche zeigen, dass sie nicht klein zu kriegen sind und ein klares Zeichen für Vielfalt und Toleranz setzen. Die Polizei und der Veranstalter sprachen von einer guten Stimmung und einem friedlichen CSD. Im Vorfeld hatte die Polizei ihre Sicherheitsmaßnahmen nochmal nach oben geschraubt und doppelt so viele Beamte eingesetzt wie im Vorjahr.
2: Die Europäer sprechen nach dem Ansturm auf die spanische Exklave Ceuta einmal mehr über die Migrationspolitik. Am Dienstag schalten sich die EU-Innenminister zu einer Sondersitzung zusammen. Die hatten die meisten EU-Mitglieder gefordert und auch Spanien selbst. Der Sicherheitsexperte Joachim Weber sagte bei NTV.
4: Also diese Sondersitzung wird hoffentlich ergeben, dass die Europäer die Reihen schließen. Ich verstehe nicht ganz, wie jetzt einzelne Staaten, allen voran Italien, da über die Spanier herfallen. Die Spanier haben sich das ja nicht herbei gewünscht. Es ist eben passiert, dass jetzt einzelne sagen, hier die Spanier müssen jetzt abgeschottet werden. Das, glaube ich, ist das falsche Signal.
2: Mit dem neuen Schuljahr gibt es für die neuen Erstklässler erstmals in ganz Deutschland einen Anspruch auf Ganztagsbetreuung. Die Änderung ist jetzt in Kraft getreten und soll schrittweise auf alle Grundschüler ausgeweitet werden. Der Deutsche Gewerkschaftsbund begrüßt den Schritt, auch weil er mehr Eltern das Arbeiten besser ermöglicht. Allerdings klaffen Anspruch und Realität noch weit auseinander, sagte uns DGB-Vizechefin Elke Hanack.
5: Laut nationalem Bildungsbericht können gerade einmal 7% der Kommunen in Deutschland den Rechtsanspruch bereits vollständig erfüllen. Das bedeutet, die große Mehrheit der Familien kann ihren rechtlichen Anspruch de facto heute noch nicht durchsetzen, trotz des offiziellen Inkrafttretens.
2: In Moskau hat es nahe eines Cafés eine heftige Explosion gegeben. 3 Menschen sind dabei örtlichen Medien zufolge getötet worden. Die russischen Behörden sprechen von einem Anschlag. Eine Frau, die auch ums Leben kam, soll einen selbstgebauten Sprengsatz bei sich gehabt haben. Die Hintergründe sind noch unklar. In Peru sind beim Absturz eines Kleinflugzeugs 13 Menschen ums Leben gekommen, darunter wohl auch 2 Deutsche. Den peruanischen Behörden zufolge sollen sich 11 ausländische Touristen und 2 Besatzungsmitglieder an Bord befunden haben. Ihr Ziel war es, die berühmten Nazca-Linien aus der Luft zu betrachten. Sorgen die gescheiterten Investorenpläne für den Infantino-Sturz? Die UEFA hat dem FIFA-Chef jetzt offiziell ihr Vertrauen entzogen. Infantino hatte zwar widerwillig seinen Rückzug, was den Verkauf von WM-Anteilen betrifft, angekündigt. Für den Europäischen Fußballverband aber zu spät.
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1: Die haben da so Fangen gespielt, Verstecken, so rumgetobt. Einer hat sich dann bei uns unterm Tisch versteckt. Das war da ganz lustig. Da hat er dann, als er hochkam, meinem Bekannten das Weinglas direkt aus der Hand geschlagen. Zack, alles über das Lieblingssakko. Aber ich meine, so sind Kinder nun mal. Ja, für die sind materielle Dinge eben noch nicht so wichtig wie für uns. Das habe ich auch zu meinem Bekannten dann gesagt. Der war gerade dabei, sich Salz auf seinen Rotweinfleck zu streuen. Da kamen diesmal von hinten zwei von den Kindern an, so mit so Billardstöcken, so am Fechten. Wie so in so Piratenfilm, ich wollte schon mitmachen, ne? Und zäng an den Hinterkopf von meinem Bekannten. Der hat das Salz vor Schreck fallen lassen, in die Tomatensuppe und zack, alles über das weiße Hemd. Da wusste man hinterher gar nicht mehr so genau, ist das jetzt die Tomatensuppe auf seinem Hemd oder das Blut aus seiner Platzwunde. Ne?
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0: Danke.
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4: Im Studio Gisa Weber. Eine Woche nach dem Anschlag auf den CSD in Berlin hat die queere Community ein deutliches Zeichen für Vielfalt und Toleranz gesetzt. Etwa 300.000 Menschen kamen zur großen CSD-Demo in Hamburg. Das waren so viele wie noch nie, heißt es vom Veranstalter. Im Vorfeld hatte die Polizei ihre Sicherheitsmaßnahmen spürbar hochgefahren und deutlich mehr Beamte beim CSD eingesetzt. Vielen Demo-Teilnehmern war es wichtig, sich nach dem Anschlag nicht einschüchtern zu lassen. Frei nach dem Motto, jetzt erst recht. Welche Konsequenzen muss Europa aus dem Ansturm von Migranten auf die spanische Exklave Ceuta ziehen? Darum geht es am Dienstag bei einer Sondersitzung der EU-Innenminister. Die meisten EU-Länder und auch Spanien selbst hatten so eine Sitzung gefordert. Spanien steht wegen seines Umgangs mit dem Massenandrang in Ceuta in der Kritik. Regierungschef Sanchez wiederum sagt, die Reaktion einiger Länder sei egoistisch und rechtswidrig. Bald startet das neue Schuljahr und für die neuen Erstklässler gibt es erstmals flächendeckend in ganz Deutschland einen Anspruch auf Ganztagsbetreuung. Jetzt ist die entsprechende Gesetzesänderung in Kraft getreten. Mehr von Silas Quiring.
5: Der Anspruch soll schrittweise ausgeweitet werden. Ab diesem Jahr kommt quasi immer eine Klassenstufe dazu. Zum Schulstart in 3 Jahren sind dann alle Grundschülerinnen und Schüler mit eingeschlossen. Wie das in der Praxis klappt, wird sich zeigen. Studien zufolge fehlen in den allermeisten Kommunen noch die nötigen Kapazitäten. Eine weitere rechtliche Neuheit ist das Recht auf Reparatur zum fairen Preis bei Herstellern von Waschmaschinen, Kühlschränken oder auch Smartphones.
4: Im Zentrum von Moskau hat es offenbar einen Bombenanschlag gegeben. Russischen Medien zufolge wollte eine Frau mit dem Sprengsatz in ein Restaurant, wurde aber von einem Wachmann aufgehalten. Beide und ein Gast sollen ums Leben gekommen sein. Außerdem wurden zahlreiche Menschen verletzt. Beim Absturz eines Kleinflugzeugs sind in Peru 13 Menschen ums Leben gekommen. Neben 2 Crewmitgliedern befanden sich, den peruanischen Behörden zufolge, 11 ausländische Touristen an Bord. Es soll sich Medienberichten zufolge um 2 Deutsche, 7 Italiener und 2 Spanier handeln. Die Absturzursache ist noch unklar. Sorgen die gescheiterten Investorenpläne für den Infantino-Sturz? Die UEFA hat dem FIFA-Chef jetzt offiziell ihr Vertrauen entzogen. Colin Mock mit den Einzelheiten.
6: Infantino hatte zwar widerwillig seinen Rückzug, was den Verkauf von WM-Anteilen an Investoren betrifft, angekündigt, für den Europäischen Fußballverband aber offenbar zu wenig, zu spät. Die derzeitige Führung habe das Vertrauen verloren, heißt es von der UEFA. Auch intern wächst die Kritik an Infantino. Einer seiner Berater war aus Protest zurückgetreten. Und es gibt Gerüchte, dass sich für die nächste Wahl zum FIFA-Chef sogar ein Gegenkandidat finden könnte.
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1: Alles, was für uns gang und gäbe war, ist für die Kinder heute undenkbar. Ich habe meinem Sohn letztens einen Brief in die Hand gedrückt mit der Bitte, diesen in den Briefkasten zu schmeißen. Er schaut mich an, als würde ich eine fremde Sprache sprechen. Woher soll er das auch wissen? Stadtkind, hat noch nie in seinem Leben Postboten gesehen. Ich so, Junge, der Brief muss in den Briefkasten. Papa, ich verstehe nicht. Der Brief muss in den Briefkasten. Was gibt's daran nicht zu verstehen? Papa, ich verstehe nicht. Oh, Junge, der Brief muss in den Briefkasten. Okay. Ich schwöre euch bei allem, was mir heilig ist. Er geht raus aus der Wohnung, im eigenen Treppenhaus einfach runter und wirft den Brief in unseren eigenen fucking Briefkasten, Alter. Am nächsten Tag mache ich den Briefkasten auf, ist mein eigener Brief. Und ich Vollidiot mach den auch noch auf, um zu schauen, was ich schreibe.
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2: Im Studio Gisa Weber. Eine Woche nach dem Anschlag auf den CSD in Berlin hat die queere Community ein deutliches Zeichen für Vielfalt und Toleranz gesetzt. Etwa 300.000 Menschen kamen zur großen CSD-Demo in Hamburg. Das waren so viele wie noch nie, heißt es vom Veranstalter. Im Vorfeld hatte die Polizei ihre Sicherheitsmaßnahmen spürbar hochgefahren und deutlich mehr Beamte beim CSD eingesetzt. Vielen Demo-Teilnehmern war es wichtig, sich nach dem Anschlag nicht einschüchtern zu lassen. Frei nach dem Motto, jetzt erst recht. Welche Konsequenzen muss Europa aus dem Ansturm von Migranten auf die spanische Exklave Ceuta ziehen? Darum geht es am Dienstag.

0: bei einer Sondersitzung der EU-Innenminister. Die meisten EU-Länder und auch Spanien selbst hatten so eine Sitzung gefordert. Spanien steht wegen seines Umgangs mit dem Massenandrang in Ceuta in der Kritik. Regierungschef Sanchez wiederum sagt, die Reaktion einiger Länder sei egoistisch und rechtswidrig. Bald startet das neue Schuljahr und für die neuen Erstklässler gibt es erstmals flächendeckend in ganz Deutschland einen Anspruch auf Ganztagsbetreuung. Jetzt ist die entsprechende Gesetzesänderung in Kraft getreten. Mehr von Silas Quiring.
1: Der Anspruch soll schrittweise ausgeweitet werden. Ab diesem Jahr kommt quasi immer eine Klassenstufe dazu. Zum Schulstart in 3 Jahren sind dann alle Grundschülerinnen und Schüler mit eingeschlossen. Wie das in der Praxis klappt, wird sich zeigen. Studien zufolge fehlen in den allermeisten Kommunen noch die nötigen Kapazitäten. Eine weitere rechtliche Neuheit ist das Recht auf Reparatur zum fairen Preis bei Herstellern von Waschmaschinen, Kühlschränken oder auch Smartphones.
0: Im Zentrum von Moskau hat es offenbar einen Bombenanschlag gegeben. Russischen Medien zufolge wollte eine Frau mit dem Sprengsatz in ein Restaurant, wurde aber von einem Wachmann aufgehalten. Beide und ein Gast sollen ums Leben gekommen sein. Außerdem wurden zahlreiche Menschen verletzt. Beim Absturz eines Kleinflugzeugs sind in Peru 13 Menschen ums Leben gekommen. Neben 2 Crewmitgliedern befanden sich, den peruanischen Behörden zufolge, 11 ausländische Touristen an Bord. Es soll sich Medienberichten zufolge um 2 Deutsche, 7 Italiener und 2 Spanier handeln. Die Absturzursache ist noch unklar. Sorgen die gescheiterten Investorenpläne für den Infantino-Sturz? Die UEFA hat dem FIFA-Chef jetzt offiziell ihr Vertrauen entzogen. Colin Mock mit den Einzelheiten.
2: Infantino hatte zwar widerwillig seinen Rückzug, was den Verkauf von WM-Anteilen an Investoren betrifft, angekündigt, für den Europäischen Fußballverband aber offenbar zu wenig, zu spät. Die derzeitige Führung habe das Vertrauen verloren, heißt es von der UEFA. Auch intern wächst die Kritik an Infantino. Einer seiner Berater war aus Protest zurückgetreten. Und es gibt Gerüchte, dass sich für die nächste Wahl zum FIFA-Chef sogar ein Gegenkandidat finden könnte.
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1: Kommt die Phase im Leben eines Mannes, da hast du am Arsch mehr Haare als auf dem Kopf. Und dann musst du entscheiden. Rasur oder Handstand. Das ist... Das ist, wo wir sind. Nicht? Und das Konzept Haare habe ich auch noch nicht so richtig verstanden. Ne? Weil Haare sagen sich ja offensichtlich so, wir sind jetzt 30 Jahre oben raus. Jetzt machen wir mal Nase, Ohren, Nacken. Oder was ist das, Alter? Was soll das? Ja, Evolution, Ingmar, Evolution. Was denn für eine Evolution? Ne? Hat so ein Mammut sich totgelacht, wenn es einen Glatzkopf gesehen hat, oder was? Ne? Und ich meine, die Glatze war ja gar nicht meine Idee. Ne? Die Glatze war die Idee von meinem Barbier. Habe ich beim Barbier gesessen, ne? Wollte einfach nur den Bart machen. Dann sagt er zu mir, Brudi, Sommer, mach mal Haare weg. Ich meine, steht mir das? Und dann sagt er, ja klar. Dann rasiert er den Bart, macht mir die Haare ordentlich, ne? Die Glatze schön. Dann stehen wir beide vorm Spiegel, gucken beide in den Spiegel. Und dann sagt er so, und? Und ich sage zu ihm, Alter, ich sehe eins zu eins aus wie du. Lebe jetzt als Ostdeutscher gefangen im Körper eines libanesischen Drogendealers.
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2: Im Studio Gisa Weber. Schönen guten Morgen. Die queere Community hat deutlich gezeigt, dass sie sich nach dem CSD-Anschlag in Berlin nicht unterkriegen lässt. Zur großen CSD-Demo in Hamburg kamen rund 300.000 Menschen. Das haben Veranstalter und Polizei mitgeteilt. Beide sprachen von einem sehr friedlichen Verlauf der Großveranstaltung. Zur Sicherheit war die Polizei mit mehr Beamten als sonst im Einsatz. Manuel Opitz von Hamburg Pride sagte:
3: Wir in Hamburg spüren die Unterstützung der Behörden und der Politik und der Polizei. Das kann man von der Bundesregierung nicht sagen. Also die jetzige Bundesregierung hat Sicherheit für queere Menschen nicht als wichtiges Thema bis jetzt wahrgenommen und anerkannt. Und das muss sich jetzt schnellstmöglich ändern.
2: Die Europäer sprechen nach dem Ansturm auf die spanische Exklave Ceuta einmal mehr über die Migrationspolitik. Am Dienstag schalten sich die EU-Innenminister zu einer Sondersitzung zusammen. Die hatten die meisten EU-Mitglieder gefordert und auch Spanien selbst. Der Sicherheitsexperte Joachim Weber sagte bei NTV:
4: Also diese Sondersitzung wird hoffentlich ergeben, dass die Europäer die Reihen schließen. Ich verstehe nicht ganz, wie jetzt einzelne Staaten, allen voran Italien, da über die Spanier herfallen. Die Spanier haben sich das ja nicht herbei gewünscht. Es ist eben passiert, dass jetzt einzelne sagen, hier, die Spanier müssen jetzt abgeschottet werden. Das, glaube ich, ist das falsche Signal.
2: Im Zentrum von Moskau hat es offenbar einen Bombenanschlag gegeben. Russischen Medien zufolge wollte eine Frau mit dem Sprengsatz in ein Restaurant, wurde aber von einem Wachmann aufgehalten. Beide und ein Gast sollen ums Leben gekommen sein. Außerdem wurden zahlreiche Menschen verletzt. Bald werden hunderttausende Kinder in Deutschland eingeschult. Für sie gilt erstmals flächendeckend ein Anspruch auf Ganztagsbetreuung. Das Problem: Die wenigsten Kommunen haben dafür schon die nötigen Kapazitäten. Da muss die Politik dringend nachhelfen, sagt der DGB. Beim Absturz eines Kleinflugzeugs in Peru sind offenbar auch zwei deutsche Urlauber ums Leben gekommen. Medienberichten zufolge sollen sich 13 Menschen an Bord befunden haben. Neben zwei Crewmitgliedern auch 7 Italiener, 2 Spanier und eben die 2 Deutschen. Keiner überlebte den Absturz. Die Ursache ist noch völlig unklar. Ziel des Fluges waren offenbar die Jahrtausende alten sogenannten Nazca-Linien. Riesige Bilder von Tieren oder Pflanzen, die am besten aus der Luft zu erkennen sind. Nach dem Scheitern seiner Investorenpläne steht FIFA-Chef Infantino das Wasser langsam bis zum Hals. Jetzt hat der Europäische Fußballverband UEFA ihm offiziell das Vertrauen entzogen. Und auch intern sieht es nach dem Aus der Pläne zum Verkauf von WM-Anteilen für Infantino langsam düster aus. Einer seiner Berater war aus Protest zurückgetreten. Und zur nächsten FIFA-Präsidentschaftswahl könnte sich Gerüchten zufolge wohl sogar ein Gegenkandidat für ihn finden.
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1: Ich muss mal eins sagen, bin ich die Einzige, die Kinder anstrengend findet? Jetzt mal manchmal, oder? Ich verstehe euch alle wieder, das ist schön und Pubertät, aber mir gehen Kinder manchmal auf den Sack, die wollen mal zu essen. Ich werde ständig gefragt, ob ich noch schwanger bin. Ich sage, ich kann... Auf dem Rücken hätte ich Platz, verstehst du? Ich wollte eigentlich was ganz anderes, ich muss das mal kurz klären, ich bin nicht schwanger, falls du mal, ich hab, wisse, ich möchte das auch nicht, eine Schwangerschaft. Heißhungerattacken brauche ich nicht. Verstehst du, ich esse auch so Gewürzgurke mit Schlagsahne und noch ein Omelett und Kassler oben drauf. Ich kann das nicht, denn stell dir mal vor, du musst ja das Kind, das tragen die alle vorne in diesem Tuch. Was muss ich holen? Spannbettlaken, aber... Denn wohne ich im 4. Stock, ich müsste das ja auch die ganze Zeit mit mir hoch und runter schleppen. Und du brauchst ja auch immer einen, der dafür sorgt, dass du ihn kriegst. Und da bin ich jetzt einfach da, um zu fragen, weil... Nee, ich hab ja keinen Bock mehr auf... Das Einzige, was ich nur noch kann, ist ein Handstand und du lässt einen Rinde hängen, du drehst... Ich will das nicht mehr.
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2: Im Studio Gisa Weber. Schönen guten Morgen. Bunt, laut

0: Und mit guter Laune im Gepäck. Gut 300.000 Menschen sind in Hamburg bei der großen CSD-Demo durch die Stadt gezogen. Das waren so viele wie noch nie. Einzelheiten von Tom Husse.
1: Viele Menschen wollten nach dem Anschlag auf den Berliner CSD vor einer Woche zeigen, dass sie nicht klein zu kriegen sind und ein klares Zeichen für Vielfalt und Toleranz setzen. Die Polizei und der Veranstalter sprachen von einer guten Stimmung und einem friedlichen CSD. Im Vorfeld hatte die Polizei ihre Sicherheitsmaßnahmen nochmal nach oben geschraubt und doppelt so viele Beamte eingesetzt wie im Vorjahr.
0: Die Europäer sprechen nach dem Ansturm auf die spanische Exklave Ceuta einmal mehr über die Migrationspolitik. Am Dienstag schalten sich die EU-Innenminister zu einer Sondersitzung zusammen. Die hatten die meisten EU-Mitglieder gefordert und auch Spanien selbst. Der Sicherheitsexperte Joachim Weber sagte bei NTV.
2: Also diese Sondersitzung wird hoffentlich ergeben, dass die Europäer die Reihen schließen. Ich verstehe nicht ganz, wie jetzt einzelne Staaten, allen voran Italien, da über die Spanier herfallen. Die Spanier haben sich das ja nicht herbei gewünscht. Es ist eben passiert, dass jetzt Einzelne sagen, hier, die Spanier müssen jetzt abgeschottet werden. Das, glaube ich, ist das falsche Signal.
0: Bei einem Anschlag auf ein Restaurant in Moskau sind mindestens 3 Menschen getötet worden. Gut 20 weitere wurden verletzt. Unter den Toten sei örtlichen Medien zufolge auch eine Frau, die den Sprengsatz dabei hatte. Sie wollte nach ersten Erkenntnissen in das Restaurant, wurde aber von einem Wachmann aufgehalten. Beide kamen ums Leben. Das dritte Todesopfer soll ein Restaurantgast gewesen sein. Die Hintergründe sind noch völlig unklar. In Peru sind beim Absturz eines Kleinflugzeugs 13 Menschen ums Leben gekommen, darunter wohl auch 2 Deutsche. Den peruanischen Behörden zufolge sollen sich 11 ausländische Touristen und 2 Besatzungsmitglieder an Bord befunden haben. Ihr Ziel war es, die berühmten Nazca-Linien aus der Luft zu betrachten. Wer mithilfe von künstlicher Intelligenz Bilder, Texte oder Audios veröffentlicht, muss das ab heute auch kennzeichnen. Zumindest in der Regel. Laut einer neuen EU-Verordnung müssen KI-Inhalte auf den ersten Blick erkennbar sein. Eileen Schallhorn.
3: Mit der neuen Regel will die EU dafür sorgen, dass man auf jeden Fall merkt, wenn man es mit einer KI zu tun hat. Das betrifft zum Beispiel Chatbots im Kundenservice oder Influencer, die bei ihren makellosen Bildern kräftig mit KI nachhelfen. Die EU nimmt da alle in die Verantwortung, die mit KI-generierten Inhalten Geld verdienen. Ausnahmen gibt es für Privatpersonen und Künstler. Ein satirisches Deepfake von knutschenden Politikern zum Beispiel braucht kein Wasserzeichen im Bild, wohl aber einen Hinweis im Text darunter.
0: Der aus der Mafia-Kultserie The Sopranos bekannte US-Schauspieler Vincent Pastore ist tot. Das hat sein Agent mitgeteilt. Pastore wurde 80 Jahre alt. Woran er verstarb, blieb offen.
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1: Einer unserer Verteidiger hieß Knockout. Ich weiß gar nicht, warum man den so genannt hat. Der hat mal gesagt, beim Boxen Zweiter werden, das ist nicht gut. Der einzige in Duisburg, der beim Eishockey mal eine 2-Minuten-Strafe als Zuschauer gekriegt hat. Schiedsrichter, Fehlentscheidung, ist er über die Scheiben geklettert, hat sich die Eismaschine genommen, Schiri hinterher. Hat 2 Minuten gekriegt wegen Fahren ohne Fahrerlaubnis, weil die hatte er vorher verloren. Und zwar ist er besoffen durch so ein Waldstück gefahren, stand direkt ein Polizist mit der Kelle. Ne, Sie wissen, warum wir sie anhalten. Ja, sie wollten mir zeigen, dass es auch kleine Tennisschläger gibt. Ja. Warten Sie mal, wir fahren mal an. Ihre Reifen sind abgefahren. Ja, aber Ihre Uniform ist auch stylisch. Sagt er, steigen Sie mal aus. Er steigt aus, rennt weg. Bleiben Sie stehen. Sagt er, bleib du doch stehen. Hier läuft doch keiner hinterher. Aber war cool. Der hat auch zu mir gesagt, weißt du, warum Boxer vom Kampf keinen Sex haben sollen? Ich sag, nee, die mögen sich nicht.
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1: Im Studio Gisa Weber. Schönen guten Morgen. Bunt, laut und mit guter Laune im Gepäck. Gut 300.000 Menschen sind in Hamburg bei der großen CSD-Demo durch die Stadt gezogen. Das waren so viele wie noch nie. Einzelheiten von Tom Husse.
2: Viele Menschen wollten nach dem Anschlag auf den Berliner CSD vor einer Woche zeigen, dass sie nicht klein zu kriegen sind und ein klares Zeichen für Vielfalt und Toleranz setzen. Die Polizei und der Veranstalter sprachen von einer guten Stimmung und einem friedlichen CSD. Im Vorfeld hatte die Polizei ihre Sicherheitsmaßnahmen nochmal nach oben geschraubt und doppelt so viele Beamte eingesetzt wie im Vorjahr.
1: Die Europäer sprechen nach dem Ansturm auf die spanische Exklave Ceuta einmal mehr über die Migrationspolitik. Am Dienstag schalten sich die EU-Innenminister zu einer Sondersitzung zusammen. Die hatten die meisten EU-Mitglieder gefordert und auch Spanien selbst. Der Sicherheitsexperte Joachim Weber sagte bei NTV.
3: Also diese Sondersitzung wird hoffentlich ergeben, dass die Europäer die Reihen schließen. Ich verstehe nicht ganz, wie jetzt einzelne Staaten, allen voran Italien, da über die Spanier herfallen. Die Spanier haben sich das ja nicht herbeigewünscht. Es ist eben passiert, dass jetzt Einzelne sagen, hier, die Spanier müssen jetzt abgeschottet werden. Das, glaube ich, ist das falsche Signal.
1: Bei einem Anschlag auf ein Restaurant in Moskau sind mindestens 3 Menschen getötet worden. Gut 20 weitere wurden verletzt. Unter den Toten sei örtlichen Medien zufolge auch eine Frau, die den Sprengsatz dabei hatte. Sie wollte nach ersten Erkenntnissen in das Restaurant, wurde aber von einem Wachmann aufgehalten. Beide kamen ums Leben. Das dritte Todesopfer soll ein Restaurantgast gewesen sein. Die Hintergründe sind noch völlig unklar. In Peru sind beim Absturz eines Kleinflugzeugs 13 Menschen ums Leben gekommen, darunter wohl auch 2 Deutsche. Den peruanischen Behörden zufolge sollen sich 11 ausländische Touristen und 2 Besatzungsmitglieder an Bord befunden haben. Ihr Ziel war es, die berühmten Nazca-Linien aus der Luft zu betrachten. Wer mithilfe von künstlicher Intelligenz Bilder, Texte oder Audios veröffentlicht, muss das ab heute auch kennzeichnen. Zumindest in der Regel. Laut einer neuen EU-Verordnung müssen KI-Inhalte auf den ersten Blick erkennbar sein. Eileen Schallhorn.
4: Mit der neuen Regel will die EU dafür sorgen, dass man auf jeden Fall merkt, wenn man es mit einer KI zu tun hat. Das betrifft zum Beispiel Chatbots im Kundenservice oder Influencer, die bei ihren makellosen Bildern kräftig mit KI nachhelfen. Die EU nimmt da alle in die Verantwortung, die mit KI-generierten Inhalten Geld verdienen. Ausnahmen gibt es für Privatpersonen und Künstler. Ein satirisches Deepfake von knutschenden Politikern zum Beispiel braucht kein Wasserzeichen im Bild, wohl aber einen Hinweis im Text darunter.
1: Der aus der Mafia-Kultserie The Sopranos bekannte US-Schauspieler Vincent Pastore ist tot. Das hat sein Agent mitgeteilt. Pastore wurde 80 Jahre alt. Woran er verstarb, blieb offen.
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1: War mal auf dem Weg von einer Bar in einen Club. So, hab an der Straße auf ein Taxi gewartet. So. Und dann kam hinter mir so ein Auto angefahren, hat angehalten und hat gehupt. Dann hab ich mich umgedreht und dann waren es Bullen. Ja, war die Polizei. Dann haben die so das Fenster runtergelassen und meinte eine so: Ey, Felix Lobrecht! Kenn ich! Ich war schon besoffen, hab gesagt so, ja, Polizei, so, kenn ich auch. Was los, was machst du, willst du hin? Ja, ich geh nur in den Club. Ja, komm, wir fahren nicht. Dann haben die mir die Tür aufgemacht, ich hab mich da irgendwie nach hinten gesetzt, so, die waren irgendwie zu dritt unterwegs, zwei saßen vorne, einer saß hinten. Das wäre auch komisch, wenn alle drei vorne gesessen hätten. So unnötig eng. Ich habe mich da nach hinten gesetzt, hab dem Fahrer gesagt, wo ich hin muss, dann meinte der so, ja, fahren wir los, oder? So schön mit Blaulicht, geht schneller. Dann sind wir irgendwie mit 100 durch die Stadt geballert. Und dachte ich mir irgendwann so, so Jungs, also, das ist ja übertrieben nett von euch, aber sag mal, müsst ihr nicht arbeiten oder so?
2: Nee, nee, gar kein Problem. So, hier, willst du mal schießen?
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0: Danke.
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2: Im Studio Gisa Weber. Schönen guten Morgen. Bunt, laut und mit guter Laune im Gepäck. Gut 300.000 Menschen sind in Hamburg bei der großen CSD-Demo durch die Stadt gezogen. Das waren so viele wie noch nie. Einzelheiten von Tom Husse.
3: Viele Menschen wollten nach dem Anschlag auf den Berliner CSD vor einer Woche zeigen, dass sie nicht klein zu kriegen sind und ein klares Zeichen für Vielfalt und Toleranz setzen. Die Polizei und der Veranstalter sprachen von einer guten Stimmung und einem friedlichen CSD. Im Vorfeld hatte die Polizei ihre Sicherheitsmaßnahmen nochmal nach oben geschraubt und doppelt so viele Beamte eingesetzt wie im Vorjahr.
2: Die Europäer sprechen nach dem Ansturm auf die spanische Exklave Ceuta einmal mehr über die Migrationspolitik. Am Dienstag schalten sich die EU-Innenminister zu einer Sondersitzung zusammen. Die hatten die meisten EU-Mitglieder gefordert und auch Spanien selbst. Der Sicherheitsexperte Joachim Weber sagte bei NTV.
4: Also diese Sondersitzung wird hoffentlich ergeben, dass die Europäer die Reihen schließen. Ich verstehe nicht ganz, wie jetzt einzelne Staaten, allen voran Italien, da über die Spanier herfallen. Die Spanier haben sich das ja nicht herbeigewünscht. Es ist eben passiert, dass jetzt Einzelne sagen, hier, die Spanier müssen jetzt abgeschottet werden. Das, glaube ich, ist das falsche Signal.
2: Bei einem Anschlag auf ein Restaurant in Moskau sind mindestens 3 Menschen getötet worden. Gut 20 weitere wurden verletzt. Unter den Toten sei örtlichen Medien zufolge auch eine Frau, die den Sprengsatz dabei hatte. Sie wollte nach ersten Erkenntnissen in das Restaurant, wurde aber von einem Wachmann aufgehalten. Beide kamen ums Leben.

0: Das dritte Todesopfer soll ein Restaurantgast gewesen sein. Die Hintergründe sind noch völlig unklar. In Peru sind beim Absturz eines Kleinflugzeugs 13 Menschen ums Leben gekommen, darunter wohl auch 2 Deutsche. Den peruanischen Behörden zufolge sollen sich 11 ausländische Touristen und 2 Besatzungsmitglieder an Bord befunden haben. Ihr Ziel war es, die berühmten Nazca-Linien aus der Luft zu betrachten. Wer mithilfe von künstlicher Intelligenz Bilder, Texte oder Audios veröffentlicht, muss das ab heute auch kennzeichnen. Zumindest in der Regel. Laut einer neuen EU-Verordnung müssen KI-Inhalte auf den ersten Blick erkennbar sein. Eileen Schallhorn.
1: Mit der neuen Regel will die EU dafür sorgen, dass man auf jeden Fall merkt, wenn man es mit einer KI zu tun hat. Das betrifft zum Beispiel Chatbots im Kundenservice oder Influencer, die bei ihren makellosen Bildern kräftig mit KI nachhelfen. Die EU nimmt da alle in die Verantwortung, die mit KI-generierten Inhalten Geld verdienen. Ausnahmen gibt es für Privatpersonen und Künstler. Ein satirisches Deepfake von knutschenden Politikern zum Beispiel braucht kein Wasserzeichen im Bild, wohl aber einen Hinweis im Text darunter.
0: Der aus der Mafia-Kultserie The Sopranos bekannte US-Schauspieler Vincent Pastore ist tot. Das hat sein Agent mitgeteilt. Pastore wurde 80 Jahre alt. Woran er verstarb, blieb offen.
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1: Mein Vater ist auch mal mit mir, als ich ein Kind war, in Praktika Baumarkt gefahren. Und dann ist er nach Hause gefahren, kommt in unser Wohnzimmer. Meine Mutter saß da und sagt, wo ist Basti? Und mein Vater ging rückwärts, wieder aus der Tür raus, weil ihm klar wurde, dass er mich gerade im Baumarkt vergessen hatte. Als er zurückkam, hatte ich bereits den halben Praktika zerlegt. Und dann hat mein Vater ein so schlechtes Gewissen gehabt, dass ich das auf gar keinen Fall meiner Mutter erzähle, was passiert ist, dass ich mir im Tierladen etwas aussuchen durfte. Keine gute Idee für einen Achtjährigen. Weil ich im Tierladen auf einen Gecko gezeigt habe, gesagt, den. Und mein Vater so, nee, das ist zu groß, das können wir, ich erzähle dir alles. Eine Stunde später hatten wir zu Hause einen Toki. Das ist ein nachtaktiver, großer Gecko aus Malaysia. Dann ging langsam die Sonne über Gelsenkirchen unter. Und mir, meinen Eltern und der Nachbarschaft im Radius von 600 Metern wurde klar, woher der Toki seinen Namen hat. Der Toki hat seinen Namen daher, dass das Toki-Männchen zur Paarung das Toki-Weibchen ruft. Aber das hatten wir nicht gekauft.
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3: Im Studio Immekasten. Schönen guten Morgen. Bunt, laut und mit guter Laune im Gepäck. Gut 300.000 Menschen sind in Hamburg bei der großen CSD-Demo durch die Stadt gezogen. Das waren so viele wie noch nie, heißt es von den Veranstaltern. Die Einzelheiten dazu von Tom Husse.
4: Viele Menschen wollten nach dem Anschlag auf den Berliner CSD vor einer Woche zeigen, dass sie nicht klein zu kriegen sind und ein klares Zeichen für Vielfalt und Toleranz setzen. Die Polizei und der Veranstalter sprachen von einer guten Stimmung und einem friedlichen CSD. Im Vorfeld hatte die Polizei ihre Sicherheitsmaßnahmen nochmal nach oben geschraubt und doppelt so viele Beamte eingesetzt wie im Vorjahr.
3: Wer mit Hilfe von künstlicher Intelligenz Bilder, Texte oder Audios veröffentlicht, der muss das ab heute auch kennzeichnen. Zumindest in der Regel. Laut einer neuen EU-Verordnung müssen KI-Inhalte auf den ersten Blick erkennbar sein. Eileen Schallhorn dazu.
5: Mit der neuen Regel will die EU dafür sorgen, dass man auf jeden Fall merkt, wenn man es mit einer KI zu tun hat. Das betrifft zum Beispiel Chatbots im Kundenservice oder Influencer, die bei ihren makellosen Bildern kräftig mit KI nachhelfen. Die EU nimmt da alle in die Verantwortung, die mit KI-generierten Inhalten Geld verdienen. Ausnahmen gibt es für Privatpersonen und Künstler. Ein satirisches Deepfake von knutschenden Politikern zum Beispiel braucht kein Wasserzeichen im Bild, wohl aber einen Hinweis im Text darunter.
3: Der Ansturm auf die spanische Exklave Ceuta hat ein Nachspiel. In einer Sondersitzung werden sich die EU-Innenminister übermorgen mit dem Thema befassen. Der Großteil der Mitgliedsländer und auch Spanien selbst hatten so eine Sitzung gefordert, um über die Migrationspolitik zu sprechen. Die USA und Israel wollen den Iran erst einmal nicht weiter angreifen. Das hat US-Präsident Trump auf seiner Online-Plattform erklärt. Demnach laufen neue Gespräche über eine mögliche Einigung. Komme es nicht schnell zu einer Vereinbarung, könnten die Angriffe aber weitergehen, so Trump. Großer Abreisetag heute beim Wacken Open Air. In der Nacht ist das Heavy Metal Festival zu Ende gegangen. 85.000 Metal-Fans treten nun die Heimreise an. Die Polizei zieht ein positives Fazit. Größere Zwischenfälle gab es nicht. Und Volker Böhm, der Einsatzleiter des Rettungsdienstes vor Ort, sagte uns:
6: Also Wacken 26 war für uns eigentlich wieder erwartend total friedlich. Wir haben kaum Hitzeerschöpfte gehabt. Es waren, glaube ich, eine Zahl zwischen 15 und 20 über eine ganze Woche. Wir haben viele Bagatellverletzungen, normale Erkrankungen, tja, wie in einer Stadt eben üblich mit 100.000 Einwohnern. Aber grundsätzlich haben wir ein wirklich super friedliches, schönes Festival gehabt und eine Riesenparty.
3: In Moskau hat es in der Nähe eines Restaurants eine heftige Explosion gegeben. Drei Menschen sind dabei örtlichen Medien zufolge ums Leben gekommen. Die russischen Behörden sprechen von einem Anschlag. Eine Frau, die auch ums Leben kam, soll einen selbstgebauten Sprengsatz bei sich gehabt haben. Die Hintergründe sind noch unklar.
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1: Andere Regeln kapiere ich auch nicht. Ich habe jetzt zum Beispiel gelernt, wenn man auf der Autobahn auf der linken Spur fährt und freundlich links blinkt und es fährt zufällig einer vor dir, dann ist das wohl Nötigung. Lichthupe ist erlaubt, hat mir der Polizist erklärt. Es sei denn, du bist schneller als das Licht. Dann nicht. Weil dann erschreckt man sich ja zweimal. Ja, dann kommt erst das Auto und dann das Licht. Waren dann 100 Euro und 2 Punkte. Und ich will ja niemanden auf Ideen bringen, aber wäre ich rechts dran vorbeigefahren, 75 Euro 1 Punkt. Und ich will niemanden auf Ideen bringen, Standstreifen, 50 Euro 1 Punkt. Und ich will wirklich niemanden auf Ideen bringen, aber illegales Blaulicht im Auto. Ist eine Ordnungswidrigkeit, kostet 35 Euro, wird das Blaulicht eingezogen, darfst du weiterfahren.
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2: Im Studio Immekasten. Schönen guten Morgen. Bunt, laut und mit guter Laune im Gepäck. Gut 300.000 Menschen sind in Hamburg bei der großen CSD-Demo durch die Stadt gezogen. Das waren so viele wie noch nie, heißt es von den Veranstaltern. Die Einzelheiten dazu von Tom Husse.
3: Viele Menschen wollten nach dem Anschlag auf den Berliner CSD vor einer Woche zeigen, dass sie nicht klein zu kriegen sind und ein klares Zeichen für Vielfalt und Toleranz setzen. Die Polizei und der Veranstalter sprachen von einer guten Stimmung und einem friedlichen CSD. Im Vorfeld hatte die Polizei ihre Sicherheitsmaßnahmen nochmal nach oben geschraubt und doppelt so viele Beamte eingesetzt wie im Vorjahr.
2: Wer mit Hilfe von künstlicher Intelligenz Bilder, Texte oder Audios veröffentlicht, der muss das ab heute auch kennzeichnen. Zumindest in der Regel. Laut einer neuen EU-Verordnung müssen KI-Inhalte auf den ersten Blick erkennbar sein. Eileen Schallhorn dazu.
4: Mit der neuen Regel will die EU dafür sorgen, dass man auf jeden Fall merkt, wenn man es mit einer KI zu tun hat. Das betrifft zum Beispiel Chatbots im Kundenservice oder Influencer, die bei ihren makellosen Bildern kräftig mit KI nachhelfen. Die EU nimmt da alle in die Verantwortung, die mit KI-generierten Inhalten Geld verdienen. Ausnahmen gibt es für Privatpersonen und Künstler. Ein satirisches Deepfake von knutschenden Politikern zum Beispiel braucht kein Wasserzeichen im Bild, wohl aber einen Hinweis im Text darunter.
2: Der Ansturm auf die spanische Exklave Ceuta hat ein Nachspiel. In einer Sondersitzung werden sich die EU-Innenminister übermorgen mit dem Thema befassen. Der Großteil der Mitgliedsländer und auch Spanien selbst hatten so eine Sitzung gefordert, um über die Migrationspolitik zu sprechen. Die USA und Israel wollen den Iran erst einmal nicht weiter angreifen. Das hat US-Präsident Trump auf seiner Online-Plattform erklärt. Demnach laufen neue Gespräche über eine mögliche Einigung. Komme es nicht schnell zu einer Vereinbarung, könnten die Angriffe aber weitergehen, so Trump. Großer Abreisetag heute beim Wacken Open Air. In der Nacht ist das Heavy Metal Festival zu Ende gegangen. 85.000 Metal-Fans treten nun die Heimreise an. Die Polizei zieht ein positives

0: Fazit, größere Zwischenfälle gab es nicht. Und Volker Böhm, der Einsatzleiter des Rettungsdienstes vor Ort, sagte uns:
1: Also Wacken 26 war für uns eigentlich wieder erwartend total friedlich. Wir haben kaum Hitzeerschöpfte gehabt. Es waren, glaube ich, eine Zahl zwischen 15 und 20 über eine ganze Woche. Wir haben viele Bagatellverletzungen, normale Erkrankungen, tja, wie in einer Stadt eben üblich mit 100.000 Einwohnern. Aber grundsätzlich haben wir ein wirklich super friedliches, schönes Festival gehabt und eine Riesenparty.
0: In Moskau hat es in der Nähe eines Restaurants eine heftige Explosion gegeben. Drei Menschen sind dabei örtlichen Medien zufolge ums Leben gekommen. Die russischen Behörden sprechen von einem Anschlag. Eine Frau, die auch ums Leben kam, soll einen selbstgebauten Sprengsatz bei sich gehabt haben. Die Hintergründe sind noch unklar.
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1: Mein schlimmster Auftritt war im Gefängnis. Wirklich, Justizvollzugsanstalt Heilbronn. Ein Kumpel von mir ist Wärter, hat gemeint, Özcan Bruder, kannst du dir vorstellen, bei uns im Gefängnis eine Show zu machen? Muss man sich vorstellen, es ist ein Sportplatz, Wände sind 10 Meter hoch, Stacheldraht drumherum. Und es war Sommer, 40 Grad, und die haben in der Mitte eine kleine Bühne aufgebaut. Mit Mikrofonständer habe ich zu meinem Kumpel gemeint. Ich so, hey Bro, warum habt ihr keinen Sonnenschutz oder seitliche Wände hingemacht für die Sonne? Dann hat er gemeint, Özcan, wir Wärter, wir müssen aus jeder Perspektive auf die Bühne schauen können. Es kann sein, dass während deinem Auftritt einer der Insassen Schraubenzieher zieht, hochrennt und dir in den Hals sticht. Dann sehen wir das und dann können wir hoch und den wegziehen. Wann genau zieht ihr den dann weg? Dann habe ich gesagt, warum steht ihr nicht die ganze Zeit an der Bühne? Da hat gesagt, Morok, wir stehen doch nicht in der Sonne eine Stunde lang, Alter.
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0: Danke.
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6: Im Studio Imme Kasten. Schönen guten Morgen. Wer mit Hilfe von künstlicher Intelligenz Bilder, Texte oder Audios veröffentlicht, der muss das ab heute auch kennzeichnen. Zumindest in der Regel. Laut einer neuen EU-Verordnung müssen KI-Inhalte auf den ersten Blick erkennbar sein. Eileen Schallhorn dazu.
7: Mit der neuen Regel will die EU dafür sorgen, dass man auf jeden Fall merkt, wenn man es mit einer KI zu tun hat. Das betrifft zum Beispiel Chatbots im Kundenservice oder Influencer, die bei ihren makellosen Bildern kräftig mit KI nachhelfen. Die EU nimmt da alle in die Verantwortung, die mit KI-generierten Inhalten Geld verdienen. Ausnahmen gibt es für Privatpersonen und Künstler. Ein satirisches Deepfake von knutschenden Politikern zum Beispiel braucht kein Wasserzeichen im Bild, wohl aber einen Hinweis im Text darunter.
6: Bunt, laut und mit guter Laune im Gepäck. Gut 300.000 Menschen sind in Hamburg bei der großen CSD-Demo durch die Stadt gezogen. Das waren so viele wie noch nie, heißt es von den Veranstaltern. Die Einzelheiten dazu von Tom Husse.
8: Viele Menschen wollten nach dem Anschlag auf den Berliner CSD vor einer Woche zeigen, dass sie nicht klein zu kriegen sind und ein klares Zeichen für Vielfalt und Toleranz setzen. Die Polizei und der Veranstalter sprachen von einer guten Stimmung und einem friedlichen CSD. Im Vorfeld hatte die Polizei ihre Sicherheitsmaßnahmen nochmal nach oben geschraubt und doppelt so viele Beamte eingesetzt wie im Vorjahr.
6: Die Europäer sprechen nach dem Ansturm auf die zu Spanien gehörende Stadt Ceuta in Nordafrika einmal mehr über die Migrationspolitik. Übermorgen schalten sich die EU-Innenminister zu einer Sondersitzung zusammen. Die hatten die meisten EU-Länder gefordert und auch Spanien selbst. Die USA und Israel wollen den Iran erst einmal nicht weiter angreifen. Das hat US-Präsident Trump auf seiner Online-Plattform erklärt. Demnach laufen neue Gespräche über eine mögliche Einigung. Komme es nicht schnell zu einer Vereinbarung, könnten die Angriffe aber weitergehen, so Trump. Großer Abreisetag heute beim Wacken Open Air. In der Nacht ist das Heavy Metal Festival zu Ende gegangen. 85.000 Metal-Fans treten nun die Heimreise an. Die Polizei zieht ein positives Fazit. Größere Zwischenfälle gab es nicht. Und Volker Böhm, der Einsatzleiter des Rettungsdienstes vor Ort, sagte uns:
9: Also Wacken 26 war für uns eigentlich wieder erwartend total friedlich. Wir haben kaum Hitzeerschöpfte gehabt. Es waren, glaube ich, eine Zahl zwischen 15 und 20 über eine ganze Woche. Wir haben viele Bagatellverletzungen, normale Erkrankungen, tja, wie in einer Stadt eben üblich mit 100.000 Einwohnern. Aber grundsätzlich haben wir ein wirklich super friedliches, schönes Festival gehabt und eine riesen Party.
6: In Moskau hat es in der Nähe eines Restaurants eine heftige Explosion gegeben. Drei Menschen sind dabei örtlichen Medien zufolge ums Leben gekommen. Die russischen Behörden sprechen von einem Anschlag. Eine Frau, die auch ums Leben kam, soll einen selbstgebauten Sprengsatz bei sich gehabt haben. Die Hintergründe sind noch unklar.
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10: Und heute riecht's dann wieder überall nach Sonnencreme. Die Sonne, die knallt richtig, geht hier nachher noch rauf bis fast schon 30 Grad. Bleibt soweit trocken, morgen auf Montag sogar 32 Grad und Dienstag sogar schon fast 35 Grad möglich.
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10: Und da staut sich natürlich in der üblichen Baustelle auf der A10 westlicher Berliner Ring Richtung Dreikafelland zwischen Großkreuz und Vöben. In beiden Richtungen mal so 10 bis 20 Minuten mehr einplanen. Und geblitzt wird auf der A13 Richtung Berlin in Höhe Freiweide. Habt ihr auch noch was? Ja, 0331 74 40 40. Kommt gut an.
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1: Wir waren ja letzte Woche auf dem Schulkonzert von unserem Benny. Das war vielleicht eine Scheiße. Der Schulleiter hielt eine Ansprache. Als er seinen Endlosmonolog irgendwann beendet hatte, gab es einen Riesenbeifall. Der hat mich wieder aufgeweckt. Ja, und dann kam Benny auf die Bühne. Ich natürlich direkt mein Handy gezückt, ne, so auf ihn gerichtet. So getan, als ob ich filmen würde. Ja, um ihn zu supporten. Benny hat dann den Anfang von Smoke on the Water gespielt. Auf seiner Querflöte. Vier Töne. Und er hat keinen einzigen davon getroffen. Im Saal spielten sich Szenen wie beim Untergang der Titanic ab. Alles, was noch konnte, rannte zu den Ausgängen, ja, die natürlich verschlossen waren. Klar, ich meine, die Schule hatte so ein Konzert ja nicht zum ersten Mal gemacht. Die wussten ja, wie sowas endet.
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0: Deutschland kräftig mit KI nachhelfen. Die EU nimmt da alle in die Verantwortung, die mit KI-generierten Inhalten Geld verdienen. Ausnahmen gibt es für Privatpersonen und Künstler. Ein satirisches Deepfake von knutschenden Politikern zum Beispiel braucht kein Wasserzeichen im Bild, wohl aber einen Hinweis im Text darunter.
1: Bunt, laut und mit guter Laune im Gepäck. Gut 300.000 Menschen sind in Hamburg bei der großen CSD-Demo durch die Stadt gezogen. Das waren so viele wie noch nie, heißt es von den Veranstaltern. Die Einzelheiten dazu von Tom Husse.
2: Viele Menschen wollten nach dem Anschlag auf den Berliner CSD vor einer Woche zeigen, dass sie nicht klein zu kriegen sind und ein klares Zeichen für Vielfalt und Toleranz setzen. Die Polizei und der Veranstalter sprachen von einer guten Stimmung und einem friedlichen CSD. Im Vorfeld hatte die Polizei ihre Sicherheitsmaßnahmen nochmal nach oben geschraubt und doppelt so viele Beamte eingesetzt wie im Vorjahr.
1: Die Europäer sprechen nach dem Ansturm auf die zu Spanien gehörende Stadt Ceuta in Nordafrika einmal mehr über die Migrationspolitik. Übermorgen schalten sich die EU-Innenminister zu einer Sondersitzung zusammen. Die hatten die meisten EU-Länder gefordert und auch Spanien selbst. Die USA und Israel wollen den Iran erst einmal nicht weiter angreifen. Das hat US-Präsident Trump auf seiner Online-Plattform erklärt. Demnach laufen neue Gespräche über eine mögliche Einigung. Komme es nicht schnell zu einer Vereinbarung, könnten die Angriffe aber weitergehen, so Trump. Großer Abreisetag heute beim Wacken Open Air. In der Nacht ist das Heavy Metal Festival zu Ende gegangen. 85.000 Metal-Fans treten nun die Heimreise an. Die Polizei zieht ein positives Fazit. Größere Zwischenfälle gab es nicht. Und Volker Böhm, der Einsatzleiter des Rettungsdienstes vor Ort, sagte uns:
3: Also Wacken 26 war für uns eigentlich wieder erwartend total friedlich. Wir haben kaum Hitzeerschöpfte gehabt. Es waren, glaube ich, eine Zahl zwischen 15 und 20 über eine ganze Woche. Wir haben viele Bagatellverletzungen, normale Erkrankungen, tja, wie in einer Stadt eben üblich mit 100.000 Einwohnern. Aber grundsätzlich haben wir ein wirklich super friedliches, schönes Festival gehabt und eine riesen Party.
1: In Moskau hat es in der Nähe eines Restaurants eine heftige Explosion gegeben. Drei Menschen sind dabei örtlichen Medien zufolge ums Leben gekommen. Die russischen Behörden sprechen von einem Anschlag. Eine Frau, die auch ums Leben kam, soll einen selbstgebauten Sprengsatz bei sich gehabt haben. Die Hintergründe sind noch unklar.
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5: Für ganz Brandenburg und Berlin zuverlässig und genau für eure Region. Also nach der kleinen Erfrischung gestern wird es heute wieder richtig knackig am Sonntag. Geht rauf auf Temperaturen zwischen 25 und 29 Grad. Bleibt trocken, sehr sonnig. Morgen sogar Höchstwerte bis 32 Grad möglich. 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
5: Gerade an den Baustellen ist noch einiges los, betrifft hier unter anderem die A115 Richtung Berlin, staut sich da schon ab Kleinmachnow gut 10 Minuten. Dann im Stadtverkehr Berlin, A100 Richtung Norden, ab Menzbrucker Platz auch gut eine Viertelstunde extra. Geblitzt wird hier auf der A9 in der Überfahrt zur A10 südlicher Berliner Ring Richtung Dreieck Spreeau in beiden Richtungen, direkt im Dreieck Potsdam. Und falls ihr noch was habt, schreibt doch mal per WhatsApp. Ist die 0331 74 40 40. Kommt gut an.
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1: Dann habe ich überlegt, was können Männer sehr gut? Und ich glaube, Männer können sehr gut so tun, als könnten sie etwas. Da sind ja Männer immer so, oder? Da ist man ja immer ein bisschen besser, als man eigentlich ist. Ne? Präsentiert man sich. So. Und Männer machen das immer ganz gut. Die sind immer so 20% besser. Und ich lasse mir das regelmäßig bestätigen. Von Männern wie Frauen, die arbeiten in Personalabteilungen, die sagen mir, ja, das stimmt, Männer verkaufen sich irgendwie besser. Aber es gibt auch so 10%, die sind komplett wahnsinnig. Und das sind immer Männer. Ne? Also da haben so Anspruch und Qualifikation gar nichts mehr miteinander zu tun. Sind so Leute, die dann sagen, was? Raketeningenieur? Ja, das kann ich mir vorstellen. Ja, ja. Nee, ich kenne beide Wörter. Wo ist das gute Stück? Ich glaube, dass Männer sich krass überschätzen, ist der einzige Grund, warum es Baumärkte gibt. Natürlich, die leben doch von Männern, die da stehen und sagen, Haus bauen, das kann ich doch selber. Natürlich. Ja.
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0: Danke.
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2: In Miltenberg im Landkreis Oberhavel befindet sich der größte Ziegeleipark der Welt. Bis Anfang der 90er Jahre wurden auf dem 42 Hektar großen Gebiet die Mauerziegel für Berlin und Brandenburg hergestellt. Im Jahr 1910 zum Beispiel waren es 625 Millionen Stück, gebrannt in 57 Ringöfen, die man heute noch besichtigen kann. Der Ziegeleipark ist heute ein riesiges Freiluftmuseum, in dem auch viele Veranstaltungen stattfinden.
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6: Im Studio Imme Kasten. Schönen guten Morgen. Wer mit Hilfe von künstlicher Intelligenz Bilder, Texte oder Audios veröffentlicht, der muss das ab heute auch kennzeichnen. Zumindest in der Regel. Laut einer neuen EU-Verordnung müssen KI-Inhalte auf den ersten Blick erkennbar sein. Eileen Schallhorn dazu.
7: Mit der neuen Regel will die EU dafür sorgen, dass man auf jeden Fall merkt, wenn man es mit einer KI zu tun hat. Das betrifft zum Beispiel Chatbots im Kundenservice oder Influencer, die bei ihren makellosen Bildern kräftig mit KI nachhelfen. Die EU nimmt da alle in die Verantwortung, die mit KI-generierten Inhalten Geld verdienen. Ausnahmen gibt es für Privatpersonen und Künstler. Ein satirisches Deepfake von knutschenden Politikern zum Beispiel braucht kein Wasserzeichen im Bild, wohl aber einen Hinweis im Text darunter.
6: Bunt, laut und mit guter Laune im Gepäck. Gut 300.000 Menschen sind in Hamburg bei der großen CSD-Demo durch die Stadt gezogen. Das waren so viele wie noch nie, heißt es von den Veranstaltern. Die Einzelheiten dazu von Tom Husse.
8: Viele Menschen wollten nach dem Anschlag auf den Berliner CSD vor einer Woche zeigen, dass sie nicht klein zu kriegen sind und ein klares Zeichen für Vielfalt und Toleranz setzen. Die Polizei und der Veranstalter sprachen von einer guten Stimmung und einem friedlichen CSD. Im Vorfeld hatte die Polizei ihre Sicherheitsmaßnahmen nochmal nach oben geschraubt und doppelt so viele Beamte eingesetzt wie im Vorjahr.
6: Die Europäer sprechen nach dem Ansturm auf die zu Spanien gehörende Stadt Ceuta in Nordafrika einmal mehr über die Migrationspolitik. Übermorgen schalten sich die EU-Innenminister zu einer Sondersitzung zusammen. Die hatten die meisten EU-Länder gefordert und auch Spanien selbst. Die USA und Israel wollen den Iran erst einmal nicht weiter angreifen. Das hat US-Präsident Trump auf seiner Online-Plattform erklärt. Demnach laufen neue Gespräche über eine mögliche Einigung. Komme es nicht schnell zu einer Vereinbarung, könnten die Angriffe aber weitergehen, so Trump.
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9: Und passend zum Sonntag knallt die Sonne heute richtig. Geht noch rauf bis fast 30 Grad. Es bleibt schön trocken. Morgen auf Montag dasselbe nochmal. Geht hier sogar weiter bis 32 Grad.
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9: Und da staut sich natürlich in der üblichen Baustelle auf der A10 westlicher Berliner Ring Richtung Dreikafelland zwischen Großkreuz und Vöben. In beiden Richtungen mal so 10 bis 20 Minuten mehr einplanen. Und geblitzt wird auf der A13 Richtung Berlin in Höhe Freiweide. Habt ihr auch noch was? Ja, 0331 74 40 40. Kommt gut an.
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10: Einen schönen frühen Sonntagmorgen.
11: Guten
10: Habt ihr
11: Morgen.
10: Gut geschlafen?
11: Ja,
10: geht so, ne? Ja, viele leiden so. Ja an Schlafmangel, haben immer wieder Phasen, wo sie nicht einschlafen können. Kaiser ist ja im Urlaub, Frank sendet für ihn und der hat auch Probleme, ne?
12: Du kann nicht durchschlafen,
10: nachts auf und da haben wir nach Tipps gefragt und haben tolle bekommen. Petra erzählt uns gleich mal von ihrem ultimativen Durchschlaftipp. Den hat Frank sogar ausprobiert dann. Jetzt erstmal was ganz Aktuelles und Poppiges von Bibi Rexha. Da macht ihr direkt einen Flickflack aus dem Bett.
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1: BB Radio, der Kaiser und Gerlinde Jedeke. Schönen guten Morgen. So viele Brandenburger und Berliner haben Schlafstörungen oder wachen wie Frank nachts auf und können nicht mehr einschlafen. Ja. Und wir wollen wissen, welchen Tipp gebt ihr denn Freunden? Und am Telefon ist Petra aus Schönefeld. Hi!
2: Guten Morgen, hallo. Also der allererste Tipp ist, nachts nicht aufs Handy erstmal gucken, wenn man wach wird, weil dann sieht man doch eine WhatsApp oder irgendwas und dann wird das der Kopf einfach aktiviert. Und dann ist es ganz interessant, dass, also bei mir funktioniert es, bei meiner Kollegin funktioniert es, man muss sich ein Wort aussuchen, wie zum Beispiel Katze. Und dann geht man jeden Buchstaben durch. Man beginnt mit einem K und sucht alle Wörter im Kopf, die man mit K kennt, wie Klo, Klobürste, Klorolle, Kakao. Man geht so lange durch, bis man kein Wort mehr mit K findet. Dann nimmt man den nächsten Buchstaben, ein A, wie Arzt, wie, Auslaufen.
3: Ah, ja, okay.
2: So geht man jeden Buchstaben in dem Wort durch und irgendwann schläft man ein und man weiß nicht mehr, bei welchem Buchstaben man eigentlich aufgehört.
3: Ah, lustig. Ist so ein bisschen wie Schafe zählen, aber natürlich ein bisschen...
1: Mehr Richtung Stadtland Fluss, dem Spiel, was wir hier immer spielen zusammen. Und sag mal, hat es bei dir funktioniert, weil du Schlafstörungen hattest?
2: Genau, also ich konnte abends schwer einschlafen und habe das dann gemacht. Meine Kollegin hat mir das empfohlen, die hat das gelesen. Die ist genauso wie Frank, die wird um 1.30 Uhr wach und dann ist sie wach.
3: Ja.
2: Und sie hat das genauso gemacht. Sie hat dann gesagt, sie bleibt dann im Bett liegen, sucht sich irgendein Wort aus, jedes Mal ein neues Wort und geht dann die Buchstaben durch. Und dann mitten im Wort schläft sie irgendwann ein.
3: Und es hat funktioniert bei ihr, ja?
2: Es hat funktioniert.
1: Ich frage mich gerade, ob Frank das machen würde. Jetzt sei mal ehrlich, würdest du das ausprobieren?
3: Das auf jeden Fall.
1: Ja? Naja,
3: das ist ja total logisch und einfach und umsetzbar. Also das mache ich sofort.
1: Petra, vielleicht hast du ihren Mitarbeiter gerettet, bevor der umfällt. Weil wenn du wirklich über Monate nachts aufwachst um 1.30 Uhr, vier Stunden vor der Zeit, da wirst du ja verrückt.
2: Ja.
1: Alles Liebe und danke, dass du mitgemacht hast. Das finde ich sowieso so toll. Also so viele Tipps von euch. Was habt ihr denn als Tipp, wenn man nicht einschlafen oder durchschlafen kann? Was sagt ihr euren Freunden, was wirklich funktioniert? 0331 74 40 40.
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0: Einen schönen Sonntagmorgen. Guten Morgen. Hier ist BB Radio, das Beste aus einer Woche der Kaiser und Gerlinde Jenicke. Alex Warren tourt gerade mit seinem neuen Album durch diese Welt. Bei uns hat er ihn jetzt gleich mit seinem aktuellen Hit Fever Dream, mehr Vielfalt, dann noch mit einer wunderschönen Ballade und ganz viel Gänsehaut von Hertz. Kaigo ist auch dabei, der gerade sein Comeback angekündigt hat. Bald gibt's also ganz viel Neues von ihm. Eine Sache haben wir da jetzt schon für euch. Save my life.
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3: Für ganz Brandenburg und Berlin zuverlässig und genau für eure Region. Und heute wird's wieder ganz toll sommerlich. Momentan noch ein klein bisschen milder, geht noch rauf nachher bis fast schon 30 Grad. Dazu ordentlich Sonne, bleibt auch trocken. Morgen am Montag dasselbe nochmal, hier bei Höchstwerten bis 32 Grad. 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
3: Gerade an den Baustellen ist noch einiges los, betrifft hier unter anderem die A115 Richtung Berlin, staut sich da schon ab, Kleinmachnow gut 10 Minuten. Dann im Stadtverkehr Berlin, A100 Richtung Norden, ab dem Innsbrucker Platz auch gut eine Viertelstunde extra. Geblitzt wird hier auf der A9, in der Überfahrt zur A10 südlicher Berliner Ring Richtung Dreieck Spreeau in beiden Richtungen, direkt im Dreieck Potsdam. Und falls ihr noch was habt, schreibt doch mal per WhatsApp, ist die 0331 74 40 40. Kommt gut an.
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0: Hallo, schönen guten Morgen. Gleich für euch die besten Comedians Deutschlands in der Show. Diese Woche kam die Abstimmung zu den Jugendwörtern des Jahres raus, die bei vielen von uns für Fragezeichen im Kopf gesorgt haben. Ja. Paul Panzer kennt diese Verständigungsschwierigkeiten zwischen Jüngeren und Älteren sehr gut und das ist sehr lustig. Hören wir uns gleich an und vorher starten wir den Tag mal mit so richtig viel Power. Radio laut, Lady Gaga jetzt.
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3: Mein Sohn Bolle hat sein Abitur gemacht. Ja, manchmal will er was von mir wissen. Kommt dann so ganz zufällig so, ne? Hey, yo, Paps, na, was geht ab? Sag ich, lese. Ah, krass. Sag mal, Papa, du kennst doch so ein Ei.
4: Ei?
3: Ja, von so einem Huhn, ein Ei.
4: Sag ich, ja, kenn ich. Kann man essen? Sag ich, das stimmt. Aber, sagt er, die gibt's ja auch in so flach.
3: Der spricht so, dem fehlen komplette Wortbausteine. Ganz im Ernst. In so flach. Sag ja.
4: Spiegelei, krass, du kennst das, ey.
3: Ja, dann freut er sich, weil sein Vater so cool ist.
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0: Guten Morgen hier bei BB Radio am Sonntag mit dem Besten aus einer Woche der Kaiser und Gerlinde Jenike. Clean Bandit gleich für euch mit Rockabye. Da kann man sehr schön mitsingen. Gut, dass ihr uns nicht dabei hören müsst. Leonies aktuelle Single Stay auch gleich. Und wenn das noch nicht reicht, sie hat auch gerade die neuen Tourdaten für 2027 angekündigt. Ab März soll es losgehen. Da könnt ihr sie dann auch wieder live erleben. Und ein Bombenzehner von Alexandra Stan, den haben wir auch mit dabei. Und der macht diese Frauenpower komplett gleich.
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5: Im Studio Imme Kasten. Schönen guten Morgen. Die Europäer sprechen nach dem Ansturm auf die spanische Exklave Ceuta einmal mehr über die Migrationspolitik. Übermorgen schalten sich die EU-Innenminister zu einer Sondersitzung zusammen. Die hatten die meisten EU-Mitgliedsländer und auch Spanien selbst gefordert. Sicherheitsexperte Joachim Weber sagte bei NTV.
6: Also diese Sondersitzung wird hoffentlich ergeben, dass die Europäer die Reihen schließen. Ich verstehe nicht ganz, wie jetzt einzelne Staaten, allen voran Italien, da über die Spanier herfallen. Die Spanier haben sich das ja nicht herbei gewünscht. Es ist eben passiert, dass jetzt Einzelne sagen, hier, die Spanier müssen jetzt abgeschottet werden. Das, glaube ich, ist das falsche Signal.
5: Wer mit Hilfe von künstlicher Intelligenz Bilder, Texte oder Audios veröffentlicht, der muss das ab heute auch kennzeichnen. Zumindest in der Regel. Laut einer neuen EU-Verordnung müssen KI-Inhalte auf den ersten Blick erkennbar sein. Eileen Schallhorn dazu.
7: Mit der neuen Regel will die EU dafür sorgen, dass man auf jeden Fall merkt, wenn man es mit einer KI zu tun hat. Das betrifft zum Beispiel Chatbots im Kundenservice oder Influencer, die bei ihren makellosen Bildern kräftig mit KI nachhelfen. Die EU nimmt da alle in die Verantwortung, die mit KI-generierten Inhalten Geld verdienen. Ausnahmen gibt es für Privatpersonen und Künstler. Ein satirisches Deepfake von knutschenden Politikern zum Beispiel braucht kein Wasserzeichen im Bild, wohl aber einen Hinweis im Text darunter.
5: Eine Woche nach dem Anschlag auf den CSD in Berlin hat die queere Community ein deutliches Zeichen für Vielfalt und Toleranz gesetzt. Etwa 300.000 Menschen kamen zur großen CSD-Demo in Hamburg. Die Polizei hatte ihre Sicherheitsmaßnahmen im Vorfeld deutlich hochgefahren. In Peru sind beim Absturz eines Kleinflugzeugs 13 Menschen ums Leben gekommen, darunter wohl auch zwei Deutsche. Peruanischen Behörden zufolge sollen sich insgesamt 11 ausländische Touristen und 2 Besatzungsmitglieder an Bord befunden haben.
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8: Und heute riecht es dann wieder überall nach Sonnencreme. Die Sonne, die knallt richtig, geht hier nachher noch rauf bis fast schon 30 Grad. Bleibt soweit trocken, morgen auf Montag sogar 32 Grad und Dienstag sogar schon fast 35 Grad möglich.
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8: Und da staut sich natürlich in der üblichen Baustelle auf der A10 westlicher Berliner Ring Richtung Dreikaffelein zwischen Großkreuz und Vöben. In beiden Richtungen mal so 10 bis 20 Minuten mehr einplanen. Und geblitzt wird auf der A13 Richtung Berlin in Höhe Freiweide. Habt ihr auch noch was? Ja, 0331 74 40 40. Kommt gut an.
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0: Na, und ob ihr jetzt im Urlaub schnell ein Rad braucht oder das Sonntagsfamilientreffen wieder eskaliert und ihr die Welt nicht mehr versteht. Wir können über alles sprechen in WhatsApp an Gerlinde. Da sprechen wir über alles, was euch im Alltag so beschäftigt. Und ihr könnt natürlich auch anonym schreiben. Manchmal will man ja auch nicht, dass die ganze Welt das Problem mitbekommt. Aber ich habe eine ganz tolle Frage bekommen letzte Woche, über die wir gleich nochmal sprechen. Wie gesagt, eben anonym. Jetzt für euch Ed Sheeran. Der tourt gerade quer durch die USA. Wir haben ihn ganz schnell und kurz eingefangen und hier für euch ins Radio reingesteckt.
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1: Ich liebe das, dass ihr mir so vertraut, ne? Dass wir schreiben können. Ich mache das sehr, sehr gerne. Hab eine Nachricht, die anonym bleiben soll, von einer Hörerin. Hey Gerlinde, ich verstehe mich mit meinen Schwiegereltern überhaupt nicht. Wir sind oft nicht einer Meinung und die Stimmung ist immer etwas angespannt. Ich denke sogar ernsthaft drüber nach, ob die Beziehung noch sinnvoll ist. Was würdest du denn in dieser Situation machen?
2: Ui.
1: Das kommt, glaube ich, drauf an, wie eng das Verhältnis von deinem Partner mit seinen Eltern ist. Ja, wenn ihr seine Eltern nicht so oft seht, so einmal alle 2 Monate
2: das
1: oder so.
2: Ja,
1: dann geht das alles. Ja, dann würde ich versuchen, das auszuhalten. Denn du willst ja deinen Freund nicht vor die Wahl stellen. Die oder dich, weil die werden vielleicht nicht gewinnen, weil dein Freund dich liebt. Aber das wird ihm wehtun. Ja, der liebt ja seine Eltern auch und das willst du ja nicht. Also ich hatte das auch mal sehr nah. Meine Ex-Schwiegereltern haben im Nebenhaus gewohnt und wir haben fast alle Urlaube auch zusammen gemacht. Ich habe mich da gefragt, was mir wichtig ist. Und das war mein Partner. Und wenn da wirklich Hass ist, wirklich tiefer Hass von beiden Seiten, Eltern gegen dich, du gegen die Eltern, dann geht's in den nächsten Schritt, musst du da überhaupt mit? Ja, also muss man die dann sehen oder nicht? Aber eine Trennung, ja, wenn die Beziehung ansonsten gut ist, würde ich erstmal nicht machen, denn ein guter Partner ist wirklich heute schwer zu finden. Ich weiß, wovon ich spreche. Und wenn das die einzige Kröte ist zum Schlucken, dann runter damit.
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0: Einen schönen Sonntag, hier ist BB Radio mit dem Besten aus einer Woche. Der Kaiser und Gerlinde Jänicke gerade in Rom unterwegs. J-Lo, hier könntet ihr sie sehen und hier bei uns könnt ihr sie hören. Ganz aktuelle Ferienstimmung mit Save My Love. Gleich Scream and Shout könnt ihr gleich wörtlich nehmen, zusammen mit Britney Spears diesen Sonntag abfeiern.
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8: Für ganz Brandenburg und Berlin zuverlässig und genau für eure Region. Also nach der kleinen Erfrischung gestern wird es heute wieder richtig knackig am Sonntag. Geht rauf auf Temperaturen zwischen 25 und 29 Grad. Bleibt trocken, sehr sonnig. Morgen sogar Höchstwerte bis 32 Grad möglich. 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
8: Und der BB-Radio Straßenscanner zeigt an. Sind ja noch mitten in den Sommerferien, deshalb gerade in den Baustellen kann es immer wieder ein bisschen länger dauern. Betrifft hier natürlich die A10 westlicher Berliner Ring, die A115 Richtung Berlin und die A100 hier Richtung Norden ab Innsbrucker Platz. Dann wird noch geblitzt. Und zwar direkt im Dreieck Spreeau in der Überfahrt von der A12 zur A10 südlicher Berliner Ring Richtung Dreieckwerder. Und falls ihr noch was habt, 0331 74 40 40. Kommt gut an. 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
0: Einen schönen Sonntag. Ja, Vögel sind irgendwie voll im Trend im Moment. Wir haben sie ja vielleicht bald sogar auf unseren Geldschein. Unser Kollege Jan Zerbst sieht vor lauter Vögeln seine Mitmenschen gar nicht mehr. Na, welche Parallelen er da zieht, ja, gleich bei Die Welt in 30 Sekunden. Unsere neue Comedy. Frühstückstisch ist gedeckt. Alles steht bereit. Nur eine Kleinigkeit fehlt noch. Sehr gute Frühstücksmusik. Die gibt's von uns jetzt. Miles Smith und Drive Safe.
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0: Einen schönen Sonntag. Hier ist das Beste aus einer Woche, der Kaiser und Gerlinde Jenicke.
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2: In jedem Urlaub treffen wir viele komische Vögel in Menschengestalt. Der Dreckspatz sitzt am Strand und matscht vor sich hin. Der Buchfink sitzt verträumt mit einem Buch an der Promenade. An den Nistplätzen der Schickeria treffen wir das Rotkehlchen und den Albatross. Die fressen Kaviar und Risotto und krähen die ganze Zeit.
3: Hol uns noch mal eine Flasche Chateau Lafite Rothschild, ja?
2: Den Reiher sehen wir häufig auf Mallorca, wie er spät nachts an der Playa reiert. In Dänemark treffen wir die Graugans, die heißt so, weil sie ganz grau ist. Und an der Müritz lebt der Weißkopfseeradler und fährt mit seinem E-Bike um den See. Und bei all diesen Urlaubsvögeln erleben wir in den Abendstunden, wie sie sich gepflegt einzwitschern. Und dann wird dummes Zeug geschnattert, denn die meisten haben eine Meise.
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0: BB Radio, das Beste aus einer Woche der Kaiser und Gerlinde Jänicke. Mehr Vielfalt auch in der nächsten halben Stunde. Sie hat sofort ihre Haare gebleicht, als ein Reporter sie mal mit Amy Winehouse verwechselt hat. Das mochte sie gar nicht. Lady Gaga, die hört ihr gleich. Außerdem dabei Lana Del Rey, die hat ein neues Album angekündigt. Da kommt dann mit Sicherheit bald mindestens genauso guter Stoff wie Summertime Sadness zum Beispiel. Ja. Und wir haben was Aktuelles dabei von Taylor Swift gleich.
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11: Im Studio Imme Kasten. Schönen guten Tag. In Deutschland und dem Rest der EU gibt es seit heute neue Regeln für KI. Mit künstlicher Intelligenz erstellte Inhalte müssen gekennzeichnet werden. Das betrifft kommerziell veröffentlichte Bilder, Texte oder Audios, also etwa Werbung oder auch Beiträge von Influencern. Die Medienethikerin Jessica Hesen sagte in der ARD.
12: Wir müssen wissen, was ist real, was ist nicht real, was ist durch eine Maschine hergestellt und was durch einen Menschen. Ansonsten verlieren wir das Vertrauen in öffentliche Kommunikation. Und öffentliche Kommunikation ist ein Kernbereich von Demokratie. Und deswegen sind Kennzeichnungspflichten enorm wichtig.
11: Die Europäer sprechen nach dem Ansturm auf die spanische Exklave Ceuta einmal mehr über die Migrationspolitik. Übermorgen schalten sich die EU-Innenminister zu einer Sondersitzung zusammen. Die hatten die meisten EU-Mitgliedsländer und auch Spanien selbst gefordert. Sicherheitsexperte Joachim Weber sagte bei NTV.
13: Also diese Sondersitzung wird hoffentlich ergeben, dass die Europäer die Reihen schließen. Ich verstehe nicht ganz, wie jetzt einzelne Staaten, allen voran Italien, da über die Spanier herfallen. Die Spanier haben sich das ja nicht herbei gewünscht. Es ist eben passiert, dass jetzt Einzelne sagen, hier die Spanier müssen jetzt abgeschottet werden. Das, glaube ich, ist das falsche Signal.
11: Eine Woche nach dem Anschlag auf den CSD in Berlin hat die queere Community ein deutliches Zeichen für Vielfalt und Toleranz gesetzt. Etwa 300.000 Menschen kamen zur großen CSD-Demo in Hamburg. Die Polizei hatte ihre Sicherheitsmaßnahmen im Vorfeld deutlich hochgefahren. Die USA und Israel greifen den Iran vorerst nicht weiter an. US-Präsident Trump sagte einmal mehr, dass sich eine neue Vereinbarung abzeichnet. Zuvor hatte er neue massive Angriffe angedroht. Der Iran warnt vor neuer Eskalation und kündigt entschlossene Gegenwehr an.
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14: Und passend zum Sonntag knallt die Sonne heute richtig. Geht noch rauf bis fast 30 Grad. Es bleibt schön trocken. Morgen auf Montag dasselbe nochmal. Geht hier sogar weiter bis 32 Grad.
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14: Gerade in den Baustellen ist noch einiges los. Betrifft hier unter anderem die A115 Richtung Berlin. Staut sich da schon ab Kleinmachnow gut 10 Minuten. Dann im Stadtverkehr Berlin. A100 Richtung Norden. Ab dem Innsbrucker Platz auch gut eine Viertelstunde extra. Geblitzt wird hier auf der A9. In der Überfahrt zur A10 südlicher Berliner Ring Richtung Dreieck Spreeau. In beiden Richtungen. Direkt im Dreieck Potsdam. Und falls ihr noch was habt, schreibt doch mal per WhatsApp. Ist die 0331 74 40 40. Kommt gut an.
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0: Ja, was geht ab, Diggi? Schon Crash-Out gegangen? Ja, keine Sorge, heute nur gute Käse, kein Ragebait. Worüber redet diese Frau? Naja, das sind diese ganzen neuen Jugendwörter, die letzte Woche rausgekommen sind. Und ja, wollt mal hören, ob die gut klingen. Also bei mir vielleicht nicht so, aber was heißt das eigentlich alles? Gleich in 10 Minuten, Frank. Du hast mir diese Worte alle erklärt letzte Woche und wir haben sie für euch übersetzt. Jetzt viel Spaß mit Taylor Swift. Hier ist Opelite.
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1: 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Der Kaiser und Gerlinde Jenicke, schönen guten Morgen.
2: Guten Morgen.
1: Die 10 Nominierten für das Jugendwort des Jahres sind veröffentlicht. Ich habe das jetzt gestern auf Instagram so oft gesehen, aber ich wollte ja noch nicht reingucken. Ich lasse mich jetzt überraschen, weil ich natürlich wissen will, ob ich die Worte kenne. Ja, oder ob wir die kennen. Kommt jedes Jahr vom Langscheid Verlag und Jugendliche dürfen wählen, welches ihr Wort des Jahres ist. Letztes Jahr war es das Crazy.
2: Ja.
1: Das sind zwei Worte, da ärgere ich mich jetzt schon. Das Crazy, aber gut. Du hast die Liste,
2: ich kenne die Liste.
1: Worte noch nicht. Na dann bitte, wir raten jetzt mal.
2: Wort Nummer 1 sind zwei Zahlen, 6-7. Kenne ich tatsächlich auch. Ich weiß nicht, was es bedeutet, aber
1: 6-7?
2: 6-7? Ich habe immer wieder Leute, beziehungsweise Jugendliche auf der Straße gesehen, die immer sich dann sagen, ja, ja, 6-7. So, es gibt auch gar keine feste Bedeutung.
1: 6-7 würde ich sagen, ist eine 6 von 7.
2: Naja,
1: also ziemlich gut.
2: Das ist durch ein TikTok- und Basketball-Meme eines Songs viral gegangen und dann hat sich das irgendwie quasi als Floskel ja verselbstständigt.
1: Für was denn?
2: Ja, gibt's keine Bedeutung für. Sagt man jetzt einfach so.
1: Ich sag zu dir, oh, ich habe heute, oh, es ist 7:12, 6-7.
2: Ja, genau. So
1: oder,
2: ungefähr.
1: Oder, ah, was willst du morgen essen? 6-7.
2: So, pass auf, nächstes Wort. Crash out.
1: Dass du irgendwo abhängst lange und nicht nach Hause gehst?
2: Komplett die Fassung verlieren oder auch ausrasten.
1: Crash out.
2: Das nächste kennst du aber auf jeden Fall. Das ist schon länger im Sprachgebrauch.
1: Setz mich nicht unter Druck.
2: Doch, kennst du Digger. Logisch.
1: Ja.
2: Ja, der Menderes oder den Jugendwörtern jedes Jahr dabei, auch
1: Diggi.
2: Dieses Jahr.
1: Ich meine, weißt du, ganz ehrlich, es ist ein cooles Wort, aber wenn du über 30 bist, sagst du bitte nicht mehr Diggi oder Digger. Es ist einfach so unangenehm. Wir haben hier auch im Umfeld Leute, die das sagen, in meinem Freundeskreis, wo ich denke, mein Gott, du bist doch nicht mehr 12.
2: So,
1: lass
2: pass
1: es
2: auf.
1: So mit Diggi und Digger. Okay, weiter.
2: Weiter geht's. Das nächste Jugendwort ist Teil eines Songs.
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1: Ja, das kenne ich.
2: Teil eines Songs, der komplett viral gegangen ist. Dann haben wir als Wort gute Käse. Bedeutet so viel wie richtig gut, stabil oder feier ich, ist quasi Lob oder...
1: Gute Käse?
2: Ja.
1: Da denkt mein Hund, wenn er an deinen Füßen riecht, aber okay.
2: Wir freuen uns, wenn heute der Chef reinkommt und sagt, ey, eure Sendung heute, das war gute Käse.
1: Ja, okay, das wird nicht passieren.
2: Ja.
1: Weiter?
2: Eine Macke haben wir noch,
1: ja,
2: das kennen wir. Dann haben wir Peak, ja, das ist...
1: der Höhepunkt.
2: Richtig, Beste vom Besten.
1: Mhm.
2: Ragebait, ja, wenn was absichtlich provozieren soll. Dann haben wir Schere. Schirmund!
1: Was ist das?
2: Heißt so viel wie sorry, mein Fehler. Kommt ein bisschen aus der Zockerszene. Und das letzte Wort finde ich auch sehr schön. Super. Türkisch für super.
1: Ach was.
2: Ja, kommt von einem YouTuber und einem Ultramarathonläufer. Arda Sachi heißt der. Ja, das sind die 10. Also mein Favorit ist guter Käse und...
3: Du bist gut genug.
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0: Das Beste aus einer Woche der Kaiser und Gerlinde Jenicke bei BB Radio. Vielfalt gleich für euch nicht nur musikalisch, sondern auch sprachlich. Der Belgier Stromae ist in der nächsten halben Stunde dabei, genau wie die Britin Ray, die ganz intensiv nach einem Ehemann sucht. Und ein Deutscher ist auch mit am Start, Kamrad gleich. Das ist wie eine Weltreise hier. Haltet den Reisepass bereit, wir nehmen euch mit.
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6: Für ganz Brandenburg und Berlin zuverlässig und genau für eure Region. Und heute wird's wieder ganz toll sommerlich. Momentan noch ein klein bisschen milder, geht noch rauf nachher bis fast schon 30 Grad. Dazu ordentliche Sonne, bleibt auch trocken. Morgen am Montag dasselbe nochmal, hier bei Höchstwerten bis 32 Grad. 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
6: 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Habt ihr noch ein paar Blitzer entdeckt? Unter anderem auf der A9 in der Überfahrt zur A10 südlicher Berliner Ring Richtung Dreieck Spreeau. Hier in beiden Richtungen und zwar direkt im Dreieck Potsdam. Dann nochmal auf der A13 Richtung Berlin Höhe Freiwalde und auch auf der B5 in beiden Richtungen zwischen Dalgo-Döberitz und Dalgo-Falkensee. Habt ihr noch was? 0331 74 40 40. Schreibt doch mal per WhatsApp.
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0: Ja, einen schönen Sonntag. Lassen Sie mich Arzt, ich bin durch. Oder Reden ist Schweigen, Silber ist Gold.
9: Was?
0: Auch schön, ich habe den Rochen gebraten. Ja, die guten alten deutschen Sprichwörter können so viel ausdrücken und helfen bei verschiedensten Situationen. Sie sind aber nicht so leicht zu merken und viele haben Probleme damit, sie zu verstehen. Wie auch Ozan Yaran. Das erzählt er uns gleich bei den besten Comedians Deutschlands. Das ist jetzt zwar auch kein deutsches Sprichwort, aber auch Kamrad kann doppeldeutig. Hug yourself bedeutet nämlich, dass ihn jemand mal kann. Ja, obwohl die wörtliche Übersetzung davon umarme dich selbst heißt. Das klingt doch super, hört ihr jetzt.
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1: Das Beste aus einer Woche der Kaiser und Gerlinde Jenicke bei BB Radio, jetzt mit Ozan Yaran.
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4: Digga, ich check deutsche Sprichwörter nicht, das ist Wahnsinn, Alter. Mir fehlt irgend so ein Chromosom. So. Letztens kommt ein Kumpel zu mir und sagt original, Ozan, du bist eine coole Socke. Dankeschön. Richard, und du bist ein interessanter Hut. Letztens habe ich meinen Sohn aus der Schule abgeholt, weil er ein bisschen Scheiße gebaut hat, okay? Nichts Schlimmes. Ich hole ihn aus dem Klassenzimmer ab, lauf mit ihm ins Sekretariat. Sein 10-jähriger Kumpel Jeremy läuft an uns vorbei und macht original den hier. Burak, jetzt hast du den Salat. Digga, du bist 10, welcher 10-jährige? Drück dich mal zeitgemäß aus, was weiß ich, draufgeschissen, alles Kachpas und Charmutas. Brrr. Mein alter Chef bei Lidl hat immer gesagt, da wird ja der Hund in der Pfanne verrückt. Da wird ja der, was, 100 pro ein asiatisches Sprichwort. Und die Türken fangen auch schon an, ich weiß nicht, was mit denen los ist. Letztens mein Cousin Ali, ich glaub, mein Schwein pfeift. Digga, du bist Muslim, sag wenigstens Lamm.
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0: BB Radio, das Beste aus einer Woche. Der Kaiser und Gerlinde Jenicke. Und wer ein bisschen ruhig in den Tag starten will, ja, weil er sagt, oh, es ist Sonntag, ich bin jetzt erst wach geworden. Gleich Sam Smith und Stay With Me. Wir können aber auch wild und frei mit Ava Max, Sweet But Psycho aus den 10ern dabei. Dann haben wir Kaigo mit einer ganz aktuellen Nummer für mehr Vielfalt. 10er, 20er und die besten aktuellen Hits.
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7: Im Studio Imme Kasten. Schönen guten Tag. Wo KI drinsteckt, muss ab heute auch KI draufstehen. In der EU gilt ab sofort eine Labelpflicht für KI-generierte Videos, Bilder und Texte, mit denen Geld verdient wird. Die EU will so dafür sorgen, dass man auf jeden Fall merkt, wann man es mit KI zu tun hat. Das betrifft zum Beispiel Chatbots im Kundenservice oder Influencer, die bei ihren makellosen Bildern kräftig mit KI nachhelfen. Privatpersonen müssen ihre KI-bearbeiteten Bilder nicht kennzeichnen. Mehr Schutz an Europas Außengrenzen. Das fordert Bundesaußenminister Wadephul nach dem Ansturm auf Ceuta. Das muss absolute Priorität haben, sagte er der Bild am Sonntag. Zuletzt kamen Zehntausende Menschen von Marokko in die spanische Exklave Ceuta in Nordafrika. Fast alle sind mittlerweile zurück in Marokko. Der Fall hat einen Streit innerhalb der EU ausgelöst. Einige Länder kritisieren Spaniens Umgang mit der Krise. Der spanische Regierungschef Sanchez sprach von egoistischen Reaktionen. Am Dienstag beraten die EU-Innenminister in einer Sondersitzung. Die USA und Israel greifen den Iran vorerst nicht weiter an. US-Präsident Trump sagte einmal mehr, dass sich eine neue Vereinbarung abzeichnet. Zuvor hatte er neue massive Angriffe angedroht. Der Iran warnt vor neuer Eskalation und kündigt entschlossene Gegenwehr an. Werbung mit KI-Label im Bild, ein KI-Hinweis im Nachrichtenportal oder ein KI-Wasserzeichen im perfekt getrimmten Selfie eines Influencers. Wer in der EU professionell künstliche Intelligenz nutzt, der muss das ab heute klar kennzeichnen. Grund ist eine neue EU-Verordnung. Nach Schüssen auf ein Wohnhaus in Berlin-Spandau ermittelt jetzt die Polizei. Eine Anwohnerin hatte am Freitagabend den Notruf gewählt. Die Beamten fanden Einschusslöcher in einer Wohnungstür. Nach den zwei Tatverdächtigen wird aktuell gesucht. Verletzt wurde bei dem Vorfall niemand.
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8: Für ganz Brandenburg und Berlin und die Temperaturen, die sind doch heute wieder wahnsinnig angenehm. Freunde, der Sommer, der ist endlich wieder volle Kanne da. Wir messen gerade und zwar 21 Grad in Nauen, 19 in Welzow, 18 in Jüterbog, aber es geht heute schon rauf bis teilweise ja, fast 30 Grad. Morgen auf Montag überschreiten wir das sogar nochmal. Da sind dann weniger Wolken mit drin, aber dafür heißer bei 32 Grad.
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8: Der BB-Radio Straßenscanner zeigt uns, die A2 Richtung Magdeburg hat hier gekracht zwischen Glinde und Lenin. Ja, nach einem Unfall da gut mal eine Viertelstunde raufrechnen. Denn A10 westlicher Berliner Ring Richtung Dreieck Havelland, beziehungsweise sogar in beiden Richtungen hier zwischen Großkreuz und Potsdam Nord, da auch hier 20 Minuten raufrechnen. Und auf der A11 Richtung Stettin ungesicherter Unfallstelle zwischen Wandlitz und Lanke. Habt ihr noch was? 0331 74 40 40. Kommt gut an.
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0: Einen schönen Sonntag wünschen wir euch. Hallöchen, wir sind mitten in den Ferien. Urlaubszeit ist auf dem Höhepunkt. Wer aber nicht verreist, geht ja vielleicht hier in Brandenburg mal ein bisschen und guckt sich die Sachen an. Ja, aber bevor man sich so einen Ort anguckt überhaupt oder eine Sehenswürdigkeit, guckt man gerne mal nach den Rezensionen ja, im Internet. Und wir sind da auf so lustige Bewertungen gestoßen für eben Brandenburger Sehenswürdigkeiten, wollen wir euch gleich nochmal erzählen. Und ihr ratet mit in 10 Minuten vor dem Radio, um welche Orte es sich handeln könnte. Und wir verwandeln eure Wohnung jetzt in eine fancy Dachterrassenparty mit Clubsounds von Kygo, Save My Love.
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1: 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Schönen guten Morgen. Der Kaiser und Gerlinde Jedicke. Ja, Ferienzeit in Brandenburg. Viele sind natürlich auch hier geblieben. Und da kommt immer die Frage, was machen wir denn eigentlich? Mhm. Ne, da geht man so ein bisschen ins Internet, guckt, was so gibt. Und dann gibt es so lustige Bewertungen. Ja. Auch über Brandenburger Orte. Ja. Und ich muss jetzt ein Quiz machen. Ich bin in sowas sehr schlecht.
2: Ja, pass auf. Ich habe mal ein paar Rezensionen rausgesucht. Ja. Ein paar lustige meiner Meinung nach. Und ich würde dir jetzt mal so eine Rezension vorlesen. Und danach gebe ich dir drei Orte. Und du musst erraten, zu welchem Ort diese Rezension geschrieben wurde. Pass auf. Rezension Nummer 1. Ich habe eine Stunde lang dort niemanden gesehen. Und dann kam mal ein Reh vorbei. Aber selbst das hat mich ignoriert. A. Uckermark, B. Spreewald oder C. Scharmützelsee.
1: Was?
2: Das hat da jemand drunter geschrieben.
1: Eine Stunde, keine Ahnung.
2: Na, wo halt wenig Leute sind.
1: Sag nochmal.
2: Uckermark, Spreewald, Scharmützelsee.
1: Na, Spreewald ist immer voll. Scharmützelsee war ich schon, da fahre ich gerne hin, wenn da keiner ist. Uckermark war ich noch nie. Wahrscheinlich ist die Uckermark.
2: Richtig,
1: wirklich?
2: Die Uckermark.
1: Ja. Da kommt ja die Ex-Kanzlerin her.
2: Ja, da wohnt auch unser Chef jetzt, hat er ja so ein kleines Ferienhäuschen dort. Da
1: wirklich?
2: Ist ja kein Wunder, dass da alle anderen geflohen sind. Ist ja klar. So.
1: Es ist ja toll, dass ich schon mal gewonnen habe, dann
2: ja.
1: nicht mehr.
2: So, pass auf, nächste Rezension. Ideal für einen Tagesausflug aus Berlin. Man kann sich hier herrlich darüber beschweren, dass alle anderen Berliner aber leider dieselbe Idee hatten.
1: Oh,
2: ist das A. Bernau, B. Potsdam oder C. Königs Wusterhausen?
1: Potsdam.
2: Ja, na klar, das war logisch.
1: Potsdam ist super.
2: So, und letzte Runde, beziehungsweise letzte Rezension für diese Runde. Ich wollte nur kurz ins Grüne. Jetzt besitze ich drei Paar Wanderschuhe. Ist das
1: hier spazieren gegangen, ja? Was?
2: Das Löwenberger Land, der Kletterwald Lübben oder die Märkische Schweiz?
1: Die Märkische Schweiz.
2: Richtig.
1: Wirklich?
2: Ja, das ist Wahnsinn. Drei von drei.
1: Ich bin ja eine Wanderin. Ich habe noch nie was gewonnen. Das ist ja toll.

0: Und freut euch auch gerne auf die kommende halbe Stunde musikalisch hier bei BB Radio. Das Beste aus einer Woche der Kaiser und Gerlinde Jenicke. Olivia Rodrigo hat was Neues rausgebracht, heißt Drop Dead. Hammernummer gibt es gleich. Dann haben wir einen Ohrwurm aktuellen von Miles Smith mit dabei. Camila Cabello macht da so ein bisschen Sommermusik. Und Harry Styles hat sowieso den allerbesten aktuellen Song mitgebracht. 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
6: Für ganz Brandenburg und Berlin zuverlässig und genau für eure Region. Heute ein paar Wolken unterwegs, sonst richtig schön viel Sonne. Wir messen 23 Grad in Nauen, 20 in Welzow, 21 sind's in Strausberg. Geht heute noch rauf auf Temperaturen zwischen 25 und 29 Grad. Morgen auf Montag knacken wir sogar wieder die 30 Grad-Marke und dazu Sonne pur. 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
6: Und wir haben die A2 Richtung Magdeburg. Ein Unfall zwischen Glinde und Lenin. Dann A10 westlicher Berliner Ring, Baustellenstau, Großkreuz und Leest betrifft hier die Stelle in beiden Richtungen. Jeweils 20 Minuten raufrechnen. Und nach einem Unfall auf der A11 Richtung Stettin dauert es hier zwischen Wandlitz und Lanke gerade eine Stunde länger. Habt ihr noch was? Ja, dann ruft doch mal an oder schreibt per WhatsApp. Ist die 0331 74 40 40. Kommt gut an.
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0: Einen schönen Sonntag wünschen wir euch sehr natürlich. Mit gesunder Ernährung gleich als Thema. Das ist immer ein bisschen schwierig, wenn man einem Kind sagt, hier ist mal ein Apfel, sagt er, wieso nicht Zitroneneis? Ja, das ist ja auch genau. Obst, ja. Gleich unsere neue Rubrik, unsere neue Comedy, die Welt in 30 Sekunden. Da geht es um Kinder und gesundes Essen. Vorher Shakira, da können wir uns den ganzen Morgen schon riesig drauf freuen. Der aktuelle WM-Song Dai Dai ist ja wirklich Sonne und fühlt sich an wie ein Sommercocktail für die Ohren. Direkt nach Wahlberliner Harry Styles mit American Girls.
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0: Das Beste aus einer Woche der Kaiser und Gerlinde Jenicke am Sonntag.
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2: Viele Kinder schaffen es ja gegen den Willen ihrer Eltern fast gemüsefrei durch die ganze Kindheit.
3: Ich mag das aber nicht.
2: In der Regel verhält sich ein Kind ja wie ein Kamel beim Wasser. Wenn es Eis, Pizza und Nudeln gibt, dann werden Tonnen verschlungen und dann die nächsten 3 Tage einfach nichts gegessen. Und in den Ferien ist es den Eltern dann sowieso egal. Im Urlaub darf jeder essen, was er will. Das gibt keinen Stress. Nur wenn du nach den Sommerferien dann wieder mit was Gesundem ankommst.
3: Das ist voll unfair. Ich will Eis zum Frühstück.
2: Nur die ganz kleinen Kinder sind immer offen für alles. Die probieren auch alles. Am Strand auch gerne Sand, Murmeln, Bernstein, Quallen und Algen.
3: Lecker!
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0: RBB-Radio mit dem Besten aus einer Woche. Der Kaiser und Gerlinde Jenicke. Morgen früh dann wieder eine neue Ausgabe. Ja. Zwischen 5 und 10, da geht's um lustige Urlaubsgeschichten, die euch passiert sind. Denn die Hälfte ist ja schon wieder vorbei der Sommerferien. Ja. Viele kommen zurück und bringen die unfasslichsten Geschichten mit. Über die sprechen wir dann morgen früh. Und jetzt übernimmt unser Kollege Cosmo mit dem besten Sound für euer Wochenende.
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6: Im Studio Imme Kasten. Schönen guten Tag. Wo KI drinsteckt, muss ab heute auch KI draufstehen. In der EU gilt ab sofort eine Labelpflicht für KI-generierte Videos, Bilder und Texte, mit denen Geld verdient wird. Die EU will so dafür sorgen, dass man auf jeden Fall merkt, wann man es mit KI zu tun hat. Das betrifft zum Beispiel Chatbots im Kundenservice oder Influencer, die bei ihren makellosen Bildern kräftig mit KI nachhelfen. Privatpersonen müssen ihre KI-bearbeiteten Bilder nicht kennzeichnen. In beliebten Touristenregionen in Europa brennt es weiter. So sind in Griechenland mehrere Waldbrände immer noch außer Kontrolle, darunter einer in der Nähe der Hauptstadt Athen. In Frankreich hatte sich die Waldbrandlage zuletzt etwas entspannt. Auch in Spanien meldet die Feuerwehr Erfolge. Im Nordwesten des Landes helfen jetzt auch deutsche Einsatzkräfte beim Löschen. David Bormann von der Feuerwehr Bonn sagte vorab im Ersten:
7: Die Einsatzkräfte erwartet intensive Waldbrände mit hohen Feuerfronten, mit einer hohen Intensität. Das heißt, das sind alles Brände, die wir nicht direkt löschen können, sondern wo wir sehr defensiv arbeiten müssen und wo wir gegebenenfalls vielleicht so wie im letzten Jahr auch Dörfer und Häuser schützen müssen. Das ist schon eine große Anspannung jetzt für uns.
6: Nach dem Ansturm zehntausender Migranten auf die spanische Exklave Ceuta fordert Außenminister Wadephul mehr Schutz an Europas Außengrenzen. Das müsse Priorität haben, sagte er in der Bild am Sonntag. Der Fall hat einen Streit in der EU ausgelöst. Einige Länder kritisierten Spaniens Umgang mit der Krise. Am Dienstag beraten die EU-Innenminister. Die USA und Israel greifen den Iran vorerst nicht weiter an. US-Präsident Trump sagte einmal mehr, dass sich eine neue Vereinbarung abzeichnet. Zuvor hatte er neue massive Angriffe angedroht. Der Iran warnt vor neuer Eskalation und kündigt entschlossene Gegenwehr an. Nach Schüssen auf ein Wohnhaus in Berlin-Spandau ermittelt jetzt die Polizei. Eine Anwohnerin hatte am Freitagabend den Notruf gewählt. Die Beamten fanden Einschusslöcher in einer Wohnungstür. Nach den zwei Tatverdächtigen wird aktuell gesucht. Verletzt wurde bei dem Vorfall niemand.
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8: Und das mit heute schönen, sonnigen, sommerlichen Temperaturen von 23 Grad in Stechlin, 22 in Templin und in Koschen auch trockene 20 Grad. Morgen, auf Montag, startet die neue Woche auch traumhaft schön. Da erreichen wir sogar Höchstwerte über 30 Grad.
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8: Und der BB-Radio-Straßenscanner zeigt uns die A2 Richtung Magdeburg. Ein Unfall zwischen Glinde und Lenin. Dann A10 westlicher Berliner Ring, Baustellenstau ab Großkreuz und Lees in beiden Richtungen jeweils 20 Minuten raufrechnen. Momentan ganz schön was los hier auch auf der A11 und zwar Richtung Stettin. Mittlerweile gesichert, aber ein Unfall zwischen Wandlitz und Lanke dauert hier eine ganze Stunde länger. Ungesichert dagegen ist der Unfall auf der A13 Richtung Berlin zwischen Ortrand und Ruhland und auf der B5 Richtung Ludwigslust auch hier eine ungesicherte Unfallstelle zwischen Perleberg und Buchholzer Chaussee. Habt ihr noch was? 0331 74 40 40. Kommt gut an.
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8: Yeah, und damit willkommen in der zweiten Halbzeit vom 1. August-Wochenende. Gestern frisch und heute sehr, sehr fresh mit schicker Sonnenbrille, freien Knöcheln und es wird auch wild hier. Auch gleich mal mit Alex Warren. Ist ein erster großer Welterfolg gewesen, ganz zart. Aber vorher knallen die beiden erstmal so eine Partyhymne auf den Tisch. J-Lo und David Guetta.
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0: 12 Uhr 18. Na dann legen wir doch mal los. Das erste BB-Radio-Mehr-Musikversprechen für heute. Wie immer die meiste Musik. Ganz ohne Unterbrechung. Mit 12 Hits am Stück. Und da wird's auch so schön melancholisch. Adele hören wir mit einem 10er. Passend dazu auch noch Michael Schulte mit seiner aktuellen 5 AM. Und falls ihr es dagegen ein bisschen danziger wollt, ja, habe ich auch was dabei. Brandneuen Sound von Bibi Rexha nämlich.
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4: Heute
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4: Wieder sehr viel Sonne. Ein paar Wolken sind auch unterwegs, bleibt weitestgehend trocken mit 24 Grad in Nauen, 23 in Brandenburg an Havel und 21 Grad bewölkt derzeit in Cottbus. Geht noch rauf heute bis maximal 28 Grad. Morgen auf Montag dann sogar 32 Grad möglich. Sonne pur fast überall.
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0: 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Staut sich hier in der üblichen Baustelle auf der 10 westlicher Berliner Ring beidseitig zwischen Großkreuz und Liest gerade gut 40 Minuten raufrechnen. Dann A11 Richtung Stettin nach dem Unfall zwischen Wandlitz und Lanke dauert es momentan noch eine halbe Stunde länger. Auf der A13 Richtung Berlin müsst ihr euch zwischen Ortrand und Ruhland jetzt aber auch locker mal so, ja, 20, 30 Minuten mit einrechnen. Und auf der B5 Richtung Ludwigslust hat es auch gekracht zwischen Perleberg und Buchholzer Straße. Habt ihr noch was? 0331 74 40 40. Komm gut an.
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kommt aus Hamburg, wohnt inzwischen hier bei uns in Berlin und startet gerade voll durch bei uns in den besten aktuellen Hits. Hat aber auch eine Power, diese Frau. Tiffany Harris ist das bei Babyradio mit einem der besten aktuellen Hits. Vertigo.

Das BB-Radio Sommerferienwochenende. Hier perfekt zur Halbzeit. Und ja, nicht mal in einem Monat ist ja wieder Einschulung. Muss man sich so langsam darauf vorbereiten. Schultüten, Schreibzeug, Süßigkeiten. Und ich lege hier noch was Aktuelles mit dazu. Von Kamra, das ist Hug Yourself.

0: 12.58 Uhr. Na, und so wunderschön kann man auch die erste Stunde hier beenden. Ihr hört das Babyradio-Wochenende und wir haben noch ein bisschen zusammen. Freue ich mich auch gleich sehr drauf, denn für mehr Vielfalt habe ich hier was ziemlich Rockiges. Kelly Clarkson habe ich für euch rausgesucht mit dem 10er. Dann gibt's noch ganz, ganz großartige 20er. Und von den besten aktuellen Hits ja sowieso nur die allerbesten. Zum Beispiel die neue von Holly Humberstone. Geht damit auch sofort rein.
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5: Im Studio Imme Kasten. Schönen guten Tag. Wo KI drinsteckt, muss ab heute auch KI draufstehen. In der EU gilt ab sofort eine Labelpflicht für KI-generierte Videos, Bilder und Texte, mit denen Geld verdient wird. Die EU will so dafür sorgen, dass man auf jeden Fall merkt, wann man es mit KI zu tun hat. Das betrifft zum Beispiel Chatbots im Kundenservice oder Influencer, die bei ihren makellosen Bildern kräftig mit KI nachhelfen. Privatpersonen müssen ihre KI-bearbeiteten Bilder nicht kennzeichnen. In beliebten Touristenregionen in Europa brennt es weiter. So sind in Griechenland mehrere Waldbrände immer noch außer Kontrolle, darunter einer in der Nähe der Hauptstadt Athen. In Frankreich hatte sich die Waldbrandlage zuletzt etwas entspannt. Auch in Spanien meldet die Feuerwehr Erfolge. Im Nordwesten des Landes helfen jetzt auch deutsche Einsatzkräfte beim Löschen. David Bormann von der Feuerwehr Bonn sagte vorab im Ersten:
6: Die Einsatzkräfte erwartet intensive Waldbrände mit hohen Feuerfronten, mit einer hohen Intensität. Das heißt, das sind alles Brände, die wir nicht direkt löschen können, sondern wo wir sehr defensiv arbeiten müssen und wo wir gegebenenfalls vielleicht so wie im letzten Jahr auch Dörfer und Häuser schützen müssen. Das ist schon eine große Anspannung jetzt für uns.
5: Nach dem Ansturm zehntausender Migranten auf die spanische Exklave Ceuta fordert Außenminister Wadefuhl mehr Schutz an Europas Außengrenzen. Das müsse Priorität haben, sagte er der Bild am Sonntag. Der Fall hat einen Streit in der EU ausgelöst. Einige Länder kritisierten Spaniens Umgang mit der Krise. Am Dienstag beraten die EU-Innenminister. Die USA und Israel greifen den Iran vorerst nicht weiter an. US-Präsident Trump sagte einmal mehr, dass sich eine neue Vereinbarung abzeichnet. Zuvor hatte er neue massive Angriffe angedroht. Der Iran warnt vor neuer Eskalation und kündigt entschlossene Gegenwehr an. Nach Schüssen auf ein Wohnhaus in Berlin-Spandau ermittelt jetzt die Polizei. Eine Anwohnerin hatte am Freitagabend den Notruf gewählt. Die Beamten fanden Einschusslöcher in einer Wohnungstür. Nach den zwei Tatverdächtigen wird aktuell gesucht. Verletzt wurde bei dem Vorfall niemand.
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0: Das ist heute ziemlich cool. Wir haben 22 Grad in Küritz, 24 in Rathenow, 23 messen wir in Potsdam. Geht sogar noch ein bisschen weiter rauf. Fühlt sich fast schon an wie 30 Grad. Und morgen am Montag haben wir dann auch schon Höchstwerte bis 32 Grad. Sonne pur und die Woche wird einfach nur noch heißer.
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0: Auf den Straßen ist gerade ganz schön was los. Wir haben die A10 östlicher Berliner Ring. Ja, Richtung Norden staut sich ab dem Dreieck Spreeau auch schon mal ja, so gut 20 Minuten. Dann auch 40 Minuten extra auf der A11 Richtung Stettin nach einem Unfall zwischen Wandlitz und Lanke. A13 Richtung Berlin, ein Unfall jetzt zwischen Ortsrand und Ruhland. Auch hier dauert es eine Viertelstunde länger. Und falls ihr noch was habt, einen Stau oder Blitzer, dann ruft doch gerne mal an. Oder schreibt auch per WhatsApp. Ist dieselbe Nummer. Ist die 0331 74 40 40. Kommt gut an.
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0: Jetzt ist es 3:03 und boah, Freunde, ich sag's euch ganz ehrlich, ich habe heute so gut geschlafen, ich hätte hier fast die Schicht verpennt. Na, vielleicht geht's dem einen oder anderen gerade auch so ähnlich, aber bevor ihr denkt, oh je, ist ja schon so spät, der Tag ist ja schon halb durch. Nee, heute gibt's noch so viel Action und was genau, das checken wir doch mal zusammen hier und zwar um kurz nach halb und unserem Wochenendplaner. Davor zum Reinkommen die wunderbare Kelly Clarkson, bin ich ganz großer Fan, gibt's direkt nach einer ganz jungen Künstlerin, Holly Humberstone, habe ich dabei.
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0: Na, da kommt auch schon das nächste Baby-Radio mehr Musikversprechen. Auch hier natürlich immer nur die meiste Musik, nonstop. Diesmal mit 11 Hits am Stück. Und da habe ich auch was Ruhiges dabei. Lieb ich ja sehr. Jar of Hearts aus den 10ern. Dann als Kontrast so einen tanzbaren Gute-Laune-Beat. Shut Up and Dance von Walk the Moon. Und mit was Aktuellem geht's rein. Hat ja so ein Gospel-Chor im Hintergrund. Fühlt man sich ein bisschen wie in so einer American-Mega-Church. Alex Warren, je nach.
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8: Ach, ist das schön. So muss man doch einen Sommertag verbringen. Heute mit tollen Temperaturen geht fast schon rauf bis 30 Grad. Momentan noch ein bisschen drunter. Ansonsten Sonne satt. Ein paar Wolken sind unterwegs. Morgen auf Montag dann sonnige 32 Grad Höchstwerte. 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
0: Ja, staut sich jedoch noch ein bisschen auf den Straßen, ist ein bisschen voller. Wir haben unter anderem die A10 westlicher bei den Ringen, Baustellenstau in Richtung zwischen Großkreuz und Lees, plant euch da mal gut 20 Minuten mehr ein. Dann dauert es hier schon eine ganze Stunde länger auf der A11 Richtung Stettin zwischen Wandlitz und Lanke nach dem Unfall und auf der B5 Richtung Ludwigslust auch hier ein Unfall zwischen Perleberg und Buchholzer Chaussee. Habt ihr sonst noch was? 0331 74 40 40. Kommt gut an.
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Ach, ist das toll. Sommer, Sonne, sehr coole Ausflugstipps. Und ja, die ersten beiden, die habt ihr ja schon. Das letzte kriegt ihr jetzt von uns im BB-Radio-Wochenendplaner. In Werder auf der Festwiese wird heute ja noch groß gefeiert mit Live-Konzert, leckerem Essen, nämlich beim Hafenfest in den Havelauen. Dann bleiben wir mal bei großen Partys, denn in Peitz geht's auch heute richtig ab zum 70. Peitzer Fischerfest. Und wer mal Lust auf Rummel, Flohmarkt, Live-Musik hat, also alles, wo die Kleinsten sich mal so ordentlich ausbauen können, für den geht's am besten heute nach Mühlrose zum 25. Mühlroser Seezauber. Noch mehr Ideen gibt's natürlich wie immer auf babyradio.de.

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Hi, BB Radio hier. Und vielleicht seid ihr heute mal mit dem Auto unterwegs statt mit den Öffis. Denn dieses Wochenende rollt ja fast gar nichts bei der Berliner S-Bahn. Alles ist dicht zwischen Friedrichstraße und Zoo. Und auch im Ersatzbus ist es wahrscheinlich ein bisschen zu kuschelig gerade. Aber gemeinsam Öffis fahren schweißt ja auch zusammen. Besonders wenn es so heiß und schwitzig ist wie die letzten Tage. Einfach weil man wortwörtlich am Sitznachbar festklebt. Jetzt die neue von Temper City. Los!

0: Hallo, einen schönen Sonntag. Bibi Radio läuft hier mit Cosmo. Und wo wir gerade all diese ganzen tollen Sachen durchgegangen sind, die man heute so machen kann, ist mir noch was aufgefallen. Ich habe da nämlich noch mal was für euch. Bleibt doch mal in der Nähe des Telefons. Und dann geht's ja auch sofort weiter mit 10ern, 20ern, den besten aktuellen Hits. Zum Beispiel mit Miles Smith und Niall Horan. Ist ja deren allererste Combo. Klingt mega gut. Wenn wir nach frischem Soap-Hop von Teddy Swims für noch mehr Vielfalt.
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6: Im Studio Cornelius Dreger. Schönen guten Tag. In Deutschland und dem Rest der EU gibt es seit heute neue Regeln für KI. Mit künstlicher Intelligenz erstellte Inhalte müssen gekennzeichnet werden. Das betrifft kommerziell veröffentlichte Bilder, Texte oder Audios, also etwa Werbung oder auch Beiträge von Influencern. Die Medienethikerin Jessica Hesen sagt in der ARD:
7: Wir müssen wissen, was ist real, was ist nicht real, was ist durch eine Maschine hergestellt und was durch einen Menschen. Ansonsten verlieren wir das Vertrauen in öffentliche Kommunikation. Und öffentliche Kommunikation ist ein Kernbereich von Demokratie. Und deswegen sind Kennzeichnungspflichten enorm wichtig.
6: Bundesaußenminister Wadefuhl fordert, dass die EU-Außengrenzen besser geschützt werden. Nach dem Ansturm von Migranten auf die spanische Exklave Ceuta in Nordafrika muss das absolute Priorität haben, sagte er der Bild am Sonntag. Einzelheiten von Anna Löwer.
8: Wadefuhl spricht von einem absoluten Stresstest, den Europa bestanden hat, der aber auch die Anfälligkeit zeigt. Er betont, dass eine effektive Migrationspolitik nicht ohne Drittstaaten außerhalb Europas funktioniert, wie in diesem Fall Marokko. In den letzten Tagen waren 10.000 Menschen von Marokko aus nach Ceuta gekommen. Fast alle sind mittlerweile wieder ausgereist. Das Thema beschäftigt am Dienstag auch die EU-Innenminister in einer Sondersitzung.
6: In beliebten Touristenregionen in Europa brennt es weiter. So sind in Griechenland mehrere Waldbrände immer noch außer Kontrolle, darunter einer in der Nähe der Hauptstadt Athen. In Frankreich hatte sich die Waldbrandlage zuletzt entspannt. In Spanien helfen jetzt auch deutsche Einsatzkräfte beim Löschen. Die USA und Israel greifen den Iran vorerst nicht weiter an. US-Präsident Trump sagte einmal mehr, dass sich eine neue Vereinbarung abzeichnet. Zuvor hatte er neue massive Angriffe angedroht. Der Iran warnt vor neuer Eskalation und kündigt entschlossene Gegenwehr an. Gut eine Woche nach dem Terroranschlag am Rande des Berliner CSDs ist für heute Abend eine Mahnwache geplant. Die queere Community will im Tiergarten der Opfer gedenken und Solidarität mit den Betroffenen zeigen. Auch Berlins regierender Bürgermeister Wegner hat seine Teilnahme angekündigt.
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0: Und das bei sehr schönen sonnigen Temperaturen heute. Von 24 Grad in Perleberg, 22 in Westensee und in Altötöbern auch schöne 23 Grad. Morgen auf Montag geht sogar noch weiter rauf. Da hier Höchstwerte bis 32 Grad und Sonne fast überall.
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0: Ja, der Straßenscanner ist gerade ganz schön rot. Der leuchtet echt auf, vor allem hier auf der A11 Richtung Stettin. Ab Wandlitz locker mal, was haben wir da gerade? 20 Minuten raufrechnen. Dann A13 Richtung Berlin, ungesicherte Unfallstelle zwischen Teupitz und Großküritz. Und in der Gegenrichtung auch nochmal ein Unfall zwischen Starkow und Freiweide. Und Freunde, müssen wir mal ganz kurz zusammenarbeiten, denn auf der A24 Richtung Hamburg hat's gekracht zwischen Krem und Fährberlin. Mein Straßenscanner zeigt mir hier 5 Stunden Stau an. Ist es richtig? Ist es ein Fehler? Klingelt doch mal bitte ganz kurz durch, dann weiß ich Bescheid. Ansonsten, falls ihr sonst noch was habt, selbe Nummer ist die 0331 74 40 40. Kommt soweit möglich gut an.
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0: Aber auch wenn man jetzt auf den Straßen natürlich nicht ganz so gut rollt, besonders auf der A24, so kann man doch trotzdem mal richtig schön in den August starten. Ja? Sieht ja nicht nur aus wie Sommer, fühlt sich nämlich auch so an und vor allem klingt es ja auch danach. Jetzt haben wir es 2:03 und wir sind da hier für gute Stimmung, gute Unterhaltung. Gleich mal mit was Neuem von Mal Smith und Niall Horan. Ist so richtig schön locker, frei, gute Laune-Feeling hier pur. Vorher sorgt Teddy Swims erstmal für ein bisschen Gänsehaut. Seine neueste ist das. Mr. Know-It-All.
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0: Und wir haben es jetzt genau 14.18 Uhr. 11 Hits habe ich jetzt wieder für euch rausgesucht in unserem Bibi Radio mehr Musikversprechen. Die meiste Musik ohne Unterbrechung. Und da hörten wir auch die neue von Olivia Dean. Die ist mit dabei. Hat ja fast schon was Jazziges. Ganz ruhig und entspannt. Dann bleiben wir mal bei sanften Sounds aus den 10ern. Da gibt's nämlich Passenger, Let Her Go und Artemas mit diesem grandiosen Synthie-Vibe. Der stimmt uns sofort mal ein.
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0: Für ganz Brandenburg und Berlin, zuverlässig und genau für eure Region. Heute ist es warm, heute ist es sonnig. Wir messen 25 Grad in Nauen, 23 in Strausberg, 23 derzeit auch in Eberswalde. Wir haben ein paar Dekowolken, die sind unterwegs. Zum Glück knallt die Sonne nicht allzu sehr. Morgen auf Montag dafür umso mehr bei 32 Grad. 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
0: Und da plant ihr euch besser mal eine ganze Stunde mehr ein. Auf der A11 Richtung Stettin nach einem Unfall zwischen Wandlitz und Lanke. Dann auf der A13 Richtung Berlin auch hier ein Unfall zwischen Teupitz und Großköris. Und in der Gegenrichtung zwischen Starke und Freiweide in beiden Seiten. Ja, jeweils eine halbe Stunde raufrechnen. Und ich habe mal nachgecheckt, die A24 Richtung Hamburg. Danke auch für all die ganzen Anrufe. Sind wir mittlerweile bei 7 Stunden Stau. Zwischen Krem und Fähr Berlin, auch auf den Dörfern umliegend, ist alles voll, da rollt gar nichts. Also, wenn möglich, macht echt einen ganz, ganz großen Bogen drum. Habt ihr sonst noch was? 0331 74 40 40. Kommt soweit möglich gut an.
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1: Hey, Bibi-Radio hier am sehr vollen Sonntag. Jetzt nicht nur auf der A24, sondern auch in den Fitnessstudios. Ja, vielleicht macht ihr auch noch ein bisschen Sport. Und wenn man sich mal anguckt, wie fit die hier mit 57 noch ist, ist es auch eine tolle Motivation. Ist die aktuelle von J.Lo hier. 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

Hangover. Also je nachdem, wie wild euer Samstagabend war, gibt's bestimmt ein paar, die jetzt noch verkatert sind. Deshalb jetzt mal ein bisschen was Sanfteres bei BB Radio. Fastboy habe ich hier rausgesucht. Brandneu, quasi frisch gezapft, ist einer der besten aktuellen Hits. Beautiful Life.

0: Hallo, der Sonntag hier bei Baby Radio und ihr nutzt den Tag vielleicht auch mal, um den Keller zu entmisten. Und vielleicht kennt ihr das, ist ja manchmal so, dass man irgendwie alle 2 Minuten irgendeinen Gegenstand findet, der einen dann ewig ablenkt, einfach weil es so schöne Erinnerungen hervorruft. Haben wir hier natürlich auch, und zwar in Form von eurer liebsten Musik. Das sind 10er, 20er, die Bestmarken Hits. Gleich mal zum Beispiel Kato und John, vor 16 Jahren schon mega erfolgreich, jetzt wieder ganz oben. Hören wir sofort nach Kamrat.
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7: Im Studio Cornelius Dreger. Schönen guten Tag. In der EU gelten seit heute neue KI-Regeln. Wer Inhalte mit künstlicher Intelligenz erstellt, muss das auch kennzeichnen. Das gilt etwa für Influencer oder auch für Werbung im Netz oder auf Plakaten. Als privater Nutzer muss man nichts kennzeichnen. Verbraucherschützer begrüßen die Labelpflicht, sehen aber auch noch Knackpunkte. Christine Steffen von der Verbraucherzentrale sagt im ZDF:
8: Was passiert, wenn das Video nicht gekennzeichnet ist? Wird da ordentlich das Recht durchgesetzt? Und wir sehen auch ein gewisses Defizit bei der Verantwortlichkeit der Plattformen, die ja gerade dazu genutzt werden, dass solche Videos millionenfach überhaupt mal zu den Verbrauchern kommen und angeschaut werden können und die daran auch verdienen.
7: Nach dem islamistischen CSD-Anschlag in Berlin will die Union schnell schärfere Gesetze. Fraktionschef Frei fordert noch in diesem Monat konkrete Schritte. Der Bild sagte Frei, die Koalition könne sehr schnell handeln. Innenminister Dobrindt war zuletzt dafür, dass häufiger elektronische Fußfesseln eingesetzt werden. Auch die Präventivhaft soll bundesweit einheitlich geregelt werden. Zustimmung dafür kam auch von der SPD. Der CSD-Attentäter war den Behörden bekannt und galt als Gefährder. Die Menschen in Deutschland greifen bei Erfrischungsgetränken immer öfter zu Leitprodukten. Letztes Jahr wurden davon pro Kopf 20 Liter getrunken, zeigen aktuelle Zahlen der Wirtschaftsvereinigung Alkoholfreie Getränke. Besonders Cola und Cola-Mischgetränke ohne Zucker konnten zulegen. Im Krieg zwischen den USA und dem Iran gibt es erneut widersprüchliche Aussagen. US-Präsident Trump hatte neue Angriffe ausgesetzt. Er begründete das damit, dass der Iran und andere Staaten in der Region ihn darum gebeten hätten. Der Iran weist das jetzt zurück. Diese Aussage sei nichts als eine neue Lüge. In Berlin und Brandenburg nimmt die Polizei ab morgen Raser ins Visier. Die Speed Week steht an. Dabei wird nicht nur auf Autobahnen und Bundesstraßen, sondern auch vor Schulen, Kitas und Krankenhäusern geblitzt. Die europaweite Aktion läuft bis Sonntag in einer Woche und soll für mehr Sicherheit auf den Straßen sorgen.
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0: An einem wunderschönen sonnigen Sonntag. Die Temperaturen heute liegen bei 24 Grad in Pritzwalk, 22 messen wir in Welzow und auch in Zedenick trockene 24 Grad. Morgen auf Montag dann Sonne, fast überall maximal ein paar Dekowolken bei immerhin 32 Grad.
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0: Und der BB-Radio-Straßenscanner hat sich glücklicherweise ein klein bisschen beruhigt. Ist trotzdem noch einiges zu sehen hier, vor allem auf der A10 westlicher Berliner Ring, beidseitig zwischen Großkreuz und Leest. Ja, plant euch da auch mal gut eine Viertelstunde länger ein. Dann auf der A11 Richtung Stettin. Ab Wandlitz locker mal 20 Minuten raufrechnen. Und auf der A24, ja, unser Sorgekind für heute, ist mittlerweile zum Glück nicht mehr 7 Stunden Stau. Trotzdem steht ihr da noch roundabout eine halbe Stunde an. Wenn ihr noch was habt, einen Stau oder einen Blitzer, dann klingelt doch mal bitte durch oder schreibt per WhatsApp. Ist die 0331 74 40 40. Kommt gut an.
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0: Und zwar zum 4 nach 3. Und damit sage ich mal Hallo und lieben Gruß an alle, die heute auf dem Kurztrip bei uns in der Region unterwegs sind. Haben ja so viele hübsche Orte, die man alle besuchen kann und vor allem die ganzen Zeltplätze und so gute Musik. Dafür seid ihr ja da. Kato und John zum Beispiel hören wir gleich nach dieser mehr oder weniger subtilen Ansage von Kamrat. Klingt aber trotzdem sehr sympathisch, der Typ. Hier ist er mit Hug Yourself.
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0: Wunderschön, ja. Freunde, falls ihr gerade zu Hause angekommen seid, euch durch die Straßen geboxt habt und jetzt wirklich einfach gar keine Lust auf nichts mehr habt, schmeißt mal die Füße hoch, dreht das Radio laut, denn wir haben unser nächstes Babyradio mehr Musikversprechen. Bis zum Ende der Stunde nur die meiste Musik und das ganz ohne Unterbrechung. Unter anderem ein Debüt. Felix Sehen ist ja einer der größten DJs Deutschlands und so hat's bei dem angefangen. Omi Cheerleader hören wir gleich. Dann gibt's was Aktuelles von Harry Styles, damit tourt er gerade durch die Welt. Und Alec Benjamin, Let Me Down Slowly ist ein schöner, sanfter, entspannter Start. Aus den Szenen gleich hier nach.
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0: Und zwar mit schönen 25 Grad derzeit in Schöneberg. Wir messen 24 in Brandenburg an der Havel und 23 sind's in Cottbus. Ein paar Wolken sind unterwegs, sonst heute richtig schön sonnig. Morgen auf Montag geht's sogar noch weiter rauf. Hier auf Temperaturen zwischen 28 und 32 Grad.
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0: Und wir haben eine ungesicherte Unfallstelle gerade reingekommen auf der A9 Richtung Leipzig. Hat gekracht zwischen Niemeck und Kleinmarzehns. Wird sich da wahrscheinlich auch gleich mal stauen. Na, tut sich's auch schon. Ich sehe gerade, dauert schon eine Stunde länger. Dann A10 westlicher Berliner Ring, Baustellenstau zwischen Großkreuz und Leest. In beiden Richtungen gerade jeweils eine Viertelstunde raufrechnen. A11 Richtung Stettin, Stau ab Wandlitz. Auch hier eine Viertelstunde extra. Und auf der A24 rollt's natürlich ein bisschen besser, aber nicht ganz so gut. Staut sich ab Krem immer noch eine halbe Stunde. Habt ihr sonst noch was? 0331 74 40 40. Kommt gut an.
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Also da wird man fast ein bisschen neidisch. In Kalifornien haben die ja gerade eine Hunde-Surfmeisterschaft. Das können wir hier natürlich nicht machen. Aber vielleicht seid ihr trotzdem raus mit dem Hund, ja, auch am Hundebadesee. Und mit dazu hier bei BB Radio, Olivia Rodrigo. 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

0: so ein schöner Sonntag hier bei Bibi Radio. Und ich bin nicht alleine, bei mir ist nämlich die Lilly aus Eisenhüttenstadt. Grüß dich, na?
1: Grüß dich.
0: Wo erwischen wir dich gerade?
1: Ich gehe heute auf den Deulewitzer See. Ich bin schon fast startklar.
0: Ach.
1: Ich nehme mir meinen Sapp und dann gehe ich raus auf den See und genieße den Tag.
0: Du nimmst dir dein was?
1: Mein Sapp, mein Paddleboard.
0: Ach, dein Paddleboard. Du bist Paddleboarden.
1: Ja. Ja.
0: Ach
1: ja.
0: Schön, aber cool.
1: Ich muss aber noch üben, ich bin noch nicht perfekt.
0: Na Mensch, aber ist doch wunderbar. Dann ganz viel Spaß und danke fürs BB-Radio hören. Alex Warren habe ich jetzt dabei. Ist einer der besten Aktien-Hits.

0: Na Freunde, mal ganz ehrlich, ich lieb's ja mit euch den Sonntag zu verbringen. BB Radio hier, ich bin Cosmo, schön, dass ihr noch mit dabei seid. Und gleich geht's hier weiter mit mehr Vielfalt. Auch ab 4 natürlich mit 10ern, 20ern, den besten aktuellen Hits. Und ich hab euch mal was rausgesucht, der Startschuss von einer Weltgruppe, One Republic. So hat's angefangen, damals mit Timbaland, ja, mega cool, Apologize. Wenn wir sofort nach dem neuen Megading von Kygo, Khaled, Griffin, ganzes Trio hier zusammen, das alles hier nach.
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6: Im Studio Cornelius Dreger. Schönen guten Tag. Wo KI drinsteckt, muss ab heute auch KI draufstehen. In der EU gilt ab sofort eine Labelpflicht für KI-generierte Videos, Bilder oder Texte, mit denen Geld verdient wird. Eileen Schallhorn, wo gibt es denn Ausnahmen?
7: Also wer als Otto Normalo ein Bild mit KI bearbeitet und auf seinem privaten Profil hochlädt, kann das auch weiter ohne KI-Hinweis machen. Auch für künstlerische Inhalte gibt es eine Sonderregelung. Etwa satirische KI-generierte Bilder von Politikern brauchen kein KI-Wasserzeichen im Bild, sondern nur einen Hinweis im Text darunter. Hat ein Nachrichtenportal einen Text mit Hilfe von KI erstellt, muss das laut der EU-Verordnung nur dann gekennzeichnet werden, wenn nicht nochmal ein Mensch drüber guckt.
6: In Berlin wird heute an die Opfer des CSD-Anschlags erinnert. Am Tatort im Tiergarten gibt es eine Mahnwache. Mehrere Verbände haben sie organisiert. Das Motto: In Gedenken, in Solidarität für Menschlichkeit. Die Verbände sagen, Hass und Gewalt dürfen niemals das letzte Wort haben. Bei dem islamistischen Anschlag war letzte Woche eine Frau getötet worden. 31 weitere Menschen wurden verletzt. Der Bundesopferbeauftragte hat schnelle finanzielle Hilfen für die Betroffenen angekündigt. Bundesaußenminister Wadephul fordert, dass die EU-Außengrenzen besser geschützt werden. Nach dem Ansturm von Migranten auf die spanische Exklave Ceuta in Nordafrika muss das absolute Priorität haben, sagte er der Bild am Sonntag. Das Thema beschäftigt am Dienstag auch die EU-Innenminister in einer Sondersitzung. Stress macht Berufstätige in Deutschland immer häufiger krank. Auf 100 Versicherte kamen zuletzt fast 120 Ausfalltage. Das sind so viele wie noch nie, sagt die kaufmännische Krankenkasse. Gründe sind unter anderem Überstunden, Geldsorgen und Konflikte im Job. Dazu können private Faktoren kommen. 7 Wochen vor den Wahlen in Berlin läuft seit heute der Straßenwahlkampf. Seit 12 Uhr am Mittag dürfen die Parteien ihre Plakate aufhängen. In den vergangenen Jahren war das schon ab Mitternacht erlaubt. Insgesamt haben die Parteien zehntausende Plakate drucken lassen.
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0: Wunderschön, um heute seine Knöchel frei zu präsentieren. Wir messen 25 Grad in Perleberg, 22 in Frankfurt-Oder und 24 Grad sind es derzeit auch noch in Guteborn. Dann heute sonnig, ja, ein paar Wolken sind zur Deko auch mit dabei. Morgen auf Montag startet die neue Woche denn richtig schön knackig. Geht hier teilweise rauf bis 32 Grad.
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0: Und der BB-Radio-Straßenscanner zeigt hier weiterhin die A9 Richtung Leipzig. Hat's ja gekracht zwischen Niemeck und Kleinmarzehn. Es dauert da schon eine ganze Stunde länger. Denn A13 Richtung Berlin auch ab Teupitz gut eine halbe Stunde mehr ein Plan. Und eine Stunde Zeitverlust auch derzeit auf der A24 Richtung Hamburg. Und zwar staut sich's da schon ab Krem. Falls ihr jetzt auch noch was habt, ein Stau, ein Blitzer, gerne her damit. Ist die 0331 74 40 40. Kommt gut an.
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0: Hallo, jetzt haben wir es kurz nach vier. Und falls ihr heute mal Besuch erwartet habt zum gemeinsamen Grillen, dann trödet der wahrscheinlich jetzt so langsam ein, Stück für Stück. Und dann sagen wir auch sofort für ein bisschen Partystimmung. Also gleich natürlich. Ja, erstmal ein bisschen was Ruhigeres von Timbaland, One Republic. Apologize. Auch einfach so ein schöner 2000er, kriegt ihr sofort nach Kygo Khaled Griffin. Ihre aktuelle ist das Save My Love.
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0: Also zumindest den letzten Part hier, den könnte eigentlich auch so ziemlich jeder beim Karaoke mitsingen. Hey, hier sage ich auch hier, bei B-Rade läuft noch am Sonntag und das mit unserem nächsten Mehrmusikversprechen. Habt da wieder über eine halbe Stunde lang eure absoluten Lieblingshits dabei. Und zugegeben, ein paar von meinen habe ich auch mit dazu gemischt. Das ist ja die meiste Musik ohne Unterbrechung. Und ich liebe diese Nummer. Das ist Adele. Hello. So toll einfach. Dann haben wir Michael Schulte. 5 AM. Ist ganz neu. Ist ganz sanft. Und falls ihr doch ein bisschen mehr Power haben wollt, na, kein Ding. Damit geht's sofort rein. Ist nämlich Lady Gaga hier. Abracadabra.
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2: Die Grenze Brandenburgs hat eine Länge von 1570 Kilometern. Die längste Landesgrenze Brandenburgs verläuft mit 448 Kilometern zu Mecklenburg-Vorpommern. Es folgen Sachsen-Anhalt, Polen, Sachsen und Berlin. Die Landesgrenze nach Niedersachsen beträgt immerhin noch 30 Kilometer.
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0: Für ganz Brandenburg und Berlin. Und das hält sich doch richtig gut. Gerade im Vergleich zu gestern ist es heute richtig schön trocken und toll und sonnig. Und ein paar Wolken sind auch mit dabei. 25 Grad messen wir in Wiesenburg, auch in Pritzwalk und derzeit in Stechlin. Morgen auf Montag startet die neue Woche toll, sonnig, knackig bei Höchstwerten bis 32 Grad.
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0: Und der BB-Radio Straßenscanner, der ist ein bisschen besser, aber nicht ganz so toll wie das Wetter. Wir haben auf der A9 Richtung Leipzig einen Unfall zwischen Niemek und Kleinmarzehn. Es plant euch dann eine Stunde mehr ein. A10 westlicher Berliner Ring, Baustellenstau, übliche Stelle zwischen Großkreuz und Leest jeweils 20 Minuten. A13 Richtung Berlin ab Teupitz eine halbe Stunde extra. Und auf der A24 Richtung Hamburg staut sich's ab Krem auch gut eine Stunde. Dann im Stadtverkehr Berlin weiterhin die fette Baustelle auf der A100 zwischen Innsbrucker Platz und Albuinstraße ist teilweise nur eine freie Spur, auch da natürlich deutlich mehr Zeit mit einplanen. Und falls ihr jetzt auch noch was habt, ja, dann gerne her. Damit ist die 0331 74 40 40. Kommt gut an.
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Also ab morgen ist keine gute Woche für einen Bleifuß. BB Radio läuft hier am Sonntag vor der nächsten Speed Week. Findet ja immer wieder statt. Das ist jetzt schon die zweite dieses Jahres. Betrifft Berlin, betrifft Brandenburg. Da wird dann überall geblitzt. Also allgemein doch vielleicht ein bisschen ruhiger und entspannter machen. Genau wie wir hier jetzt mit der aktuellen von Mal Smith. What?

Hey, ich glaube, viele stimmen ja dazu. Regional ist es einfach am besten. BB-Radio läuft hier am Sonntag. Und zwar mit einer ganz jungen Künstlerin aus Berlin. Hier, Tiffany Aris. Macht euren Sonntag noch ein bisschen rockiger. 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

0: Ach, Joe, End of Beginning. Den Typen kennt ihr übrigens aus Stranger Things, falls ihr das gesehen habt, ja? BB Radio läuft hier am wunderbaren, tollen Sonntag, denn wir haben ja mehr Vielfalt am Start. 10er, 20er, die besten nackten Hits, alles, was man braucht. Unter anderem so einen neuen Remix von BB Rexha. Vielleicht erkennt ihr ja, welcher Song da drin steckt. Quatsch mal gleich nochmal drüber. Und mit dazu Dance Beats von J-Lo und David Guetta hier nach.
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5: Im Studio Cornelius Dreger. Schönen guten Tag. In Deutschland und dem Rest der EU gibt es seit heute neue Regeln für KI. Mit künstlicher Intelligenz erstellte Inhalte müssen gekennzeichnet werden. Das betrifft kommerziell veröffentlichte Bilder, Texte oder Audios, also etwa Werbung oder auch Beiträge von Influencern. Die Medienethikerin Jessica Hesen sagt in der ARD:
6: Wir müssen wissen, was ist real, was ist nicht real, was ist durch eine Maschine hergestellt und was durch einen Menschen. Ansonsten verlieren wir das Vertrauen in öffentliche Kommunikation. Und öffentliche Kommunikation ist ein Kernbereich von Demokratie. Und deswegen sind Kennzeichnungspflichten enorm wichtig.
5: Nach dem islamistischen CSD-Anschlag in Berlin will die Union schnell schärfere Gesetze. Fraktionschef Frei fordert noch in diesem Monat konkrete Schritte. Der Bild sagte Frei, die Koalition könne sehr schnell handeln. Innenminister Dobrindt war zuletzt dafür, dass häufiger elektronische Fußfesseln eingesetzt werden. Auch die Präventivhaft soll bundesweit einheitlich geregelt werden. Zustimmung dafür kam auch von der SPD. Der CSD-Attentäter war den Behörden bekannt und galt als Gefährder. In beliebten Touristenregionen in Europa brennt es weiter. So sind in Griechenland mehrere Waldbrände immer noch außer Kontrolle, darunter einer in der Nähe der Hauptstadt Athen. In Frankreich hatte sich die Waldbrandlage zuletzt entspannt. In Spanien helfen jetzt auch deutsche Einsatzkräfte beim Löschen. Im Krieg zwischen den USA und dem Iran gibt es erneut widersprüchliche Aussagen. US-Präsident Trump hatte neue Angriffe ausgesetzt. Er begründete das damit, dass der Iran und andere Staaten in der Region ihn darum gebeten hätten. Der Iran weist das jetzt zurück. Diese Aussage sei nichts als eine neue Lüge. In Berlin und Brandenburg nimmt die Polizei ab morgen Raser ins Visier. Die Speed Week steht an. Dabei wird nicht nur auf Autobahnen und Bundesstraßen, sondern auch vor Schulen, Kitas und Krankenhäusern geblitzt. Die europaweite Aktion läuft bis Sonntag in einer Woche und soll für mehr Sicherheit auf den Straßen sorgen.
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0: Und es hält sich richtig schön. Stramm hier mit 26 Grad in Perleberg, 25 in Guteborn und 25 auch in Brandenburg. An der Havel geht sogar noch weiter rauf. Morgen auf Montag mit Höchstwerten bis 32 Grad und am Dienstag sogar fast schon 34 Grad möglich. Dazu überall Sonne.
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0: Der BB-Radio-Straßenscanner zeigt dir A9 Richtung Leipzig. Jetzt gekracht zwischen Niemek und Kleinmarzehns, staut sich da schon eine Stunde länger. A10 nördlicher Berliner Ring Richtung Dreieck-Havelland, eine ungesicherte Unfallstelle zwischen Dreieck-Pankow und Mühlenbeck. Und auf der A24 Richtung Hamburg staut sich ab Krem auch gut eine halbe Stunde mehr. Habt ihr auch noch was? 0331 74 40 40 ist die Nummer. Kommt gut an.
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0: Jetzt haben wir es kurz nach 5 und falls es bei euch gleich im Wohnzimmer klingt wie in so einem 90er-Jahre-Dance-Club, dann liegt es wahrscheinlich an BB Rexha, weil die hat ja in ihrem Song das hier gesampelt. Also ich fühle mich ja schon cool, wenn ich das einfach abdrücke. Ja, es ist so ein tolles Sample. Kommt ja im Original von Faithless, Insomnia, 1995. Jetzt ganz neu zusammengemixt als einer der besten nackten Hits. New Religion. Hören wir sofort nach Jennifer Lopez und David Guetta. Ist auch sehr dancig, auch sehr cool. Hier sind sie.
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0: Also wir springen ja auch rum mit den Gefühlen, eben mit dem neu gemixten 90er, jetzt eher was ganz Sanftes und im Babyradio Musikversprechen ist natürlich alles wieder mit dabei. Ist ja immerhin auch die meiste Musik ohne Unterbrechung, jetzt wieder mit ganzen 11 Hits am Stück. Und wenn euch ein neu gesampelter 90er gefallen hat, probieren wir es doch auch nochmal mit einem 80er. Hab jetzt nämlich Kygo und Tina Turner, What's Love Got To Do With It, im Original von 1984, jetzt neu zusammengemischt als toller 20er. Dann geht's auch weiter in die 10er mit Loey Black, I Need A Dollar. Und zum Einstimmen auch nochmal Synthy Beats von Kenya Grace, ist ihre aktuelle.
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0: Ach, das sind doch tolle Nachrichten. Nach so einem tollen Sonntag wird der Montag genauso schön. Nachts ein bisschen frischer bei 11 bis 14 Grad. Und dann geht es am Montag nochmal rauf auf Höchstwerte zwischen 28 und 32 Grad. Sonne satt, bleibt auch trocken.
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0: Der BB-Radio-Straßenscanner zeigt dir mal auf die A9 Richtung Leipzig. Hat gekracht zwischen Niemeck und Kleinmarzehn, es dauert hier eine ganze Stunde länger. Dann A10 nördlicher Berliner Ring Richtung Dreieck Havelanden, Unfall zwischen Dreieck Pankow und Mühlenbeck. Auch hier gut eine Viertelstunde raufrechnen. A24 Richtung Hamburg ab Krem steht hier gerade noch mal 20 Minuten länger. Und falls ihr noch was habt, schreibt auch mal per WhatsApp. Ist die 0331 74 40 40. Kommt gut an.
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0: Für mehr Vielfalt am Abend seid ihr hier genau an der richtigen Stelle. Das ist ja das Babyradio-Wochenende am Sonntag. Und zwar gleich mit Leonie und Calum Scott. Die haben tatsächlich ziemlich viel gemeinsam. Wir sind ja beide durch Castingshows groß geworden. Hört man hier dann auch mal zusammen im Duett. Gleich nach Alex Warren. Der reißt ja solo alles ab. Das sind 10er, 20er und natürlich auch die besten aktuellen Hits.
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6: Im Studio Cornelius Dreger. Schönen guten Abend. In der EU gelten seit heute neue KI-Regeln. Wer Inhalte mit künstlicher Intelligenz erstellt, muss das auch kennzeichnen. Das gilt etwa für Influencer oder auch für Werbung im Netz oder auf Plakaten. Als privater Nutzer muss man nichts kennzeichnen. Verbraucherschützer begrüßen die Labelpflicht, sehen aber auch noch Knackpunkte. Christine Steffen von der Verbraucherzentrale sagt im ZDF:
7: Was passiert, wenn das Video nicht gekennzeichnet ist, wird da ordentlich das Recht durchgesetzt. Und wir sehen auch ein gewisses Defizit bei der Verantwortlichkeit der Plattformen, die ja gerade dazu genutzt werden, dass solche Videos millionenfach überhaupt mal zu den Verbrauchern kommen und angeschaut werden können und die daran auch verdienen.
6: In Berlin wird heute an die Opfer des CSD-Anschlags erinnert. Am Tatort im Tiergarten gibt es eine Mahnwache. Mehrere Verbände haben sie organisiert. Das Motto: In Gedenken, in Solidarität für Menschlichkeit. Die Verbände sagen, Hass und Gewalt dürfen niemals das letzte Wort haben. Bei dem islamistischen Anschlag war letzte Woche eine Frau getötet worden. 31 weitere Menschen wurden verletzt. Der Bundesopferbeauftragte hat schnelle finanzielle Hilfen für die Betroffenen angekündigt. Bundesaußenminister Wadephul fordert, dass die EU-Außengrenzen besser geschützt werden. Nach dem Ansturm von Migranten auf die spanische Exklave Ceuta in Nordafrika muss das absolute Priorität haben, sagte er der Bild am Sonntag. Das Thema beschäftigt am Dienstag auch die EU-Innenminister in einer Sondersitzung. Stress macht Berufstätige in Deutschland immer häufiger krank. Auf 100 Versicherte kamen zuletzt fast 120 Ausfalltage. Das sind so viele wie noch nie, sagt die kaufmännische Krankenkasse. Gründe sind unter anderem Überstunden, Geldsorgen und Konflikte im Job. Dazu können private Faktoren kommen. 7 Wochen vor den Wahlen in Berlin läuft seit heute der Straßenwahlkampf. Seit 12 Uhr am Mittag dürfen die Parteien ihre Plakate aufhängen. In den vergangenen Jahren war das schon ab Mitternacht erlaubt. Insgesamt haben die Parteien zehntausende Plakate drucken lassen.
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0: Und da wird es in der Nacht auch nochmal ziemlich frisch hier. Temperaturen gehen runter auf teilweise 11 Grad, aber dann erwartet uns am Montag wieder Sonne pur. 28 bis 32 Grad, am Dienstag sogar 34 Grad maximal möglich.
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0: Und natürlich in den Baustellen staut sich's hier noch deutlich länger. Wir haben die A10 westlicher Berliner Ring zwischen Großkreuz und Lees in beiden Richtungen so 15 bis 20 Minuten raufrechnen. Und schon mal eine Meldung für morgen, denn da wird auch ordentlich geblitzt. Eigentlich fast überall, nämlich zur Speed Week, geht dann bis zum kommenden Sonntag. Habt ihr noch was? 0331 74 40 40. Kommt gut an.
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0: Kurz nach 6, der Hund ist gesattelt und ab geht's raus nochmal. Vielleicht einen kleinen schönen Spaziergang durch den Wald, jetzt wo die Sonne auch nicht mehr ganz so doll knallt. Wir haben für euch jetzt Leonie und Calum Scott dabei. Singen da zusammen, was aktuell ist. Ist ja auch deren allererste Zusammenarbeit. Mega schön. Gibt's sofort nach der neuen von Alex Warren.
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4: Im Studio Lisa Schwarzkopf, schönen guten Abend. Wer mit Hilfe von künstlicher Intelligenz Bilder, Texte oder Audios veröffentlicht, muss das seit heute auch kennzeichnen. Zumindest in der Regel. Laut einer neuen EU-Verordnung müssen KI-Inhalte auf den ersten Blick erkennbar sein. Eileen Schallhorn berichtet.
5: Mit der neuen Regel will die EU dafür sorgen, dass man auf jeden Fall merkt, wenn man es mit einer KI zu tun hat. Das betrifft zum Beispiel Chatbots im Kundenservice oder Influencer, die bei ihren makellosen Bildern kräftig mit KI nachhelfen. Die EU nimmt da alle in die Verantwortung, die mit KI-generierten Inhalten Geld verdienen. Ausnahmen gibt es für Privatpersonen und Künstler. Ein satirisches Deepfake von knutschenden Politikern zum Beispiel braucht kein Wasserzeichen im Bild, wohl aber einen Hinweis im Text darunter.
4: Mehr Schutz an Europas Außengrenzen, das fordert Bundesaußenminister Wadefuhl nach dem Ansturm auf Ceuta. Das muss absolute Priorität haben, sagte er der Bild am Sonntag. Zuletzt kamen zehntausende Menschen von Marokko in die spanische Exklave Ceuta in Nordafrika. Fast alle sind mittlerweile wieder zurück in Marokko. Der Fall hatte einen Streit innerhalb der EU ausgelöst. Einige Länder kritisierten Spaniens Umgang mit der Krise. Der spanische Regierungschef Sanchez sprach von egoistischen Reaktionen. Stress macht Berufstätige in Deutschland immer häufiger krank. Auf 100 Versicherte kamen zuletzt fast 120 Ausfalltage. Das sind so viele wie noch nie, sagt die kaufmännische Krankenkasse. Gründe sind unter anderem Überstunden, Geldsorgen und Konflikte im Job. In beliebten Touristenregionen in Europa brennt es weiter. So sind in Griechenland mehrere Waldbrände immer noch außer Kontrolle, darunter einer in der Nähe der Hauptstadt Athen. In Frankreich hatte sich die Waldbrandlage zuletzt entspannt. In Spanien helfen jetzt auch deutsche Einsatzkräfte beim Löschen. In Berlin und Brandenburg nimmt die Polizei ab morgen Raser ins Visier. Die Speedweek steht an. Dabei wird nicht nur auf Autobahnen und Bundesstraßen, sondern auch vor Schulen, Kitas und Krankenhäusern geblitzt. Die europaweite Aktion läuft bis Sonntag in einer Woche und soll für mehr Sicherheit auf den Straßen sorgen.
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6: Ach, das sind doch tolle Nachrichten. Nach so einem tollen Sonntag wird der Montag genauso schön. Nachts ein bisschen frischer bei 11 bis 14 Grad. Und dann geht es am Montag nochmal rauf auf Höchstwerte zwischen 28 und 32 Grad. Sonne satt, bleibt auch trocken.
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6: Und natürlich in den Baustellen staut sich hier noch deutlich länger. Wir haben die A10 westlicher Berliner Ring zwischen Großkreuz und Lees in beiden Richtungen so 15 bis 20 Minuten raufrechnen. Und schon mal eine Meldung für morgen, denn da wird auch ordentlich geblitzt. Eigentlich fast überall, nämlich zur Speedweek, geht dann bis zum kommenden Sonntag. Habt ihr noch was? 0331 74 40 40. Kommt gut an.
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6: Hey, jetzt haben wir es kurz nach sieben und vielleicht geht's euch ja ähnlich. Ich mache in den letzten Wochen so viel Sport, wirklich. Bin unterwegs, hab eigentlich nur Muskelkater und vielleicht hattet ihr euch ja auch fit. Und da zieht die hier ja mit. Sehr beeindruckend. Taylor Swift singt nämlich ihre komplette dreistündige Show zu Hause auf dem Laufband, damit sie da auch die Energie hat, das alles zu performen. Sehr beeindruckend. Kriegt ihr sofort noch ein bisschen was Entspannteres. Mal Smith und Nye Horan nämlich.
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1: Im Studio Lisa Schwarzkopf, schönen guten Abend. Wo KI drinsteckt, muss ab heute auch KI draufstehen. In der EU gilt ab sofort eine Labelpflicht für KI-generierte Videos, Bilder oder Texte, mit denen Geld verdient wird. Die EU will so dafür sorgen, dass man auf jeden Fall merkt, wenn man es mit einer KI zu tun hat. Das betrifft zum Beispiel Chatbots im Kundenservice oder Influencer, die bei ihren makellosen Bildern kräftig mit KI nachhelfen. Privatpersonen müssen ihre KI-bearbeiteten Bilder nicht kennzeichnen. Die Union will nach dem islamistischen CSD-Anschlag in Berlin Tempo bei schärferen Gesetzen machen. Fraktionschef Frei drängt darauf, dass noch in diesem Monat etwas passiert. Imme Kasten berichtet.
2: Frei ist überzeugt, dass Innenminister Dobrindt und Justizministerin Hubig entsprechende Vorschläge machen werden. Der Unionsfraktionschef sagte der Bild, wir können schnell agieren und umsetzen und das müssen wir auch. Zuletzt hatte sich Innenminister Dobrindt dafür ausgesprochen, mehr auf elektronische Fußfesseln zu setzen und die Präventivhaft bundesweit einheitlich zu regeln. Zustimmung dafür kam auch vom Koalitionspartner SPD. Der CSD-Attentäter war den Behörden bekannt und galt als Gefährder.
1: Hass und Gewalt dürfen niemals das letzte Wort haben. Unter diesem Motto ist heute an die Opfer des Berliner CSD-Anschlags erinnert worden. Rund 3000 Menschen waren bei der Mahnwache im Tiergarten dabei, darunter Berlins Bürgermeister Wegner. Bei dem islamistischen Anschlag waren eine Frau getötet und 31 weitere Menschen verletzt worden. Wieder einmal Verwirrung im Krieg zwischen den USA und dem Iran. US-Präsident Trump hatte neue Angriffe angedroht, sie dann aber vergangene Nacht plötzlich ausgesetzt. Er behauptete, dass der Iran und andere Staaten in der Region ihn darum gebeten hätten, weil sich eine neue Vereinbarung abzeichne. Der Iran weist das jetzt aber zurück. Diese Aussage sei nichts als eine neue Lüge, so das iranische Militär. Trump hatte schon mehrfach Durchbrüche bei Friedensverhandlungen mit dem Iran verkündet. Die sind bisher aber alle gescheitert. Der niedrige Pegel der Donau sorgt in Ungarn dafür, dass das einzige Atomkraftwerk des Landes abgeschaltet worden ist. Das AKW konnte nicht mehr ausreichend mit dem Donauwasser gekühlt werden. Es ist das erste Mal seit Jahrzehnten, dass die Anlage vollständig abgeschaltet wurde. Die Menschen in Deutschland greifen bei Erfrischungsgetränken immer öfter zu Leitprodukten. Letztes Jahr wurden davon pro Kopf 20 Liter getrunken, zeigen aktuelle Zahlen der Wirtschaftsvereinigung Alkoholfreie Getränke. Besonders Cola und Cola-Mischgetränke ohne Zucker konnten zulegen.
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3: Jetzt ist es kurz nach 8 und ich packe dann auch mal meine Sachen zusammen. War wieder so schön mit euch. Hat mir sehr, sehr, sehr viel Spaß gemacht. Wir hören uns dann nächsten Samstag wieder. Auf jeden Fall. Schaltet unbedingt ein. Und jetzt nochmal zum ganz, ganz, ganz laut aufdrehen. Harry Styles, American Girls. Damit bricht er ja gerade doch ein paar Frauenherzen weltweit. Und Alex Warren, der legt erstmal los mit so einem zarten Hafensound.
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1: Im Studio Lisa Schwarzkopf, schönen guten Abend. Wer mit Hilfe von künstlicher Intelligenz Bilder, Texte oder Audios veröffentlicht, muss das seit heute auch kennzeichnen. Zumindest in der Regel. Laut einer neuen EU-Verordnung müssen KI-Inhalte auf den ersten Blick erkennbar sein. Eileen Schallhorn berichtet.
2: Mit der neuen Regel will die EU dafür sorgen, dass man auf jeden Fall merkt, wenn man es mit einer KI zu tun hat. Das betrifft zum Beispiel Chatbots im Kundenservice oder Influencer, die bei ihren makellosen Bildern kräftig mit KI nachhelfen. Die EU nimmt da alle in die Verantwortung, die mit KI-generierten Inhalten Geld verdienen. Ausnahmen gibt es für Privatpersonen und Künstler. Ein satirisches Deepfake von knutschenden Politikern zum Beispiel braucht kein Wasserzeichen im Bild, wohl aber einen Hinweis im Text darunter.
1: Mehr Schutz an Europas Außengrenzen. Das fordert Bundesaußenminister Wadefuhl nach dem Ansturm auf Ceuta. Das muss absolute Priorität haben, sagte er der Bild am Sonntag. Zuletzt kamen zehntausende Menschen von Marokko in die spanische Exklave Ceuta in Nordafrika. Fast alle sind mittlerweile wieder zurück in Marokko. Der Fall hatte einen Streit innerhalb der EU ausgelöst. Einige Länder kritisierten Spaniens Umgang mit der Krise. Der spanische Regierungschef Sanchez sprach von egoistischen Reaktionen. Am Dienstag beraten die EU-Innenminister in einer Sondersitzung. In beliebten Touristenregionen in Europa brennt es weiter. So sind in Griechenland mehrere Waldbrände immer noch außer Kontrolle, darunter einer in der Nähe der Hauptstadt Athen. In Frankreich hatte sich die Waldbrandlage zuletzt entspannt. Auch in Spanien meldet die Feuerwehr Erfolge. Im Nordwesten des Landes helfen jetzt auch deutsche Einsatzkräfte beim Löschen. David Bormann von der Feuerwehr Bonn sagte vorab im Ersten:
3: Die Einsatzkräfte erwartet intensive Waldbrände mit hohen Feuerfronten, mit einer hohen Intensität. Das heißt, das sind alles Brände, die wir nicht direkt löschen können, sondern wo wir sehr defensiv arbeiten müssen und wo wir gegebenenfalls vielleicht so wie im letzten Jahr auch Dörfer und Häuser schützen müssen. Das ist schon eine große Anspannung jetzt für uns.
1: Stress macht Berufstätige in Deutschland immer häufiger krank. Auf 100 Versicherte kamen zuletzt fast 120 Ausfalltage. Das sind so viele wie noch nie, sagt die kaufmännische Krankenkasse. Gründe sind unter anderem Überstunden, Geldsorgen und Konflikte im Job. Die Abreise vom Wacken Open Air hat in Norddeutschland für volle Autobahnen gesorgt. 4 Tage lang haben rund 85.000 Fans in dem kleinen Ort in Schleswig-Holstein durchgerockt. Polizei und Rettungsdienst ziehen eine positive Bilanz. Wacken ist eines der größten Heavy-Metal-Festivals der Welt.
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2: Im Studio von Ribesel Freundlieb. Schönen guten Abend. Wer mit Hilfe von künstlicher Intelligenz Bilder, Texte oder Audios veröffentlicht, muss das ab sofort kennzeichnen. Zumindest in der Regel. Laut einer neuen EU-Verordnung müssen KI-Inhalte auf den ersten Blick erkennbar sein. Mehr von Eileen Schallhorn.
3: Mit der neuen Regel will die EU dafür sorgen, dass man auf jeden Fall merkt, wenn man es mit einer KI zu tun hat. Das betrifft zum Beispiel Chatbots im Kundenservice oder Influencer, die bei ihren makellosen Bildern kräftig mit KI nachhelfen. Die EU nimmt da alle in die Verantwortung, die mit KI-generierten Inhalten Geld verdienen. Ausnahmen gibt es für Privatpersonen und Künstler. Ein satirisches Deepfake von knutschenden Politikern zum Beispiel braucht kein Wasserzeichen im Bild, wohl aber einen Hinweis im Text darunter.
2: Mehrere tausend Menschen haben am Abend in Berlin an die Opfer des CSD-Anschlags erinnert. Am Tatort im Tiergarten gab es eine Mahnwache. Mehrere Verbände haben sie organisiert. Das Motto: In Gedenken, in Solidarität, für Menschlichkeit. Die Verbände sagen, Hass und Gewalt dürfen niemals das letzte Wort haben. Bei dem islamistischen Anschlag war letzte Woche eine Frau getötet worden. 31 weitere Menschen wurden verletzt. Der Bundesopferbeauftragte hat schnelle finanzielle Hilfe für die Betroffenen angekündigt. In der schwarz-roten Koalition ist eine neue Debatte um das Rentenpaket ausgebrochen. Die Ostministerpräsidenten hatten gefordert, die Rente mit 63 für alle, die 45 Jahre lang eingezahlt haben, beizubehalten. Unionsfraktionschef Frei hat klargemacht, er will am Reformkompromiss der Rentenkommission festhalten. Auch SPD-Chefin und Bundesarbeitsministerin Baas sagte im ZDF, grundsätzlich habe man ein Gesamtpaket, das zusammenpasst. Trotzdem zeigte sie sich verhandlungsbereit. In Griechenland sind zwei Löschhubschrauber zusammengestoßen und abgestürzt. Sie waren westlich von Athen im Einsatz gegen die Waldbrände dort. Zwei Piloten kamen ums Leben. Seit Tagen kämpfen in der Region hunderte Feuerwehrleute gegen die Flammen. Mehrere Ortschaften mussten schon evakuiert werden. Bundesaußenminister Wadefuhl fordert, dass die EU-Außengrenzen besser geschützt werden. Nach dem Ansturm von Migranten auf die spanische Exklave Ceuta in Nordafrika muss das absolute Priorität haben. Das sagte er der Bild am Sonntag. Einzelheiten von Anna Löwer.
4: Wadefuhl spricht von einem absoluten Stresstest, den Europa bestanden hat, der aber auch die Anfälligkeit zeigt. Er betont, dass eine effektive Migrationspolitik nicht ohne Drittstaaten außerhalb Europas funktioniert, wie in diesem Fall Marokko. In den letzten Tagen waren zehntausende Menschen von Marokko aus nach Ceuta gekommen. Fast alle sind mittlerweile wieder ausgereist. Das Thema beschäftigt am Dienstag auch die EU-Innenminister in einer Sondersitzung.
2: Stress macht Berufstätige in Deutschland immer häufiger krank. Auf 100 Versicherte kamen zuletzt fast 120 Ausfalltage. Das sind so viele wie noch nie, sagt die kaufmännische Krankenkasse. Grund sind unter anderem Überstunden, Geldsorgen und Konflikte im Job. Dazu können private Faktoren kommen.
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1: Im Studio von Riebesel Freundlieb. Schönen guten Abend. Wo KI drinsteckt, muss ab sofort auch KI draufstehen. In der EU gilt ab sofort eine Labelpflicht für KI-generierte Videos, Bilder oder Texte, mit denen Geld verdient wird. Aline Schallhorn, wo gibt es denn Ausnahmen?
2: Also wer als Otto Normalo ein Bild mit KI bearbeitet und auf seinem privaten Profil hochlädt, kann das auch weiter ohne KI-Hinweis machen. Auch für künstlerische Inhalte gibt es eine Sonderregelung. Etwa satirische KI-generierte Bilder von Politikern brauchen kein KI-Wasserzeichen im Bild, sondern nur einen Hinweis im Text darunter. Hat ein Nachrichtenportal einen Text mit Hilfe von KI erstellt, muss das laut der EU-Verordnung nur dann gekennzeichnet werden, wenn nicht nochmal ein Mensch drüber guckt.
1: Die Waldbrände halten die Einsatzkräfte weiter in Atem. Besonders schlimm ist es aktuell in Griechenland. Westlich von Athen kämpfen Feuerwehrleute weiter gegen riesige Feuer. Uwe Schimonek berichtet.
3: Mehrere Orte mussten geräumt werden, hunderte Häuser sind zerstört. Tragisch, zwei Löschhubschrauber sind bei einem Einsatz zusammengestoßen. Dabei kamen zwei Piloten ums Leben. Auch in den USA spitzt sich die Lage zu. Ein großer Waldbrand hat die Stadt Spokane im Bundesstaat Washington erreicht. Tausende Menschen mussten ihre Häuser verlassen. Hunderte Gebäude wurden zerstört. Zumindest etwas Entspannung gibt's dagegen in Spanien und Frankreich.
1: Hitze und Trockenheit machen dem Rhein weiter zu schaffen. Unter anderem in Köln und Bonn haben die Pegel neue Tiefststände erreicht. Wegen des außergewöhnlichen Niedrigwassers können Frachtschiffe nur deutlich weniger Ladung transportieren oder gar nicht mehr fahren. Auch Touristendampfer sind betroffen. In der schwarz-roten Koalition ist eine neue Debatte um das Rentenpaket ausgebrochen. Konkret geht es um das Ende der Rente mit 63, gegen das sich die Ostministerpräsidenten ausgesprochen haben. Die Unionsspitze will an den Plänen festhalten. Bundesarbeitsministerin Baas zeigte sich dagegen gesprächsbereit. Die Union will nach dem islamistischen CSD-Anschlag in Berlin Tempo bei schärferen Gesetzen machen. Fraktionschef Frei drängt darauf, dass noch in diesem Monat etwas passiert. Imme Kasten berichtet.
4: Frei ist überzeugt, dass Innenminister Dobrindt und Justizministerin Hubig entsprechende Vorschläge machen werden. Der Unionsfraktionschef sagte der Bild, wir können schnell agieren und umsetzen und das müssen wir auch. Zuletzt hatte sich Innenminister Dobrindt dafür ausgesprochen, mehr auf elektronische Fußfesseln zu setzen und die Präventivhaft bundesweit einheitlich zu regeln. Zustimmung dafür kam auch vom Koalitionspartner SPD. Der CSD-Attentäter war den Behörden bekannt und galt als Gefährder.
1: Wer Erfrischung will, greift immer öfter zu Light-Produkten. Letztes Jahr wurden in Deutschland pro Kopf 20 Liter getrunken, zeigen aktuelle Zahlen der Wirtschaftsvereinigung alkoholfreie Getränke. Besonders Cola und Cola-Mischgetränke ohne Zucker konnten zulegen.
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0: Danke.
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1: Im Studio von Ribesel Freundlieb. Schönen guten Abend. In der EU gelten jetzt neue KI-Regeln. Wer Inhalte mit künstlicher Intelligenz erstellt, muss das auch kennzeichnen. Das gilt etwa für Influencer oder auch für Werbung im Netz oder auf Plakaten. Als privater Nutzer muss man nichts kennzeichnen. Verbraucherschützer begrüßen die Labelpflicht, sehen aber auch noch andere Knackpunkte. Christine Steffen von der Verbraucherzentrale sagte im Zweiten.
2: Was passiert, wenn das Video nicht gekennzeichnet ist, wird da ordentlich das Recht durchgesetzt. Und wir sehen auch ein gewisses Defizit bei der Verantwortlichkeit der Plattformen, die ja gerade dazu genutzt werden, dass solche Videos millionenfach überhaupt mal zu den Verbrauchern kommen und angeschaut werden können und die daran auch verdienen.
1: In der schwarz-roten Koalition ist eine neue Debatte um das Rentenpaket ausgebrochen. Die Ostministerpräsidenten hatten gefordert, die Rente mit 63 für alle, die 45 Jahre eingezahlt haben, beizubehalten. Unionsfraktionschef Frey hat klargemacht, er will am Reformkompromiss der Rentenkommission festhalten. SPD-Chefin und Bundesarbeitsministerin Baas hat dagegen Verständnis für den Vorstoß. Sie sagte im ZDF.
3: In der Tat ist dieses Kommissionsergebnis jetzt kein Paket, wo man sich einzelne Dinge rausnehmen kann, sondern da passt vieles zusammen. Auf der anderen Seite verstehe ich den Gedanken, das hat die SPD auch immer vertreten und das ist auch richtig, dass Menschen, die sehr, sehr lange eingezahlt haben, die früh angefangen haben, auch die Möglichkeit haben müssen, auszusteigen.
1: Im Berliner Tiergarten haben mehrere tausend Menschen an die Opfer des CSD-Anschlags erinnert. Am Tatort gab es eine Mahnwache. Bei dem islamistischen Anschlag war letzte Woche eine Frau getötet worden. 31 weitere Menschen wurden verletzt. Der Bundesopferbeauftragte hat schnelle finanzielle Hilfe für die Betroffenen angekündigt. Bundesaußenminister Wadephul fordert, dass die EU-Außengrenzen besser geschützt werden. Nach dem Ansturm von Migranten auf die spanische Exklave Ceuta in Nordafrika muss das absolute Priorität haben. Das sagte er der Bild am Sonntag. Das Thema beschäftigt am Dienstag auch die EU-Innenminister in einer Sondersitzung. Die Waldbrände halten die Einsatzkräfte weiter in Atem. Besonders schlimm ist es aktuell in Griechenland. Westlich von Athen kämpfen Feuerwehrleute weiter gegen riesige Feuer. Uwe Schimonek berichtet.
4: Mehrere Orte mussten geräumt werden, hunderte Häuser sind zerstört. Tragisch, zwei Löschhubschrauber sind bei einem Einsatz zusammengestoßen. Dabei kamen zwei Piloten ums Leben. Auch in den USA spitzt sich die Lage zu. Ein großer Waldbrand hat die Stadt Spokane im Bundesstaat Washington erreicht. Tausende Menschen mussten ihre Häuser verlassen, hunderte Gebäude wurden zerstört. Zumindest etwas Entspannung gibt's dagegen in Spanien und Frankreich.
1: Der niedrige Pegel der Donau sorgt in Ungarn dafür, dass das einzige Atomkraftwerk des Landes abgeschaltet worden ist. Das AKW konnte nicht mehr ausreichend mit dem Donauwasser gekühlt werden. Es ist das erste Mal seit Jahrzehnten, dass die Anlage vollständig abgeschaltet wurde.
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5: Ich freue mich sehr über meine heutigen Gäste. Er ist einer der bekanntesten Wissenschaftsjournalisten Deutschlands. Sie ist die starke Frau an seiner Seite und Mitstreiterin in Sachen Artenschutz. Ich freue mich über den Besuch von Dirk Steffens und Sabine. Herzlich willkommen. Schön, dass Sie da seid.
6: Wir freuen uns sehr.
7: Vielen Dank.
5: Ihr seid ja jetzt bekannte Filmstars, Podcaster, Hörspielautoren, was auch immer.
8: Ja, ich habe gerade Angst, du hängst die Latte so hoch in der Anmoderation, dass wir im Grunde ja nur drunter durchlaufen können.
5: Wollen wir gleich mit einer schönen Geschichte einsteigen, nämlich die Geschichte, wie ihr euch kennengelernt habt. 2008, Höhle in Alaska, Grizzlybären.
8: Ja, Gletscherspalte, um genau zu sein. Da hingen wir nebeneinander an Seilen runter in einer Gletscherspalte. Ich habe moderiert, Sabine hat Regie gemacht für eine Terra-X-Sendung und da haben wir uns verliebt. Also es war sehr kalt um uns herum. Vielleicht hat das eine Rolle gespielt, dass man dann Nähe suchte und das Herz zumindest wärmen wollte. Jedenfalls da ist die Liebe entflammt.
7: Ja, und was du vielleicht niemals vergessen wirst, ist, dass bevor wir uns verliebt haben, sind wir fast gestorben, nämlich am allerersten Drehtag. Als wir in den Nationalpark zu den wilden Grizzlybären gegangen sind und du mal 1-2 Stunden verschwunden bist, weil du Grizzlies filmen wolltest und ich hatte Angst, er kommt nicht mehr zurück.
8: Wir hatten einen fußlahmen Kameramann, den ich rücklings auf dem Huckepark über alle Flüsse, über diese reißenden Bergflüsse tragen musste, um zu den Grizzlies zu kommen. Und dann, ich war der Einzige, der insofern bewaffnet war, ich hatte Bärenspray. Das ist also eigentlich ein Pfefferspray, nur eine größere Dose, die weiter spritzt. Und dann sind wir die Flüsse hoch, um nah an die Bären ranzukommen und mussten dann irgendwann Sabine und den anderen Kameramann zurücklassen auf einer Insel. Die haben ihr eigenes Abenteuer erlebt, das kannst du dann gleich erzählen. Jedenfalls, ich war dann irgendwann mit einem Kameramann plötzlich von 4 Grizzlies umringt, die auf uns zukamen. Und ich dachte, okay, verdammt, das ist der Moment, ich muss jetzt mein Bärenspray zücken, habe professionell und cool bis zum letzten Moment gewartet, draufgedrückt, genau in die Windböe hinein, sodass das Bärenspray überhaupt keinen Bären getroffen hat, sondern nur den Kameramann und zwar voll ins Gesicht. Der hat schon eine halbe Stunde lang seinen Kopf in dem Berg Bach und schrie immer nur, ich bin blind.
7: Oh mein Gott. Ein Kameramann auch ein bisschen doof.
8: Ja, was für ein Kameramann schwierig ist. Ich habe dann noch ein paar Bilder selber drehen können. Aber nach ein paar Stunden sind wir dann zurück zu dieser kleinen Insel in diesem Flussgewirr, auf der Sabine mit dem anderen Kameramann stand. Und die hatte dann auch ihr Abenteuer.
7: Ja, ihr hattet ja das ganze Zeug bei uns abgeladen, um schneller vorwärts zu kommen. Und wir hatten dadurch gemacht, was man niemals machen soll in Bear Territory, nämlich Kram um sich rum ablegen, den man nicht tragen kann. Also da kam dann ein junger Bär, der uns bedroht hat und immer näher auf uns zugekommen ist und wir mussten dann irgendwann einfach weggehen und unsere Sachen zurücklassen und der Kameramann, der mit mir zusammen war, begann dann laut zu schreien und zu drohen und ich dachte mir noch, Mensch, der Ranger hatte doch vorher gesagt, niemals den Bären provozieren, was ist denn hier los? Also ich dachte echt, wir überleben es nicht.
8: Ja, das war unser erster gemeinsamer Tag und lustig war bei der Rückkehr, das war ja im Auftrag des zweiten deutschen Fernsehens, nach meinem ersten Dreh fürs ZDF hatte ich eine Schadensmeldung zu schreiben. Da stand drin, Ausrüstung von Grizzlybären gefressen. Und da bekam ich einen Anruf von so einer ZDF-Verwaltungsfrau und sagte, das ist ja sehr witzig, was Sie da reingeschrieben haben. Was ist denn wirklich passiert? Aber so war es halt, ne? Und das war so der Anfang von anderthalb Jahrzehnten TerraX.
5: Arbeitet der Kameramann noch für dich?
8: Nee.
5: Oder hat er es abgelehnt, mit dir irgendwo
8: rauszufahren? Den haben wir nie wieder gesehen.
7: Den haben wir in Alaska gelassen.
5: Der Ärmste. Möchtest du dich jetzt an dieser Stelle vielleicht entschuldigen, wenn er zuhört?
8: In aller Form. Also das Bärenspray. James, I'm so sorry.
5: Weißt du, was ich so erstaunlich finde? Dass ihr ja im Prinzip auf demselben Gebiet, aber in verschiedenen Sphären damals unterwegs warst. Ne? Dirk, immer ja Wissenschaftsjournalist, da ging es ja los. Du hast ja beim Radio angefangen und Sabine hat angefangen als Biologin.
7: Genau. Und jetzt treibt mich eben an, dass ich diese ganzen Geschichten allen erzählen möchte.
8: Wir kommen fast gerade zurück von einer Body Farm in den USA, wo man einfach menschliche Körper, also gestorbene Menschen, einfach in die Landschaft legt.
5: Und guckt, was passiert. Ne?
8: Und dann einfach dabei zusieht und wissenschaftlich begleitet, wie die so vor sich hin verwesen. Und der Hintergrund ist in erster Linie ein forensischer.
5: Ja.
8: Also wenn zum Beispiel die Polizei eine Leiche im Wald findet oder in irgendeiner Höhle, dann muss man ja bestimmen, wie lange liegt die da schon? Woran ist die gestorben? Und den Todeszeitpunkt zu bestimmen, das kannst du zum Beispiel anhand der Maden, die im Körper sind, weil verschiedene Fliegen zu verschiedenen Zeitpunkten Eier legen und dann kannst du genau sagen, wenn die Made in dem Körper lebt, dann muss der Todeszeitpunkt ungefähr so weit in der Vergangenheit liegen. Und da waren wir gerade auf so einer Bodyfarm, das ist eine sehr ungewöhnliche Erfahrung, auch olfaktorisch herausfordernd. Und überhaupt dieses, du läufst durch so ein Gelände und links und rechts, über wo du hinguckst, liegt dann so ein Toter rum. Das ist schon ungewöhnlich. Aber alles für die Wissenschaft.
5: Da wollte ich gerade nachfragen. Also für die Biologin ist das wahrscheinlich nicht ganz so schlimm, weil du siehst das alles durch die Brille der Biologie, nehme ich mal an, ne?
7: Wenn der Forschergeist mal geweckt ist, ist es einfach nur noch spannend und interessant.
5: Durftet ihr da rangehen und gucken, wie das ist?
7: Sehr nah.
8: Sehr nah. Du konntest die auch berühren, wenn du wolltest. Also,
5: wolltest du?
8: Natürlich habe ich die mal kurz bei der ganz frischen Leiche, die erst ein paar Tage da lag. Also die werden ja sehr wächsern und unter der texanischen Sonne, das war in Texas, verändert sich der Körper schnell und das sieht fast wächsern aus, fast unnatürlich aus. Aber du hast natürlich den Madenbefall, das ist ungewöhnlich, aber du siehst auch interessante Details, wie zum Beispiel Tattoos, also alle da draußen, die ein Tattoo haben. Sobald ihr gestorben seid, nach einiger Zeit leuchtet das nochmal richtig auf für eine gewisse Weile, weil sich die Haut zurückbildet und das Tattoo strahlt dann heller und bunter als jemals zu eurer Lebenszeit. Also auch das sind so kleine Fun Facts am Rande, die man auf so einer Bodyfarm gewinnt.
5: Ihr hattet hoffentlich eine Kamera dabei?
7: Natürlich, wir haben gedreht für unseren Wissenschaftsdokumentation, die große Geo-Story.
8: Ja, und das würde jetzt mein Handy zücken und ihr ganz fiese Fotos von den Leichen in verschiedenen Zuständen zeigen.
5: Aber ich sage mal, ich gucke mir das auf jeden Fall an, weil die große Geo-Story, da gab es ja schon ein paar Folgen von, also Stichwort Vulkan, Pinguine, Höhlen. Und das wird eine der nächsten Folgen?
8: Ja. Da geht es um Longevity, also eigentlich um das Nichtsterben.
5: Das ist Bestandteil dessen, ja?
8: Ja, genau. Denn wenn man über Unsterblichkeit reden will, muss man ja auch über den Tod reden. Also wenn wir so ein Thema uns annehmen, wie Langlebigkeit, das ist ja gerade sehr hip, Longevity. Mhm. Ne? Also wie bleibe ich ewig gesund und werde möglichst alt und so. Aber wir fangen dann erstmal mit so einer Frage an als Wissenschaftsjournalisten. Warum gibt es überhaupt den Tod? Also Millionen Jahre lang hat das Leben sich ja einfach geklont. Mhm. Und Sex, also eine Fortpflanzung mit mit zwei Lebewesen ist ganz ungewöhnlich. Also du nimmst die Hälfte deiner DNA, deiner Chromosomen, reißt die auseinander, schmeißt die Hälfte weg und musst dann total viel Aufwand betreiben, um eine Partnerin oder einen Partner zu finden, um eine andere Hälfte zu bekommen und wieder einen kompletten Gensatz zusammenbauen zu können. Mhm. Das ist eher auf den ersten Blick evolutionsbiologisch völlig sinnlos, weil es einen Riesenaufwand bedeutet. Ne? Also ein V, der kaum noch fliegen kann, weil er so viele Federn hat, nur weil er Weibchen beeindrucken will, weil er irgendwie die Hälfte der DNA noch braucht, die er ja selber nicht weitergeben kann und so weiter. Also da muss man mal biologisch die Frage stellen, warum gibt es überhaupt den Tod? Da fängt so ein Film bei uns dann immer an und dann geht's halt los. Und dann erklärt man das und dann ist es aber doof, dass man stirbt. Wir haben Angst davor, wir haben ein Bewusstsein. Was kann man dagegen tun? Muss man eigentlich sterben? Wie alt kann man werden? Muss man davor 10 Jahre lang krank sein? Und.
5: Ich wollte Dirk mal fragen, wo kommt denn überhaupt dieses Interesse her? Du hast ja damals ganz normal, wie ich auch, beim Radio angefangen, ne?
8: Mit ja, dem Volontariat. Aber das fing bei mir schon viel früher an. Ich bin etwas verhaltensgestörtes Kind. Also ich bin tatsächlich, kannst meine Mama fragen, tatsächlich so ein Junge gewesen, der jedes Tier, das da draußen gefunden hat, mit nach Hause und auch mit ins Bett genommen hat. Von der Blindschleiche bis sonst wohin.
5: Echt jetzt?
8: Ja, ich habe
5: ein Igel.
8: Ja, also eine genetische, weiß ich nicht, Mutation, die dazu geführt hat, dass ich eine chronische und unheilbare Tierliebe habe. Dagegen kann ich nichts machen und das war auch als Kind schon so. Und
7: darf ich erzählen, als du 14, als du konfirmiert wurdest, die anderen Jungs haben sich halt coole Sachen gewünscht und ein Moped oder was man sich da halt so wünscht oder von Geld kauft. Dirk hat sich 3 Schafe gekauft.
8: Ja, weil ich die Idee hatte, eine ökologische Landwirtschaft aufzubauen. Jetzt muss man wissen, mit 14, das war vor 4 Jahrzehnten, da kannten die meisten das Wort Ökologie noch gar nicht. Also, aber bei mir war das so, ich kann nichts dagegen machen, ich liebe alle Tiere und das mit dem Journalismus und dem Radio war nur einer der beiden möglichen Wege hin zum Tierfilm. Ich habe im Alter von 6 Jahren einen Film von Bernard Jimmick gesehen, der war in der Schwarz-Weiß-Fernsehzeit der Held, der Tierfilmer. Und ich habe gesehen, da war ich 6 und habe gesehen, wie dieser Mann mit der Halbglatze in Afrika steht und einem Zebra am Schwanz zieht. Da war ich 6 Jahre alt und da habe ich beschlossen, das will ich auch machen. Und ich konnte auch nie wieder irgendwas von dieser Idee wegbringen. Und dann irgendwann in meinem Leben war dieser Scheideweg, entweder ich studiere jetzt Biologie und mache das über die Richtung, so wie Sabine das
5: macht. Dann hättet ihr euch schon früher kennengelernt
8: vielleicht. Möglicherweise. Oder über den Journalismus. Das waren die beiden Wege zum Tierfilm. Ich habe den journalistischen eingeschlagen und durch Sabine die Biologie gemacht. Da sind wir jetzt wieder die ganze Kugel, also 2 Halbkugeln, die zusammengefunden haben und jetzt zusammenrollen.
5: Unfassbar. Du hast eine Form von ADHS, nehme ich mal an, wo das erste A steht für Animal, für irgendwas Tierisches? Also zumindest das Interesse dafür ist da, ne? Kann das sein?
8: Ja, kann ich nichts gegen machen. Also wenn ein Tier auf mich zukommt, die können auch hässlich sein und ich finde das alles so toll. Das liebe ich auch so an Sabine, weil sie erzählt Pflanzentourette, ne? Die hat im Grunde das gleiche Problem.
5: Nur mit Pflanzen.
8: Ja, aber Tiere nicht ganz so schlimm und die hat das mit Pflanzen und dadurch decken wir jetzt die ganze Welt des Lebens. Aber im Grunde müssten wir eine Dreierbeziehung führen. Wir brauchen jetzt auch noch jemanden, der Pilze mag. Die sind ja eine eigene Klasse.
5: Hatte ich hier. Ja, ich hatte einen Pilzfluencer hier. So. Moritz Schmid heißt er übrigens, ja. Ich möchte den Namen mal kurz einwerfen an dieser Stelle. So, du bist also zum Rundfunk gegangen, zum Radio und hast gesagt, okay, ich will Tierfilmer werden, aber zwischendurch geht ja nicht an, ich kann nicht sofort Tierfilme machen, ich mache erstmal ein bisschen Nachrichten und so ein Zeug, ja?
8: Ja, ja, man musste ja wo anfangen, Journalistenschule und dann, es sah nach einer seriösen journalistischen Karriere aus, ich war Redakteur beim Deutschlandfunk und war ganz seriös, aber dann hat ein anderer Sender mir leichtfertigerweise die Chance geboten, irgendwas mit Weite Welt und Abenteuern zu machen, das war der SWF und da habe ich schon eine Sendung gemacht, die hieß Mack weltweit und habe jeden Samstag 4 Stunden lang über Abenteuer auf der ganzen Welt erzählt und bin dann auch selber losgefahren und habe Vox-Tours-Sendung gemacht und sowas. Also ich bin schon mit 16 übrigens das erste Mal um die halbe Welt getrampt mit damals 200 Mark in der Tasche, 2 Monate Urlaub, das ging, nur mit Trampen und so fing das alles an.
5: Tiere gucken. Was hast du denn da gesehen?
8: Naja, da hat mich ja noch alles begeistert. Ich habe es dann irgendwie nach Mittelamerika geschafft und da im Wasser rumzuplanschen. Ich kann mich noch genau erinnern, mein erster Hai, ich war so aufgeregt beim Schnorcheln, nur von oben gesehen. Und das war natürlich ein ganz, ich will jetzt nicht sagen langweilig, aber eines der harmlosesten Tiere der Welt, so ein Ammenhai, also der kann dich gar nicht beißen. Aber ich war so aufgeregt, dass ich quasi übers Wasser wieder rausgelaufen bin. Das sind Momente, die ich nie vergesse, auch nicht. Ich habe wahrscheinlich irgendwie jetzt ein halbes 500 Haitauchgänge oder 1000 und bin mit weißen Haien und Bullenhaien. Aber ich habe diesen Moment nie vergessen. Der erste Hai, der mir gar nichts hätte tun können, weil der total harmlos war, der hat mich so beeindruckt und ich konnte dann nächtelang nicht schlafen. Oder mein erster Tauch kam Great Barrier Reef, das damals vor der großen Korallenbleiche noch so bunt war. Ich konnte wirklich tagelang, nächtelang nicht schlafen, weil diese Schönheit und dieses Wunder mich so aufgewühlt hat. Also ich bin tatsächlich, muss ich sagen, ein Fanboy, wenn es um Natur geht.
5: Siehst du, das ist schön. Und deshalb bist du heute auch hier, um darüber zu reden. Wollen wir gleich mal an der Stelle eine kleine High-Story einwerfen?
8: Naja, diese Legende, dass ein Hai, wenn er menschliches Blut riecht, und Haie können tatsächlich, oder zumindest einige Haiarten, es gibt ja so ungefähr 500, einige können wirklich gut riechen auf weite Entfernung, dass die ausrasten, wenn sie Blut im Wasser riechen. Und deshalb hält sich ja dieser Mythos, vor allen Dingen auch seit der Film Der Weiße Hai in den 70er Jahren rausgekommen ist, dass Haie nur darauf warten, dass man seinen Fuß ins Wasser steckt und dann wird man gefressen.
5: Genau.
8: Totaler Bullshit.
5: Wusstest du es vorher schon, bevor du das Experiment gemacht hast?
8: Na klar, ich bin Wissenschaftsjournalist. Ich habe mit Haiforschern an der
7: Aber Uni... Wissen und Wissen ist ja manchmal nicht genau. dasselbe, habe ich mir dann gedacht, als wir so auf 30 Meter Tiefe rumdümpelten und wir das Experiment dann wirklich durchgezogen haben. Also das Experiment war, du hast ja vorher in so einem, das war wahrscheinlich das Gefährlichere an dem Zeug, in so einem Wald- und Wiesen-Krankenhaus mitten in Honduras Blut abzapfen lassen, 3 Röhrchen. Und dann haben wir das mit zum Tauchen genommen, an einen Ort, wo dauernd ganz viele relativ große Haie vorbeikamen. Ja, und dann hast du unten die Röhrchen gezückt und das Blut ins Wasser gespritzt.
8: Genau, den Haien mein eigenes Blut
5: vor die Nase
8: gespritzt, um mal zu zeigen, dass die da nicht gleich zubeißen. Also sie werden dann so ein bisschen zappelig, nervös. Du siehst, wenn du sie beobachtest, die nehmen irgendwas wahr und sind auch irgendwie so ein bisschen aufgeregt. Aber du siehst ja, ich bin hier, ich habe noch alle Arme und Beine, ist noch alles dran. Also, liebe Leute, wenn Haie Menschen fressen wollten, dann würden sie an Land leben. Das ist Biologie. Und ich wusste das natürlich vorher. Ich war mal mit einem Forscher an der Uni. Wir haben einem Hai Elektroden ans Gehirn gesetzt. Und dann haben wir ihm erst Fischblut und dann mein Blut reingespritzt. Und du siehst dann die Ausschläge an den Messgeräten. Also natürlich eine
5: Fischblut geht aber, ja.
8: Aber wie? Eine halbe Milliarde Jahre Evolution führe nun mal dazu, dass ein Tier ziemlich optimiert ist für die Beutetiere, die es wirklich fressen will.
5: 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Ich habe mich sehr gefreut, dass ihr heute bei mir wart. Jetzt ist unsere Zeit aber erstmal um.
8: Vielen Dank für deine schöne Sendung.
5: Bis zum nächsten Mal.
7: Sehr gern. Tschüss.
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5: Bei mir ist ein echter Weltstar, möchte ich mal sagen, Katharine Merling. Ich freue mich sehr, dass du da bist. Und diese Frau hat wirklich ein Spektrum. Schauspielerin, Sängerin, Songschreiberin und was weiß ich noch. Und eine richtig tolle Story. Ich freue mich, dass wir uns hier treffen bei uns.
6: Ich freue mich auch. Danke, Jens, für die Einladung.
5: Ich habe so Bock drauf. Ich habe so viele Fragen. Ich muss vorneweg natürlich mal fragen, dein Geburtsdatum ist ein Geheimnis. Wir sagen erstmal nicht das Jahr, aber es gibt jemand, der über dich einen Wikipedia-Eintrag geschrieben hat. Und da stehen 2 Geburtsjahre drin.
6: Genau.
5: Ja? Und keins davon stimmt, weil du wahrscheinlich viel jünger bist, als da steht.
6: Ne? Ich hab's nicht so mit Zahlen. Also da steht 74 oder 75. Man kann sich das aussuchen.
5: Jetzt hast du es doch verraten. Aber es glaubt ja sowieso keiner.
6: Kann man ja nachgucken. Ja. Also Wikipedia ist schon sehr phänomenal, was man da alles finden kann.
5: Du bist geborene Hessin. Mhm. Und als du klein warst, hatten deine Eltern eine Musikkneipe und du bist als kleines Mädchen schon mit der Mama zusammen dort aufgetreten und hast deine ersten Noten gesungen sozusagen, ja?
6: Mhm. Ja, also ich fing mit 3 an zu singen und wurde dann auch relativ schnell sozusagen auf den Tisch gestellt oder auf die Theke, hab mich aber erstmal hinter der Theke versteckt, weil ich gar nicht wollte, dass man mich dabei anschaut beim Singen. Ich war noch zu schüchtern, aber ich bin so groß geworden mit Musik, ganz selbstverständlich.
5: Die Tenne war ja die erste Adresse, da waren ja viele Leute, die da mal vorbeikamen. Und man munkelt ja auch, dass viele auch deinetwegen gekommen sind.
6: Na, die Tenne war Kult und meine Mutter hat gesungen jeden Abend und hatte eine sensationelle Stimme, also wirklich was ganz Besonderes und hat die Menschen sehr berührt und die kamen von überall her angereist, aus Frankfurt und aus der ganzen Umgebung, um sie singen zu hören. Das war schon was Besonderes und ich habe dann oben im Bett auch die Stimme meiner Mutter gehört und das hat mich dann eben auch natürlich sehr geprägt.
5: Sie hat ja auch Platten rausgebracht in den 60ern, ne?
6: Ja.
5: Hat sie so eine schöne Stimme gehabt wie du?
6: Ich glaube, 1000-mal besser und schöner und tiefer und sanfter. Also da waren alle Nuancen drin und sie konnte so toll Geschichten erzählen mit diesen Liedern, die sie gesungen hat, dass man wirklich fassungslos davor stand. Aber sie hat das in einer Zeit gemacht, wo sie selbst eben auch noch nicht dieses Selbstbewusstsein hatte, da rauszukommen aus diesem Dorf oder aus dieser Kneipe und hat das nicht verwirklicht, was ich leben darf.
5: Die Kneipe war in Ostheim.
6: Mhm.
5: Wie lange gab's die oder gibt's sie immer noch?
6: Nein, die gibt's. Meine Eltern leben nicht mehr. Sie ist dann Ende der 90er Jahre aufgelöst worden. Meine Eltern waren natürlich die Kneipe, die Leute sind natürlich logisch wegen der Menschen dorthin gekommen. Und wenn es die Menschen nicht mehr gibt, dann gibt es auch diesen Ort nicht mehr, das wie er war. Klar.
9: Du hast mit 3 Jahren angefangen, da zu singen. Wie lange hast du dann dort regelmäßig Auftritte gehabt?
6: Bis zu welchem Alter? Immer mal wieder. Ja. Also nicht regelmäßig, sondern wenn ich Lust hatte oder wenn man mich gefragt hat, ach, willst du nicht mal? Und oft wollte ich nicht, aber dann hat man mich überredet und dann habe ich mich danach auch gefreut, wenn es den Leuten gefallen hat.
9: Deine Mama hat damals Jazz gesungen. Was habt ihr für Songs gesungen? Als du klein warst, hast du auch Jazz-Songs gesungen?
6: Also Jazz und Chanson hat sie gesungen und eben auch viele eigene Songs, die man für sie damals geschrieben hat in den 60er Jahren. Und ich habe damals, glaube ich, doch mehr Schlager im Ohr gehabt. Jeden Abend spielte zwar eine andere Band, donnerstags Dixieland. Mhm. Das war für meine Ohren damals nicht verständlich, diese Musik. Aber es gab auch Oldies und Schlager und Chanson und Jazz. Also es war immer irgendwas anderes los. Auch Rock und Country. Aber ich glaube, mein erstes Lied war Heidi. Und dann habe ich auch Feuer gesungen von Irene Shear. Kann ich mich erinnern. Hm?
9: Kannst du das noch?
6: Feuer brennt nicht nur im Kamin. Feuer brennt auch heiß in mir drin.
9: Ich finde das so schön, dass man dich anknipsen kann. Du kannst sofort singen.
6: Jukebox. Nein, aber nicht alles.
9: Du hast damals als eine der jüngsten überhaupt einen Plattenvertrag bekommen. Von keinem geringeren als Ralf Siegel. Ne?
6: Ja, da war ich 13 und meine Eltern hatten damals eine Kassette von mir. Ich hatte ein Lied aufgenommen von Whitney Houston. Und das haben sie zu Ralf Siegel geschickt. Und da hat er sich gemeldet und mir einen Vertrag angeboten. So kam das.
9: Und du hast natürlich sofort gesagt, na logisch, ich habe da schon immer eine Karriere als Musikerin geplant.
6: Nee, ich war sehr skeptisch, weil ich damals sehr auf Soul Music und R&B stand und damals schon irgendwie Englisch gesungen habe, ohne es überhaupt zu können. Und ich war so ein bisschen, oh Gott, Schlager, nein, das ist ja gar nicht meine Welt. Und ich habe mich drauf eingelassen und es waren tolle Erfahrungen, es waren wichtige Erfahrungen. Auch Erfahrungen, um zu merken, in welche Richtung man vielleicht in Zukunft nicht gehen möchte. Aber man muss es ausprobiert haben und es waren wichtige Schritte, dass Ralf Siegel sozusagen der Erste war, der mich eingeführt hat in dieses Musikbusiness und mir gezeigt hat, was es überhaupt bedeutet. Und das hat mich dann nach einer gewissen Zeit auch abgeschreckt, wo ich dachte, um Gottes Willen, also erstmal nichts für mich und bin dann einen ganz anderen Weg eingeschlagen.
9: Nur wegen der Branche oder wegen des Musikstils?
6: Na, die Branche selbst fand ich damals auch sehr
9: gewöhnungsbedürftig, ja.
6: Ja, also ich war auch noch viel zu jung. Ich wusste nicht, was ich wollte. Ich wusste irgendwie, was ich nicht wollte. Wusste aber noch nicht, wohin möchte ich denn gehen. Und habe mich dann fürs Theater entschieden und bin aber jetzt wieder offen für alles Mögliche, was kommt. Aber es war wichtig damals.
9: Also du könntest schon mal mit Joy Dinalani zusammen irgendeinen Song singen und es würde auch gut passen. Ne? Also
6: ich würde es gerne. Ich finde sie großartig.
9: Ich finde sie auch großartig. Sie war ja schon hier. Sie hat ihre Geschichte erzählt. Sie hat auch eine tolle Geschichte. Und deine Geschichte ging natürlich weiter. Du warst damals beim Eurovision Song Contest, beim Vorentscheid, ne?
6: Ja.
9: Das ist natürlich auch eine große Bühne in dem Alter, oder?
6: Ja, also ich bin da so reingeworfen worden und das war schon überwältigend und aufregend damals. Und wie gesagt, ich glaube, ich war einfach noch zu jung und habe das alles noch gar nicht so bewusst gespürt. Also das ging an mir vorbei und dann stellte sich die Frage, ob ich in diesem Stil weitermache, ob ich noch andere Dinge ausprobiere. Und dann haben wir versucht, ein englischsprachiges Album aufzunehmen mit Pop-Music, wie das damals, dieses Euro-Dance oder wie das hieß.
9: Ja, das hieß so.
6: Ja, Euro-Dance.
9: Euro-Dance.
6: Ja.
9: Und der Boss des Eurodance, DJ Bobo, war auch schon hier übrigens in der Sendung.
6: Schön. Da sind sie alle wieder.
9: Da sind sie.
6: Nein, ich habe mich einfach ein bisschen ausprobiert und gemerkt, ja, das ist schön, das ist spannend, ich mache das gerne, aber ich möchte erstmal ganz andere Erfahrungen sammeln und die waren für mich im Theater.
9: Das war mit 15, 16 schon klar, ja? Also lieber Theater als Gesang oder eine Kombination aus beidem?
6: Also mir war das als Solokünstlerin damals zu früh, wenn man nicht genau weiß, was man eigentlich erzählen möchte. Mhm. Man muss erstmal, finde ich, gelebt haben, um über Liebe und über Verlust, über Schmerz und über das Leben singen zu können.
9: Dann hast du zu deinen Eltern gesagt, ich möchte gerne auf die Bühne und ich möchte gern Schauspiel machen.
6: Das hat sich ergeben. Also ich habe dann irgendwann, ich habe eine Ausbildung gemacht als Auslandskorrespondentin in Englisch und Französisch, habe dann eine Zeit lang am Flughafen gearbeitet in Frankfurt bei TWA, das gab es damals noch, aber habe unglaublich viele Menschen falsch eingecheckt und Gepäckstücke irgendwo hingeschickt, wo sie nicht hingehören, und habe dafür viel Chaos gesorgt und bin aber dann immer sehr günstig nach London geflogen. Habe mich da in diese Stadt verliebt und habe ganz viel Theater geguckt und habe das total aufgesaugt, diese ganze Theater- und Musical-Welt, und wollte dort hin und wollte Theater machen und erst auf eine Schauspielschule, und das hat sich dann wieder anders ergeben. Also wie man merkt, ich liebe Umwege und nicht diesen geradlinigen Weg, sondern ich lasse mich auch gerne inspirieren vom Leben. Das Leben kommt ja sowieso immer, wie es kommt dazwischen, und ich bin dann durch Zufall an einer Musicalschule vorbei gelaufen und bin dann da rein, habe mich umentschieden und habe dann da fast 2 Jahre Musical studiert und wurde dann sozusagen von dieser Schule direkt ins Londoner West End engagiert, ins Old Vic Theater für das Musical Hair. Und da haben viele Menschen Audition gemacht, also Tausende so von der ganzen Welt. Und ich wurde tatsächlich genommen als die einzige Deutsche, die damals im Londoner West End gespielt hat. Und das war natürlich eine irre Erfahrung. Das war mein erster Job, mein Theaterdebüt gleich in London und mit so einer unglaublichen Cast und mit diesem Thema der 60er Jahre, der Befreiung und der freien Liebe. Also es war ein Fest.
9: Wo hast du damals in London gelebt? London ist ja eine teure Stadt. Weißt du ja nicht, ob du vorher am Lotto gewonnen hast und bist darüber mit einem Koffer voller Geld?
6: Nein.
9: Wie war das damals?
6: Schön wär's. Nein, ich habe in einem Schuhkarton gelebt, wie viele, die kein Geld haben und da anfangen und sich da irgendwie durchschlagen. Es war ein ganz kleines Mini-Mini-Zimmer, und dann bin ich mit 2 Studentinnen nach Leighton gezogen, etwas außerhalb von London. Wir haben uns dann ein Haus geteilt, ein kleines Mini-Haus, und dann bin ich gefühlt 10-mal umgezogen und habe so auch London aus verschiedenen Ecken und Plätzen kennengelernt.
9: Aber es sind noch ein paar Jahre vergangen, bis du nach Berlin umgezogen bist.
6: Ja. Also ich war zwischendurch immer wieder in meinem hessischen Dorf und war in Paris, habe ein paar Monate in Paris gelebt. Als ich Edith Piaf für mich entdeckte, war ich so fasziniert und magisch angezogen von Paris, dass ich da eine Zeit lang leben musste, und habe mich sehr intensiv mit dem französischen Chanson beschäftigt. Dann war ich in New York auf der Lee Strasberg Schule, bin in diese Stadt eingetaucht, und das ist für mich auch so eine zweite Heimat geworden, New York. Hab da in Jazzclubs gesungen und hatte tatsächlich 2018 mein New York Debüt, mein Konzertdebüt.
9: In einem Pub?
6: Ja, das nennt sich Pub, das nennt sich Joe's Pub, ist aber ein wirklich ganz exklusiver Club. Ein bisschen vergleichbar wie die Bar Jeder Vernunft hier in Berlin. Ein ganz großartiges Flair und Ambiente, wo viele tolle Künstler auftreten. Adele ist da mal aufgetreten.
9: Eine Top-Adresse in New York. Du bist jetzt mittlerweile Berlinerin, weil du ja schon seit 20 Jahren hier lebst.
6: Absolut.
9: Ja, aber eigentlich bist du ja Weltenbürgerin, könnte man das so sagen?
6: Ja, also New York ist gefühlt wirklich Heimat geworden, weil ich da auch so tolle Menschen kenne, die mittlerweile Familie sind. Paris fühle ich mich einfach so wohl, weil es auch irgendwie ein Stück meiner Seele wohnt in Paris durch dieses Chanson und durch Edith Piaf. Und Berlin ist mein Zuhause geworden.
9: Wo hast du die Piaf entdeckt für dich?
6: Ich war damals mit einem Franzosen zusammen. Das war meine erste große Liebe, Jérôme. Und der hat mir eine Kassette geschenkt mit unbekannteren Chansons von Edith Piaf. Ich habe richtig gespürt, dass da so eine Verbindung ist und dass es was mit mir zu tun hat. Und dann habe ich mich sehr da reingekniet und mich sehr damit beschäftigt, mit diesen Liedern. Das sind ja alles wie kleine Miniaturdramen, wie so ein kleiner Film noir in 3 Minuten. Und alle Lieder erzählen eine Geschichte, meist dramatisch und traurig und sehr melancholisch, aber feiern doch auch immer das Leben. Haben natürlich mit dem Leben und dem Tod zu tun. Und das finde ich ein Thema, was zusammengehört und sehr intensiv ist. Und habe mich mit diesen Chansons sehr beschäftigt und tue es bis heute.
9: Mittlerweile ist sie ein Teil von dir geworden, habe ich so den Eindruck.
6: Ja, also die Intensität, wie man auch an Lieder rangeht und aufsaugt und es sich zu eigen macht und damit eben sein eigenes Leben erzählt, das habe ich dadurch gelernt.
9: Könntest du jetzt noch mal ganz kurz eine Strophe Edith Piaf singen?
6: Soll ich es mal machen?
9: Würdest du es machen? Katharine Merling, live.

0: Und wer das sagen kann, nein, ich bereue nichts, der ist ein glücklicher Mensch. Weil ich glaube, Edith Piaf konnte das auch nur sagen, weil sie wirklich alles gelebt und alles gegeben hat, was man nur geben kann im Leben. Sie ist zwar mit 47 Jahren gestorben, aber sie hat gelebt, glaube ich, für 10 Leben. Und das ist so sozusagen das Fazit, die Philosophie ihres Lebens, non je ne regrette rien.
1: Und wer das Ganze mal zusammen mit der 7-köpfigen Band erleben möchte, geht irgendwo hin, wo Kathrine Merling einen Auftritt hat. Hört euch das Programm an, egal welche Musik, aber die französischen Chansons sind wirklich unglaublich schön. Das lohnt sich. Wer dich verfolgen möchte in den sozialen Netzwerken zum Beispiel, findet dich bei Facebook. Ansonsten gibt's auch eine gut gepflegte Internetseite von dir.
0: Ja.
1: Kathrine danke. Merling war heute hier bei uns im BB-Radio Mitternachtstalk. Bis zum nächsten Mal. Alles Gute. Bleibt gesund.
0: Ihr auch.
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1: Bei mir ist eine Frau, über die ich mich sehr freue und die ganz offen mit ihrem Kontostand umgeht. Und es gibt wenige, die das sagen. Also wir befinden uns jetzt in der Welt der Schönen und Reichen. Bei mir ist Dr. Carmen Meyer, Finanzexpertin, Bestseller-Autorin und einfach eine feine Frau. Schön, dass du da bist, Carmen.
3: Dankeschön, Jens, für die Einladung. Ich freue mich sehr, hier zu sein.
1: Ich freue mich auch, dass du da bist. Cool. Weil jetzt wird die Grundlage gelegt für alle, die uns zuhören, wie man aus wenig ganz viel machen kann. Weil das ist ja dein Geheimrezept, nicht wahr?
3: Ja, also Geld kann man arbeiten lassen und dann wird daraus mehr, genau. Der Kuchen wird größer.
1: Mhm. Auch wenn man vorher nur ein paar Krümel hat. Daraus wird ein Kuchen.
3: Ja, aber es dauert natürlich ein bisschen. Also dessen muss man sich schon bewusst sein, es geht nicht über Nacht, aber wir können wirklich Vermögen aufbauen. Und das ist nicht nur für irgendwen da draußen, sondern auch als ganz normaler Angestellter ist es möglich.
1: Ich habe das gelesen und dachte, meine Güte, eigentlich hätte die Frau ja mit dem, was sie macht, schon vorher Karriere machen können oder hat es auch schon gemacht oder zumindest eine Grundlage gelegt für das, was jetzt passiert, nicht wahr? Denn du bist ja in Polen geboren, 1984.
3: Ja, genau.
1: Würde man nicht denken, hätte gedacht 1994. deshalb die Welt der Schönen und Reichen. Ne? Du bist dann mit 4 nach Deutschland gekommen?
3: Genau, mit 2 Koffern.
1: Mit 2 Koffern?
3: Und meiner Schwester und meiner Mutter. Mhm. Mein Vater war schon da 3 Monate und wir sind mit dem Zug, und ich kann mich wirklich noch dran erinnern, mit dem Zug nach Wuppertal gekommen. Mhm. Weil mein Vater hatte dort Familie, die Tanten, also die Schwestern von meiner Oma, also Vaters Seite, waren schon da und dann sind wir halt dort auch, die haben uns aufgenommen und dann haben wir die ersten Wochen oder Monate, das weiß ich nicht mehr so ganz genau, bei denen gewohnt, bis wir dann unsere erste eigene Wohnung hatten.
1: Mhm. War es für dich damals schon klar? Ich muss irgendwann mal mein eigenes Geld verdienen und nach Möglichkeit auch ganz viel davon.
3: Ja, also es ist ganz witzig. Meine Mutter hat immer zu mir gesagt, komm, irgendwann bist du Chefin. Und als kleines Kind, also ich hatte total nette Eltern und so, wir haben ein sehr gutes Verhältnis miteinander, aber ich habe da gar nicht so drüber nachgedacht. Und meine Eltern sind Handwerker, aber ich bin mit den Händen nicht so begabt. Und mein Vater hat immer gesagt, komm, mach bitte was mit dem Kopf, das mit den Händen, das ist nicht so deins. Mein Vater hat immer gesagt, komm, du musst studieren, damit es dir gut geht, damit du mal Geld hast. Und ich war sehr fleißig, ich habe dann auch studiert und habe also wirklich so auch meine Eltern gehört, muss ich sagen. Obwohl meine Mutter damals gesagt hat, ach Carmen, vielleicht ist Studieren auch nichts und mach vielleicht eine Ausbildung, weil wir hatten im Bekannteskreis Bekannte, die so ewig studiert haben. Und für meine Mutter war das alles so abstrakt und sie konnte damit nichts anfangen, sie ist Fotografin. Und ich hatte damals einen Freund und davon, der Vater war Mathematiker, auch glaube ich promoviert. Und hat immer gesagt, nee Carmen, du musst schon studieren. Und ich war aber nach dem Abitur so ein bisschen verloren, weil ich wollte eigentlich Lehrerin werden und dann waren aber die Lehrer so unfreundlich und so verbittert und haben so viele gute Leute einfach so durchfallen lassen und ich fand das so unfair und ich habe gesagt, also so will ich nicht werden. Ich will auch, wenn ich erwachsen bin, freundlich bleiben und nett bleiben und nicht irgendwelche Schüler da so quälen. Und dann habe ich gesagt, ich werde keine Lehrerin und dann war ich so ein bisschen lost, ich wusste gar nicht, was ich machen sollte und dann bin ich als Au-pair-Mädchen nach London gegangen.
1: Was ja gut ist, man lernt Sprache.
3: Absolut.
1: Neue Kulturen kennen. Ne?
3: Absolut. Und das hat mich unglaublich geprägt, weil ich habe mir gedacht, okay, ich mache jetzt Abitur, aber eigentlich kann ich kein richtiges Englisch. Das war so irgendwie bescheuert, wir haben Shakespeare gelesen, aber ich dachte, wozu Shakespeare? Also ich konnte damit nichts anfangen. Und ich habe aber im Supermarkt an der Kasse gearbeitet. Ich war schon immer fleißig und wollte...
1: In London?
3: Nee, in Wuppertal, ganz normal, neben dem Abitur an der Kasse.
1: Das, was wir alle gemacht haben.
3: Ja, genau. Und meine Kollegin, ihre Schwester war als Au-pair-Mädchen und damals gab es ja noch kein Internet und so. Also das waren ja auch andere Zeiten wie heute. Und davon, die Schwester war irgendwie als Au-pair in London und da habe ich gesagt, du, das will ich auch. Und dann hat sie mir, und wir hatten kein Internet als Familie und da hat meine beste Freundin mich da angemeldet und dann bin ich wirklich zu so einer wildfremden Familie nach London gekommen und die Mutter war promovierte Biochemikerin. Mhm. Und das hat mich so inspiriert, dass ich das dann auch studiert und auch promoviert habe. Und ja, so bin ich dann, weil ich habe das schon immer gerne gemacht, ich fand Wissenschaften schon immer unglaublich spannend. Aber ich habe immer gedacht, ja, was machst du dann später damit? Ich kannte ja diese Berufe gar nicht. Ja, und das im Ausland leben und nochmal aufs College gehen und so, das hat mich, also ich habe es geliebt, muss ich sagen. Meine Mama hat auch dann zu mir gesagt, komm, du bist als andere Carmen zurückgekommen, viel klarer im Kopf und mit so einer Vision. Das hat mir sehr, sehr geholfen. Und deswegen empfehle ich es auch heute noch allen jungen Leuten, wenn sie nicht wissen, was sie wollen, dann einfach mal ins Ausland gehen, eine andere Sprache lernen, andere Leute kennenlernen und sehen, was einfach auch möglich ist. Ja.
1: Andere Biochemiker kennenlernen. Ja. Ich glaube, wenn du diese Frau nicht kennengelernt hättest, hättest du dich auch nicht für Biochemie entschieden, weil genau. Die hat quasi die Weichen gestellt.
3: Genau. Ich habe ihre Doktorarbeit dann auch gelesen in London und habe gedacht, krass, das ist ja mega cool, was du gemacht hast. Ich habe das einfach gar nicht auf dem Schirm gehabt. Klar, ich meine, Medikamente müssen ja entwickelt werden, aber
1: klar.
3: Ich kannte ja nur Arzt sein. So. Und Arzt habe ich gedacht, boah, wenn die dann so im OP, da hatte ich auch immer nur dieses OP stehen so im Kopf und dann dieses stundenlange Operieren und wenn du einen Fehler machst, dann denke ich mir, oh Gott, dann passiert ja gleich jemandem was Schlimmes und das wollte ich damals nicht und ja, dann war ich echt dankbar. Also das, und ich habe das Studium auch unheimlich genossen, mir hat das sehr viel Spaß gemacht, auch die Promotion, es ist auch anstrengend, das darf man nicht, also vieles geht ja schief und du machst ja nächteweise, also bist im Labor, aber das Problem war, man bekommt immer nur befristete Verträge. Und ich wollte auch irgendwann Familie haben und da habe ich mir gedacht, ich kann

0: Forced, also ist im Labor.
1: Aber das Problem war, man bekommt immer nur befristete Verträge. Mhm. Und ich wollte auch irgendwann Familie haben. Und da habe ich mir gedacht, ich kann jetzt nicht für so einen Hungerlohn hier arbeiten.
2: Hast du bei Roche im Pharmakonzern für einen Hungerlohn gearbeitet?
1: Nee, das nicht.
2: Das kam erst später,
1: das
2: ne?
1: Kam erst später. Das kam erst später. Ich bin in,
2: weil die bezahlen doch gut, oder?
1: Die bezahlen sehr gut. Mhm. Also ich hatte ein sechsstelliges Gehalt bekommen und ich war 29 oder so. Also ich war mit 29 fertig. Ich hatte immer schon so ein bisschen inneren Druck, weil ich dachte, okay, irgendwann willst du ja Familie kriegen und die Promotion in 3 Jahren abgeschlossen. Und dann hat mich Roche eingekauft, weil ich bin auf Blutgerinnung spezialisiert und es gibt nicht so viele in dem Fachbereich. Mhm. Und Roche hat da gerade so ein neues Gerät gebaut und die haben einfach Experten gebraucht. Und das war schon sehr cool. Da war ich in San Francisco und so. Das war schon eine tolle Zeit. Und ich habe gedacht, oh, komm, alles ist so super. Und ich war voll glücklich, weil viele ja promovieren und dann in einem ganz anderen Fachbereich arbeiten. Mhm. Und bei mir war das wirklich, also wirklich picobello, alles so wie geplant. Und es war wirklich, wirklich schön. Ja, und dann bin ich schwanger geworden, bin mit 33, war ich schwanger mit Leni und wollte mir das Haus kaufen und habe gesehen, hoppala, kein Geld für ein Haus.
2: Das war die Initialzündung, ja?
1: Das war die Initialzündung. Ich habe echt gedacht, also ich saß so schwanger auf dem Sofa und habe gedacht, ich suche jetzt mal ein Haus für uns und habe gedacht, was, das ist so teuer hier in München, ich komme ja nicht aus München. Mir war das nicht so bewusst und dann habe ich gedacht, das kann doch nicht sein. Habe ich mir gedacht, mein Mann war bei BMW in der Entwicklung, ich war bei Roche, also auf dem Papier sah alles so.
2: Eigentlich hätte es reichen müssen.
1: Ja, ne? Ja. Ich habe mir gedacht, das sieht doch alles, wir sind auch fleißig, wir haben auch, also jetzt auch das Geld nicht so rausgehauen wie andere. Es hat nicht gereicht. Und dann habe ich mir gedacht, das kann doch nicht sein. Und man hat ja in der Schwangerschaft schon so einen Nestbautrieb, also das ist ja wirklich so hormonell bedingt. Und da habe ich gedacht, ich muss was tun. Ich muss einfach gucken, wie man an mehr Geld rankommt, was ich machen kann. Ne?
2: Und so eine schöne Stimme als Sängerin hattest du nicht, dass du irgendwo noch am Bahnhof irgendwie mit einem Hut und einer Gitarre etwas nebenbei verdienen konntest? Du musstest andere Wege finden, richtig?
1: Also wenn ich Talent hätte, wäre ich bestimmt Rockstar geworden, weil meine Eltern haben viele Jahre Gitarrenunterricht für mich bezahlt. Aber leider Gottes hat es wirklich nicht ausgereicht. Aber da war ich, glaube ich, selbstkritisch genug, dass ich dachte, okay, das will keiner hören. In der 5. Klasse habe ich im Chor gesungen und die Chorleiterin hat immer gesagt, Carmen, nicht so laut, nicht so laut.
2: Das ist aber ein Zeichen dafür, dass es gut war. Wenn du laut warst und du schon rausgehört wurdest aus den anderen, siehst du, und jetzt stichst du mit anderen Sachen raus aus der Masse, weil du bist viel reicher als die anderen. Und wie man das in der Praxis schafft, dieses Buch, was du geschrieben hast, Mami Goes Millionär, ist ja nicht nur ein Spiegel-Bestseller. Es ist sehr interessant, aber es richtet sich ja vorwiegend an Frauen. Und jetzt möchte ich als Mann auch mal sagen, ich möchte auch gern zuhören. Also ich möchte auch gern wissen, wie das geht, ja?
1: Sehr gerne.
2: Kriegen wir das, können wir diesen Deal eingehen, natürlich, dass das jetzt also quasi für Männer und Frauen gleichermaßen ist, ja?
1: Natürlich, ist natürlich. Also im Buch steht, es dürfen auch Männer lesen.
2: Steht
1: habe ich extra reingeschrieben. Aber ich habe es bewusst an die Frau geschrieben, weil Frauen sich oft nicht angesprochen fühlen. Und ich will für die Frauen so eine Lanze brechen. Ich möchte, dass sie was verändern. Und wenn man die Frau so ganz persönlich anspricht, dann fühlt sie sich mehr angesprochen und kommt mehr in die Handlung. Und deswegen habe ich das wirklich gezielt an die Frau geschrieben, aber ich habe ganz viele Männer, die mir schreiben, Carmen, ich lese ein Buch, es ist pink, aber ich lese auf Kindle, dann sieht keiner, dass es pink ist.
2: Das ist eine Farbe, die durchaus Frauen anspricht, dieses Buch, ne? Ja. Alle sofort, oh, guck mal, ein pinkes Buch, goldene Schrift oben drauf, attraktive Frau, super, das ist ja schön. Das nehme ich mir mal. Worum geht's denn da drin? Keine Ahnung, aber es sieht auf jeden Fall gut aus, ne? Also ich sage, das Thema ist natürlich auch sehr schön und ich habe mich natürlich auch ein bisschen bei ChatGPT bedient, weil ich habe die künstliche Intelligenz natürlich ein bisschen befragt und habe gesagt, okay, wir müssen mal gucken, wie die Dr. Carmen Meyer das angegangen ist, weil Dr. Carmen Meyer hat innerhalb von 4 Jahren über 1 Million Euro aufgebaut, indem sie gezielt in Aktien, Gold und Kryptowährungen investiert hat. Und es gibt wichtige Punkte ihrer Strategie. Hat also die künstliche Intelligenz schon mal zusammengefasst. Und wir können ja mal gucken, ob das tatsächlich hinhaut. Ja. Und dann tauchen wir anschließend nochmal an deine Geschichte zurück ein und wollen natürlich wissen, wie du als schwangere Frau da gesessen hast und daraus was gebaut hast, ne?
1: Ja.
2: Aus dem Sparschwein, was geschlachtet wurde.
1: Ja. Ja.
2: Also, erster Punkt, Investitionen in Aktien. Richtig? Stimmt das? Hat KI das richtig rausgefunden aus dem Buch?
1: Ja, so fing alles an.
2: Ja, okay.
1: Sehr gut.
2: Investitionen in Gold.
1: Mhm.
2: Mhm, stimmt auch. In Kryptowährungen.
1: Mhm.
2: Unternehmerisches Denken.
1: Mhm.
2: Immobilien.
1: Mhm.
2: Und Bildung und Disziplin.
1: Sehr gut.
2: Ja, das sind die 6 Punkte, die die künstliche Intelligenz herausgefunden hat und gesagt hat, so kann es funktionieren.
1: Ach, wow.
2: Ist es richtig?
1: Es ist wirklich sehr gut. Es sind die mehreren Bausteine, dass wir nicht nur eine Asset-Klasse haben, also sprich nicht nur Aktien, sondern physisches Gold und Immobilien, wenn man möchte, und Kryptowährung. Und ich habe ja auch noch ein Unternehmen gegründet und im Endeffekt habe ich Vollgas gegeben und alles aufgebaut in den letzten Jahren.
2: Dann werden wir das jetzt mal zusammenfassen. Also Die Situation ist folgende. Du sitzt in einer Wohnung in München, ärgerst dich darüber, dass alles ringsum sehr teuer ist.
1: Ja.
2: Du hast einen dicken Bauch, bekommst bald ein Baby,

0: möchtest ein Haus bauen und hast keine Kohle. Habe ich es richtig zusammengefasst?
1: Genau, oder nicht genug.
0: Und dann kam die Initialzündung. Du hast gesagt, okay, ich brauche Geld, singen kann ich nicht, Rockstar werde ich nicht, also ich muss mir andere Dinge einfallen lassen.
1: Ja.
0: Was mache ich? Wie bist du an die Sache rangegangen?
1: Alles Wissen dieser Welt steht in Büchern. Und haben wir gedacht, es muss doch irgendwie ein Buch geben, was beschreibt, wie man reich wird. Und dann bin ich München, Hugendubel, Marienplatz, das ist ein ganz großer Buchladen, hingeradelt. Ich hatte Glück. Da war ein Mann, der sah sehr wohlhabend aus, den habe ich einfach angesprochen.
0: Sie sehen reich aus, ja. Kann ich Sie mal was fragen? Wie haben Sie denn Ihr Vermögen aufgebaut?
1: Habe ich ihn gefragt, ob er mir ein Buch empfehlen könnte.
0: Ja.
1: Und hat mir Rich Dad Poor Dad in die Hand gedrückt.
0: Rich Dad Poor Dad.
1: Von Robert Kiyosaki. Und dann habe ich das Buch mitgenommen, am gleichen Abend gleich verschlungen. Und er sagt, wir haben drei Wege, um reich zu werden. Wir können ein Unternehmen gründen, weil dann können wir ja natürlich das Gehalt quasi nach oben hin offen. Oder wir kaufen Immobilien und vermieten sie, sodass das Cashflow reinbringt. Oder wir kaufen Anteile an Unternehmen, sprich Aktien. Und dann habe ich mir gedacht, okay, Biotech-Startup, das war ja meine Welt. Habe ich gedacht, das kann ich ja nicht machen, hochschwanger, voll teuer, war raus. Immobilien habe ich mir auch nicht getraut, weil ich dachte, ich kenne mich ja gar nicht aus. Ist die Immobilie gut, schlecht und muss ich einen Kredit aufnehmen mit der Bank und so. Das war mir alles zu wild. Da habe ich mir gedacht, ja okay, dann bleibt nur noch eins, Aktien. Da habe ich gedacht, okay, das mache ich. Also es war für mich so klar und habe ich gesagt, ja, das werde ich schon lernen. Und ich wusste damals auch nicht, was ist eine Aktie. Mir war nicht so wirklich klar, dass es ein Anteil von einem Unternehmen ist. Ich habe gedacht, das ist sowas wie eine Anleihe, also einfach nur wie so ein Kredit oder so. Aber dass wir wirklich uns an Unternehmen beteiligen können, das war mir gar nicht bewusst.
0: Du bist Mitbesitzerin in dem Augenblick, ne?
1: Genau, genau. Und habe ich gedacht, okay, und jetzt brauche ich Experten. Und ich wusste, es gibt super viele schlaue Leute, die sich immer sehr gut auskennen. Und du kannst Wissen viel schneller über andere Menschen aufbauen, als wenn du alles liest. Weil also es gibt ja endlos viel Literatur. Ich habe mir gedacht, okay, jetzt frage ich die einfach. Wie haben sie das gemacht? Und dann haben die alle so nett und einfach über Aktien gesprochen. Haben gesagt, ja, ich habe einfach die Aktien gekauft, das hatte ich seit 20 Jahren und so. Und schau mal an. Und dann haben sie mir die Charts gezeigt. Und da habe ich gedacht, krass, das mache ich jetzt auch. Und dann habe ich also wirklich nächteweise diese Charts gelesen und diese Aktiencharts ist ja im Endeffekt so eine Linie, die man sieht. Und in meiner Doktorarbeit habe ich zwei Proteine, die sich verbunden haben und wenn sie sich verbunden haben, dann ist auch so eine Linie so hochgegangen. Und das sah genau aus wie ein Aktienchart. Und da wusste ich auch mal, ist der Patient krank oder ist er gesund? Und das konnte ich an diesen Linien ablesen. Und da habe ich gedacht, das ist ja genau das Gleiche. Das war kein.
0: Ist Unternehmen gesund oder ist es krank?
1: Richtig.
0: Kann ich investieren oder nicht?
1: Genau.
0: Ist eine Parallele zwischen Biologie und Chemie und Finanzwirtschaft.
1: Genau.
0: Guck mal einer an, wa?
1: Genau. Und dann habe ich mir gedacht, krass, die sprechen noch eine Sprache, diese Charts. Und man muss einfach nur Muster erkennen, man muss das nur lesen können. Und ja, und so habe ich nächteweise, also mich wirklich alles gelesen und gemalt und die Charts an die Wände gemalt und so. Und dann habe ich angefangen zu investieren und dann war ich so erfolgreich. Und Mut wird immer belohnt, sage ich auch. Also dieses Mutigsein lohnt sich auch einfach, weil man bekommt dafür auch Geschenke. Und es ist ganz natürlich, wenn man noch nie investiert hat, dass es dann zuerst aufregend ist, aber es lohnt sich.
0: So, ihr wollt mehr wissen? 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Ciao, liebe Carmen. Ich bedanke mich, dass du heute bei uns warst. Es war ganz toll.
1: Dankeschön.
0: Ja, viel Erfolg und bleib schön gesund, ja?
1: Danke.
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3: Hallo, ich bin Max Giesinger und ihr hört den BB Radio Mitternachtstalk mit Jens Hermann und natürlich mit mir.
0: Er ist einer der erfolgreichsten deutschen Interpreten und er hat vor kurzem eine Auszeichnung bekommen und zwar als beliebtester deutscher Pop-Act im deutschsprachigen Raum.
3: Jo, hi.
0: Schön, dass du bei uns bist.
3: Schöne Einleitung.
0: Das geht aber runter, oder?
3: Ja,
0: das geht runter wie Öl.
3: Da hört man noch gerne zu, du. Kannst du das nochmal sagen?
0: Ja, er ist der beliebteste deutsche Pop-Act im deutschsprachigen Raum.
3: Ach Mensch.
0: Ja, und man kennt ihn unter anderem von The Voice of Germany. Er war mit dabei 2011, war das glaube ich, ja?
3: Ja, ist auf jeden Fall schon eine Ewigkeit her, ein halbes Jahrzehnt jetzt fast.
0: Und du warst mein Favorit von vornherein.
3: Echt? Das höre ich gern, du.
0: Muss ich doch mal sagen.
3: Das hast du nicht genügend angerufen anscheinend, ne?
0: Ich habe mein ganzes Taschengeld vertelefoniert, hat nichts gebracht am Ende. Aber guck mal, du bist ja jetzt auch hier und The Voice of Germany hin und her hast du gar nicht nötig gehabt. Also da gab es so viele andere Leute, die gesagt haben, der Giesinger. Der kommt nochmal groß raus. Mhm. Der wird irgendwann noch bei BB Radio Mitternachtstalk landen.
3: Ja, haben sie alle gesagt damals.
0: Haben sie alle gesagt.
3: Nee, du, das war total gut, wie das lief. Ich glaube, hätte ich das gewonnen, wäre das alles ganz anders gekommen. Ne? Dann bist du halt immer der Gewinner der Castingshow und hast halt diesen Stempel, musst dann innerhalb von einem Monat da irgendeine Platte einsingen, auf der du auf jeden Fall keinen einzigen Song selbst geschrieben hast. Und da wirst du dann irgendwelche Ecken gedrückt, wo man, glaube ich, auch nicht sein will. Da wäre ich, glaube ich, sehr, sehr unglücklich mit geworden. Mhm. Und so konnte ich mich erstmal so selbst entfalten, gucken, wo der Weg hingeht, gucken, was ich Bock habe musikalisch. Das war schon alles gut so.
0: Du hast ja relativ zeitig angefangen mit der Musik. 13 warst du, glaube ich, ja, mit der ersten Band.
3: Genau, erste Band hatte ich mit 13. Die sind Deathly Punks.
0: Wir haben auch nur Punk gemacht,
3: schnöde, ja. Popmusik gemacht.
0: Ach, Popmusik, ja.
3: Wir hatten auch nur einen Song. Der hieß She's That Girl, Who I Wanted.
0: Aha.
3: Und da habe ich auf meiner Akustikgitarre, weil ich habe noch keine E-Gitarre besessen, habe ich dann 3 Barré-Akkorde gespielt, die ganze Zeit. Mhm. 3 Stunden lang. Meine Finger haben geschmerzt bis zum geht nicht mehr. Aber ich habe mit 10 angefangen, Gitarre zu spielen. Mhm. Und ja, das hat halt immer durchgezogen. Ne?
0: Dann gab es noch ein paar andere Bands, Bud Spencer Group zum Beispiel.
3: Ja. Gibt so ein paar Videos online, finde immer noch sehr, sehr witzig.
0: Müsst ihr mal gucken. Steht da Max Giesinger oben in der Zeile mit drin, wenn man das sucht? Nö. Oder muss man wirklich Bud Spencer Group suchen?
3: Bud Spencer Group. Da haben wir, also wir haben nie eine EP gemacht oder ein Album, dafür aber eine DVD-Produktion. Ich weiß wirklich keine Ahnung, warum wir das so angegangen sind, weil wir, glaube ich, die Plattenfirmen dann auch mit unserem Visuellen überzeugen wollten. Aber ich hatte ein ganz, ganz fürchterliches T-Shirt an, wo man die Schweißflecken so widerlich gesehen hat. Deswegen kann ich mir das beim besten Willen nicht mehr reinziehen. Und ich habe es vor kurzem mal wieder gesehen und da habe ich gemerkt, dass ich meine Stimme noch gar nicht gefunden hatte. Ich singe da halt irgendwie wie jemand, der wie jemand klingen will. So. Das ist echt immer so eine Sache. Man muss seine Naturstimme erstmal finden. Das hat so ein paar Jährchen gedauert.
0: Aber schön, dass du sie gefunden hast mittlerweile.
3: Ich glaube, jetzt ist sie da, ja.
0: Du warst ja zwischendurch mit einem Solo-Projekt unterwegs. Maxwell heißt das, hieß das, ne? Maxwell?
3: Genau. Da habe ich so 2-3 Jahre davon gelebt. Da hatte ich ein paar eigene Songs. Das war noch zum Großteil in Englisch. Gab so vereinzelt auch deutsche Nummern. Und ich habe dann in Karlsruhe da ganz viele Cover-Gigs gespielt. Ne? 2-3 Mal die Woche in irgendwelchen Kneipen. Hatte dann auch solche Steady-Gigs. Also jeden Donnerstag in Pforzheim. Mhm. Und da haben halt die Leute dann gegessen, während ich da Musik gemacht habe. Und haben auch oft auch nicht so richtig zugehört. Ne? Mhm. Da war das schon manchmal auch hart, immer so 3-4 Stunden zu singen. Wenn du auch weißt, okay, du gibst da gerade alles. Du packst da total viel Seele rein. Und da kommt jetzt nicht wirklich so viel zurück. Man ist einfach nur so ein Beiwerk, so ein Abendvertreib, ne?
0: Das kommt ja erst im Laufe der Zeit, dass man dann eine gewisse Popularität besitzt, die einen dann
3: auch, recht.
0: Dass die Leute auch zugucken. Ja? Ich meine, sie hören teilweise etwas und wissen aber noch nicht, wer da hinter der Fassade Max Giesinger verbirgt, weil sie dich noch nicht kennen und dementsprechend sind sie manchmal gar nicht bereit, sich das anzuhören, obwohl es schon in Ordnung gewesen wäre, theoretisch.
3: Richtig, richtig. Weil es noch nicht so einen Impact hat, ne? Also ich glaube nicht, also ich keine Ahnung, was jetzt passieren würde, wenn ich mich irgendwie auf die Straße stelle, mich da verkleide und die Songs singe, ob das Leute überhaupt interessieren würde, ne? Vielleicht würden ein paar stehen bleiben.
0: Doch,
3: so.
0: Doch schon. Mittlerweile hat ja deine Stimme auch so viel Seele, dass du die Leute einfach toucht, auch wenn sie dich nicht sehen.
3: Müsste man mal ausprobieren, ne? Mhm. Ich habe ja immer viel Straßenmusik gemacht und es hat auch oftmals immer sehr, sehr gut funktioniert. Ich bin nach dem Abi ein halbes Jahr nach Australien geflogen, habe da dann so als Backpacker mein Unwesen getrieben. Dann ganz oft in Cairns, Nordaustralien, habe ich da immer so um 12, wenn die ganzen Backpacker betrunken von Clubs gekommen sind, habe ich da meine Gitarre ausgepackt und auch immer so ein paar Euros mit hinbekommen. Ein paar Euros.
0: Australo-Dollars, ja.
3: Ein paar Australo-Dollars. Was waren das? Das waren keine Euros. Australische Dollar waren das. So.
0: Was hast du da gesungen in Englisch oder hast du auch mal einen deutschen Song performt da in Australien?
3: Auch immer so beides. Ich wusste nämlich nicht, als ich da hingeflogen bin, dass so dermaßen viele Deutsche da sind. Also es war wie so eine deutsche Invasion. Du bist in jedes Hostel reingegangen und hast einfach nur Deutsch gehört. Also man musste sich wirklich bewusst englische oder australische Kumpels suchen, damit man die Sprache überhaupt mal lernt. Mhm. Ne? Und deswegen habe ich dann als Musikant auch immer so was von Sporties gespielt oder eine eigene deutsche Nummer. Also so schön durchgemischt, dass es irgendwie interessant war.
0: Und da kamst du zurück aus Australien und hast angefangen, den YouTube-Channel für dich zu entdecken und da hast du auch Songs veröffentlicht. Und da warst du auch teilweise sehr, sehr populär und hat Millionen Klickzahlen. Unfassbar Klickzahlen für Songs von Good hier zum Beispiel, ne?
3: Genau, ich hatte so ein Cover am Start mit meinem Kumpel Michael Schulte, mit dem wohne ich auch immer noch in der WG auf der Reeperbahn.
0: Der war und übrigens auch bei einer Castingshow mit dabei.
3: Da haben wir uns kennengelernt, ja. Also dafür war es auf jeden Fall gut, ne? Es war eine gute Erfahrung, viel gelernt und so. Mhm. Und da haben wir über so ein Video aufgenommen und das ging dann irgendwie voll durch die Decke, hat irgendwie 4,5 Millionen Aufrufe. Wahnsinn. Also schon für so ein Coverding war das nicht verkehrt, ne? Interessante Erfahrung, auch sowas mal zu sehen, wie das so einen viralen Impact bekommt.
0: Ja, in dem Augenblick, wo du ein Bild dazu hast und die Mädels alle sagen, oh, also der Herr Giesinger, Mensch, da gucken wir mal einen an, ne? Mittlerweile kannst du dich wahrscheinlich nicht mehr retten, oder?
3: Ja, du, kommt drauf an, wo man so unterwegs ist, ne? Ich sag mal, umso kleiner das Dörfchen ist, wo man sich rumtreibt, umso mehr wird man erkannt und drauf angesprochen. So in Berlin ist es, glaube ich, so halbwegs easy und entspannt, weil es die Leute da einfach kennen, dass man hier und da ein paar bekannte Leute rumlaufen, aber jetzt bei mir, meinem Heimatdorf, ist es natürlich...
0: Busendorf.
3: Und Busenbach, ja.
0: Busenbach.
3: Das ist natürlich unfassbar.
0: Ich habe mir nur Busen gemerkt, das ist...
3: Busen, ich weiß auch nicht, warum, ja, wie warum? Das jetzt dazu kam, komisch. Aber... Ja. Du, aber das ist halt so eine Begleiterscheinung, ne? Ich mache das Ganze jetzt nicht, damit ich irgendwo erkannt werde oder sonst irgendwas, weil ich das so unfassbar geil finde, sondern wenn du halt mal ein paar bekannte Songs hast und dann auch mal TV-Shows dazukommen, dann... wird dein Gesicht natürlich auch visualisiert und ich erkenne einfach immer mehr Leute. Also ein paar Künstler machen es halt so, dass sich dementsprechend dann verkleiden oder sonst irgendwas anziehen. Wenn du mal nicht keinen guten Tag hast und nicht angequatscht werden willst, muss man halt immer gucken, wie man das handelt. Ne?
0: Mhm. Bevor die großen Hits in die Charts kamen, also 80 Millionen zum Beispiel oder Wenn sie tanzt, gab es ja noch die Castingshow. Das war The Voice of Germany. Jo. Und wie bist du dazu gekommen? Hat dir jemand gesagt, geh da doch mal hin, das könnte so ein Sprungbrett für dich sein?
3: Ich wurde tatsächlich von den Produzenten angerufen. Also ich war Teil vom Bandpool, das ist ein Förderprogramm von der Popakademie Baden-Württemberg. Und da spielst du vor und da gibt's eine Jury und da saßen halt so ein paar Vertreter von von Musiklabels. Und da fand mich einer ganz gut und hat dann angerufen und meinte, ey, es gibt da so eine neue Castingshow. Ich glaube, er hat Castingshow gar nicht genannt, weil das ja so negativ behaftet ist. Ich meine, eine neue Musikshow und da drehen sich dann Leute rum und es sitzen halt wirklich gute Juroren drin. Da habe ich mir das am Anfang reingezogen. Fand das interessant, aber jetzt nicht so, dass ich da unbedingt mitmachen wollte. Und dann habe ich wirklich einen Anruf von allerhöchster Instanz bekommen. Ey, wir sehen dich da ganz vorne. Komm, guck vorbei und guck dir das wenigstens mal an und so. Und dann bin ich da halt hingefahren. War wirklich sehr, sehr skeptisch, auch als ich die so Verträge gesehen habe. Ne, da wusste ich dann auch nicht direkt, was hat das alles auf sich. Und dann ging das ja relativ gut los mit dieser Blind Audition, dass dann wirklich sich alle vier Coaches dann umgedreht hatten. Ja, und dann habe ich gedacht, das... ziehst du jetzt mal durch und guckst, wo du landest. Aber es war jetzt auch nicht so, dass ich dachte, das wird jetzt so dein großes Sprungbrett, sondern ich hatte da gerade die Bankausbildung abgebrochen, wurde nicht an der Popakademie genommen und hatte nichts zu tun und war ein bisschen ungeduldig so. Hatte irgendwie Bock, dass irgendwas passiert.
0: Und es passierte auch. Alle vier drehten sich um. Hast du ein paar Sekunden lang gedacht, was ist jetzt, wenn keiner sie umdreht oder hast du das komplett aus dem Kopf verbannt?
3: Doch, natürlich spielt man schon mit dem Gedanken. Vor allem, weil die Probe damals ganz, ganz furchtbar war. Weil ich damals wirklich noch ein unsicherer Typ war auch ein Stück weit und nicht richtig wusste, was man selber drauf hat, ist man gut genug, die anderen machen ja ein Blatt und dann habe ich da aber irgendwie, keine Ahnung, an irgendwas ganz, ganz Tolles gedacht, als ich rausgegangen bin, habe da irgendwie 100% gegeben und dann hat es funktioniert, aber ey, das ist jetzt wirklich auch schon so lang her. Ich kann das gar nicht mehr so richtig restrukturieren.
0: Ich kann mich erinnern.
3: Rekonstruieren.
0: Ja, weil ich fand das von vornherein sehr, sehr gut. Und Xavier Naidoo hat dann auch dein Coaching übernommen. Von dem hast du eine Menge gelernt, vermute ich mal. Er ist ja ein absoluter Vollprofi auf seinem Gebiet.
3: Da würde ich ein guter Typ und ich würde auch mal sagen, so einer der besten Sänger, die wir hier in Deutschland haben, wenn nicht sogar der Beste. Mhm. Aber so richtig lernen, würde ich jetzt nicht sagen. Ne? Da hast du gar nicht so viel Zeit, dass dann da einer kommt und sagt, hey, mach mal das mit deiner Stimme oder spann hier mal den Muskel an, damit du da höher kommst. Du hast dann halt irgendwelche Vocal Coaches, die dir zugeteilt werden. Mit denen verbringst du Zeit und da habe ich auch wirklich was gelernt. Aber ich habe mich in der Zeit so dermaßen überrannt gefühlt von diesen ganzen Terminen, die man hatte und von der Aufmerksamkeit, dass ich da jetzt für mein musikalisches Können da jetzt nicht unbedingt viel mitgenommen habe, würde ich sagen.
0: Am Ende war es Platz 4 für dich, was aber auch durchaus ein Vorteil war. Ja. Weil wenn du gewonnen hättest, wäre wahrscheinlich das Ding in eine komplett andere Richtung gegangen, wie du ja schon sagtest. Also insofern ist es gut gelaufen. Das Album, das danach rauskam, war gar nicht so erfolgreich. Das wäre fast wieder irgendwie im Sande verlaufen.
3: Ja gut, ich war danach erstmal weg vom Fenster. Ne? Es gab The Voice und da hatte man seinen Hype, ne? Wie das jeder kennt von der Castingshow. Du hast ein Jahr und dann kommt der nächste Finalist oder Gewinner und dann bist du natürlich wieder weg und nicht mehr trendy. Und das wusste ich aber auch ein Stück weit. Es war mir klar, wenn ich da rauskomme, muss man sich als Künstler erstmal etablieren und auch diesen Schweinerock Rock'n'Roll ein bisschen mitmachen und in kleinen Clubs anfangen, damit Leute einfach sehen, okay, das ist nicht nur einer, der Songs nachsingt, sondern hat auch was zu erzählen, der kann Songs schreiben. Und dann war es so, dass wir 2012 im Schnitt so vor 600-700 Leuten gespielt haben und 2013 kam halt bloß noch 150 oder so. Ne? Und das ist, glaube ich, immer so die Phase, wo viele dann aufhören und nicht mehr dran glauben. Und ich hatte auch kurz gezweifelt, aber dann meine erste Platte mit Hilfe von Crowdfunding finanziert, also mit Hilfe meiner Fans.
0: Das kam schnell zusammen, die Kohle, wa?
3: Und dann super, nach einem Tag so. Also ich wusste auch, dass das Album jetzt nicht der Überhit wird oder sonst irgendwas, weil wir hatten keine Plattenfirma, wir hatten nur diese paar Euros, die wir da selber irgendwie zusammenbekommen haben. Wenn du da nicht aber Tausende von Euros hast, um irgendwie die Wände zu plakatieren oder Fernsehwerbung zu schalten, dann das ist natürlich unfassbar schwer, damit an den Start zu gehen. Aber es war ein wichtiger Step, so um zu zeigen, okay, da passiert was, da gibt's eine Substanz und es wurde dann auch mehr wieder an der Live-Front. Es kamen mehr Leute rum, ich war schon viel unterwegs und danach dachte ich mir, Mensch, jetzt schreibst du mal eine Platte, hinter der du wirklich zu 100% stehst. Also ich fand die andere auch gut, aber ich wusste, da gibt's noch so ein paar Schwächen und so, die man ein bisschen noch ausbaldowern kann. Und da habe ich mich dran gesetzt und 3-4 Jahre ganz, ganz viele Lieder geschrieben.
0: Der Junge, der
3: rennt. Das war der Anfang von der Junge, der rennt, richtig.
0: BMG als Label, eine große Plattenfirma dahinter. Und dann ging das los, 80 Millionen. Als das Ding rauskam, ich habe den gehört, dachte, wow, was für ein geiler Song. Wer ist denn das?
3: Ja, geil.
0: Und dann habe ich gesehen, Max Giesinger, und dann schloss sich bei mir der Kreis, ach, das ist doch der 2011 bei The Voice of Germany damals zum Vierter geworden ist.
3: Ja, da waren viele überrascht, ne, weil damit halt niemand mehr gerechnet hat, dass da irgendwas passiert. Und ich wusste einfach, okay, du musst irgendwas machen, was größer ist als der damalige Voice-Erfolg, damit das auch mal ein bisschen in den Hintergrund gerät. Ne? Weil mich hat es natürlich auch ein bisschen genervt, immer nur darauf angesprochen zu werden, kann ich ja ganz ehrlich sagen, weil ich mich nicht nur über die Castingshow halt definiert habe. Und dann wurde der Song halt immer größer, natürlich auch noch durch die EM und alles. Dann wurde es halt so ein Mega-Hit, also schon so groß, dass ich dachte, oh Gott, man läuft jetzt echt Gefahr, dass es One-Hit-Wonder-Ding wird. Wie soll ich dann nochmal hinterherkommen? Und dann kam natürlich noch Wenn sie tanzt, der dann fast noch größer wurde. Und sag mal so, es ist man natürlich so ein bisschen entspannt, wenn man sich auch zur nächsten Platte aufmacht und da Songs für schreibt und man weiß, okay, man hat schon mal so 2 Dinger durchgebracht, man ist jetzt auf jeden Fall nicht der One-Hit-Wonder-Max. Das ist irgendwie ein ganz gutes Gefühl so.
0: Ja, Roulette, dritte Single dann aus dem Album, und ich glaube, wir werden noch sehr, sehr viel von dir hören. Also wenn wir uns in 5 Jahren hier wieder treffen, wie viele Alben wirst du bis dahin abgeliefert haben? Wie viele Chart-Hits? In welche Richtung geht das? Weil du hast ja auch diverse Auszeichnungen jetzt abgesammelt, zum Beispiel MTV Music Award und solche Sachen alles. Ja. Also für dich sind die Weichen doch gestellt für eine erfolgreiche Zukunft.
3: Ja, das sieht auf jeden Fall gut aus gerade. Solange ich gesund bleibe, ne, so dann habe ich da Bock drauf, das noch ganz viele Jahre zu machen. Also in 5 Jahren, da habe ich auf jeden Fall nochmal 2 Alben mehr, würde ich sagen. So alle 2 Jahre so eine Platte raus. Wäre nicht schlecht. Obwohl nach der nächsten Mal ein halbes Jahr Pause wäre vielleicht auch gut. Ne? Also ich will ja ein bisschen die Welt noch bereisen, solange ich jung bin. Das habe ich mir als Ziel gesetzt. So Ed Sheeran-mäßig, ne, der das auch gemacht. Ein Jahr lang Pause, das wäre mir, glaube ich, zu viel. Da würde ich mir irgendwann langweilen. Aber ein halbes Jahr hätte ich schon mal Bock drauf. Und dann werde ich ganz, ganz viel schreiben und gucken, wo die Reise hingeht.
0: Und 150 Konzerte im Jahr zu spielen, ist aber auch eine ganz schöne Leistung, also von der Kondition her. Ne? Das ist, geht wahrscheinlich ganz schön ab die Substanz. Wenn du fährst ja im Prinzip nur von einem Tag zum nächsten, hast das nächste Konzert, stehst wieder auf der Bühne, Fans sind... Ja. Und aber alle sind glücklich am Ende, das ist
3: alle wichtig. Sind glücklich. Nein, muss man für gemacht sein, ne? Also wenig mit zu Hause abhängen. Aber du, da kann man in 15 Jahren nochmal quatschen. Und dann habe ich auch Zeit, mal wieder mit meinem eigenen Bett zu schlafen. Das brauche ich jetzt nicht.
0: Kommst du, also wir sind in 15 Jahren wieder verabredet, kommst vorbei.
3: Gerne auch früher.
0: Wunderbar. Also,
3: schön.
0: Im Abstand von 2 Jahren wäre in Ordnung.
3: Das wäre doch nett.
0: Aber was machen wir
3: mal, wenn
0: neun Tüten, komm. Genau. Also Max Giesinger, alle 2 Jahre hier bei BB Radio, mindestens zum Mitternachtstalk oder zu anderen Interviews. Ich wünsche dir viel Erfolg für die Zukunft und ich freue mich, dass du da warst.
3: Ja, danke. Bis zum nächsten Mal. Tschüssi.
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4: Im Studio für Henri Bessel, Freund lieb. Wird das Rentenpaket der Bundesregierung jetzt doch wieder aufgeschnürt? Die Ostministerpräsidenten haben mit ihrem Vorstoß zur Rente mit 63 eine Debatte darüber ausgelöst. Sie wollen, dass sich die Arbeitnehmer mit 45 Versicherungsjahren auch künftig ohne Abzüge zur Ruhe setzen können. Unterstützung gibt's aus der SPD. CSU-Chef Söder machte im Ersten dagegen klar.
5: Ich glaube, in der Sache muss man aufpassen, dass man da nicht hier das ganze Rentenpaket aufschnürt, denn sonst am Ende, wenn wir für diese wichtige Frage der demografischen Entwicklung keine Antwort haben. Eines steht nämlich fest, wir müssen auf die Herausforderung der Demografie eine langfristige Antwort haben und die Rentenreformkommission hat da gute Arbeit geleistet, deswegen unterstützen wir das Konzept.
4: Mehrere tausend Menschen haben am Abend in Berlin an die Opfer des CSD-Anschlags erinnert. Am Tatort im Tiergarten gab es eine Mahnwache. Mehrere Verbände haben sie organisiert. Das Motto: In Gedenken, in Solidarität für Menschlichkeit. Die Verbände sagen, Hass und Gewalt dürfen niemals das letzte Wort haben. Bei dem islamistischen Anschlag war letzte Woche eine Frau getötet worden. 31 weitere Menschen wurden verletzt. Der Bundesopferbeauftragte hat schnelle finanzielle Hilfe für die Betroffenen angekündigt. Wo KI drinsteckt, muss auch KI draufstehen. In der ganzen EU gilt ab sofort eine Kennzeichnungspflicht für KI-generierte Inhalte. Und zwar für kommerziell veröffentlichte Bilder, Texte oder Audios, etwa Werbung oder Beiträge von Influencern. Wer Privat-KI-Inhalte teilt, muss die nicht kennzeichnen. In Griechenland sind zwei Löschhubschrauber zusammengestoßen und abgestürzt. Sie waren westlich von Athen im Einsatz gegen die Waldbrände dort. Zwei Piloten kamen ums Leben. Seit Tagen kämpfen in der Region hunderte Feuerwehrleute gegen die Flammen. Mehrere Ortschaften mussten schon evakuiert werden. Bundesaußenminister Wadefuhl fordert, dass die EU-Außengrenzen besser geschützt werden. Nach dem Ansturm von Migranten auf die spanische Exklave Ceuta in Nordafrika muss das absolute Priorität haben. Das sagt er der Bild am Sonntag. Einzelheiten von Anna Löwer.
6: Wadefuhl spricht von einem absoluten Stresstest, den Europa bestanden hat, der aber auch die Anfälligkeit zeigt. Er betont, dass eine effektive Migrationspolitik nicht ohne Drittstaaten außerhalb Europas funktioniert, wie in diesem Fall Marokko. In den letzten Tagen waren zehntausende Menschen von Marokko aus nach Ceuta gekommen. Fast alle sind mittlerweile wieder ausgereist. Das Thema beschäftigt am Dienstag auch die EU-Innenminister in einer Sondersitzung.
4: Stress wird für Berufstätige in Deutschland immer mehr zum Problem. Auf 100 Versicherte kamen letztes Jahr deswegen fast 120 Krankentage, zeigt eine Analyse der kaufmännischen Krankenkasse. Das ist ein neuer Rekord und ein Plus von 80% im Vergleich zu 2017. Die Experten sehen verschiedene Gründe. So spielen etwa ständige Überstunden, ein geringes Gehalt oder auch Konflikte auf der Arbeit eine Rolle. Dazu können private Faktoren kommen.
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0: Bei uns ist heute Nikolai Friedrich. Und da dringen wir ein in die Welt der Magie. Schön, dass du bei uns bist.
7: Ja.
0: Er ist nämlich der Weltmeister der Mentalmagie. So kann ich es einfach mal auf den Punkt bringen. Ne?
7: Ja, 2009 in Peking habe ich das gewonnen, ja.
0: Ja, aber den Titel hast du doch immer. Den hast du jetzt leben lang.
7: Genau. Man gibt den natürlich nicht ab. Man ist ja nicht mehr amtierend, aber man führt ihn immer weiter. Das ist anders als bei den Sportlern. Genau.
0: Aber du hast ja nicht als Weltmeister angefangen. Du warst früher, als du kleiner Junge warst, immer bei deinen Eltern im Wohnzimmer und hast mit dem Zauberkasten hantiert.
7: Natürlich, so ging es los. Also ganz klassisch. Zirkus und Zauberer gesehen. Ich war total begeistert und habe gedacht, wow, das will ich auch können. Und ja, dann kam ein Zauberkasten nach dem anderen. Ich habe mir die besten Tricks daraus zusammengestellt und dann wirklich im Nachbarsgarten die Kinder und Verwandten bei Familienfeiern beglückt und verzaubert. Naja, beglückt ist relativ. Ich bin denen am Anfang auch ziemlich auf die Nerven gegangen, weil immer wenn ein neuer Trick war, hier, guck mal und so weiter. Und da gibt's auch Anekdoten, wie ich zum Beispiel einen Trick bekommen hatte. Hat mein Papa mir aus Amerika mitgebracht. Das war so eine kleine Fingerguillotine. Und da müssen dann zunächst steckt man eine kleine Karotte rein und zeigt, dass die Klinge scharf ist und haut die durch. Und dann fliegt die Karotte auseinander und dann sollen die Zuschauer ihren Finger reinstecken und zack, haut das Messer durch und geht durch den Finger durch. Oh, magisch. Der Finger bleibt dran. Und naja, ich wollte natürlich damit ein Publikum erreichen und bin dann an die Nachbarstüren gegangen, habe geklingelt, habe gesagt, bitte stecken Sie mal hier in den Finger rein. Das hat gezeigt, dass ich schon eine große Überzeugungskraft offenbar auch damals als kleiner Junge besessen habe, weil die Nachbarn haben dann doch tatsächlich ihre Finger da durchgestreckt und alle haben ihre Finger noch. Also ein bisschen konnte ich es auch damals schon.
0: Deine Mutter hat damals gesagt, er hat dazu geneigt, immer verkleidet werden zu wollen. Ja,
7: ja, so ein bisschen dieser Drang auf die Bühne war schon immer da. Also ich meine, die ersten Auftritte waren dann wirklich auch bei so Karnevalssitzungen, was es halt so gibt, oder im Schultheater. Ich glaube, ja, da hatte ich sogar die Hauptrolle, weil ich der Einzige war, der sich so viel Text merken konnte. Also das war, genau so.
0: Du hattest von vornherein das Talent dazu, das zu machen, aber deine Eltern waren nun nicht so richtig begeistert. Du solltest was Ordentliches machen, ne?
7: Naja gut, das ist ja auch normal. Also ich sag mal, ich hätte selber nicht gedacht, dass das mal ein Beruf werden würde. Also man hat ja gewisse Ansprüche an seinen Beruf. Das war mein Hobby und so weiter. Und nach der Schule war für mich ganz klar, okay, musste irgendwas noch studieren, zur Beruhigung der Mutter was Anständiges lernen und das habe ich dann auch gemacht, aber zwischendrin immer weiter gezaubert.
0: Du bist Jurist?
7: Ja.
0: Mit Abschluss?
7: Ja, mit zwei Prädikatsexamen sogar.
0: Das kann man ruhig mal erzählen. Ja, du bist also ein
7: Vollwertiger. Und noch ein LLM habe ich noch. Das ist normale Leute, die das auf einer Visitenkarte lesen, denken, LLM ist eine Beleidigung, aber nein, das ist der Master der Juristen. Also es ist nicht LMAA, sondern LLM und das ist dann der Master. Da kann man noch draufsetzen.
0: Das heißt, für den Fall, dass es mit der Zauberei irgendwann nicht mehr funktionieren sollte, könntest du auch
7: Genau.
8: Ich will nicht sagen ehrlich, aber auf jeden Fall dein Geld verdiene.
7: Ja. Da sage ich jetzt mal nichts zu, ja.
8: Musst du aber nicht. Du bist ja in der Welt der Magier zu Hause. Und ganz ehrlich, seitdem ich dich das erste Mal gesehen habe, hast du mich ja auch so ein bisschen verzaubert. Das ist ja, ich muss die Geschichte erzählen, ja. Nikolai hat gesagt, komm, wir gehen mal in Richtung Bühne, da wo ich auftrete. Vielleicht kannst du mir ein bisschen meinen Krempel helfen, mit nach vorn zu tragen. Und ich habe einen Tisch getragen. Und dieser Tisch war ein ganz normaler Holztisch. Und diesen Tisch habe ich nach vorne zur Bühne getragen. Und als ich daneben stand, ist dieser Tisch über die Bühne geschwebt. Ich stand daneben und ich konnte es mir nicht erklären, wieso dieser Tisch auf einmal, den ich vorher getragen habe, schweben konnte. Und seitdem hast du mich quasi infiziert mit dem Zaubervirus.
7: Aha. Ja, ich glaube, dass viele Leute gar nicht wissen, dass Zauberer eigentlich ganz toll sein kann. Also viele denken so, ach, billige Tricks und Zauberkasten und so weiter. Aber man merkt es ja gerade wieder, also auch gerade die Leute, die in den Shows sind, die merken plötzlich, wie toll das einfach ist, mal wieder zu staunen. Also ich meine, sogar Goethe hat ja gesagt, das Größte, was der Mensch erfahren kann, ist das Staunen. Und das freut mich sehr, dass ich in meinen Shows den Leuten dieses Gefühl teilweise geben kann und auch mal so ein bisschen, ich sage immer mal, dem Verstand eine Denkpause gönnen kann und sie auch erwachsene Menschen mal wieder mit strahlenden Kinderaugen einfach mal mit offenem Mund staunen können.
8: Mentalmagier. Das heißt, also währenddessen wir hier sprechen, bist du schon in meine Gedanken eingedrungen und hast dir schon ein paar Sachen rausgesucht, die du jetzt gleich mal als Überraschung präsentieren
7: willst. So ein bisschen, ja. Beobachtet natürlich genau, ja.
8: Ja, echt, könnten wir jetzt hier theoretisch ohne Netz und doppelten Boden hier in dieser Mitternachtstalk-Sendung ein Experiment machen?
7: Pass auf, wir können was versuchen. Mich fragen ja viele Leute, ob ich als mentaler Magier im Casino schummeln kann. Und ich sage immer, ja, aber geht nur einmal. Weil öfter komme ich halt nicht rein. ich habe ein kleines Casino-Requisit dabei, einen Würfel. Ich gebe den dir mal, guck den dir mal an. Der ist normal, also sind auch alle 6 Zahlen drauf, nicht nur 6er oder so. Ja.
8: Stimmt.
7: Würfel mal mit dem und mach dann wie auf dem Handrücken, wie bei Kopf oder Zahl.
8: Okay.
7: Und merk dir bitte die Zahl, die oben liegt. Ich guck aber nicht hin. Hast du es gesehen?
8: Ich hab's gesehen.
7: Okay, ja. Dann guck mich jetzt mal an und zähl laut von 1 bis 6 bitte.
8: 1, 2, 3, 4, 5, 6.
7: Okay, du hast es sehr monoton gemacht und sehr Pokerface-mäßig, aber ich weiß es trotzdem, es ist die 3.
8: Es ist Tatsache die 3. Das funktioniert bestimmt kein zweites
7: Mal. Doch, auf geht's, nochmal.
8: Echt
7: nochmal? Ja, das ist ja...
8: Warte, ich leg den, hau den auf den Tisch.
7: Kannst du auch machen, das mega. Ich guck weg, ja, dass ich nichts sehen kann.
8: Okay, hast du gesehen?
7: Ja. Gut, ich hab's gesehen.
8: Jetzt machen wir was anderes, jetzt zähl ich mal. Guck mich nur an.
7: 1, 2, 3... Okay, ab jetzt hat er gelacht. Das heißt, die Zahl ist schon mal vorbei. Ja? Also 1, 2 oder 3. Guck mich mal an. 3, 2, 1. 1 ist die 1.
8: Ja, stimmt's? Es ist die 1 hier. Ja. Das gibt's doch nicht. Wie hast du das gemacht?
7: Gut habe ich das gemacht.
8: Ja, natürlich.
7: Ich werde natürlich nicht verraten. Das Schöne am Zaubern ist ja der Zauber und das bleibt das Berufsgeheimnis.
8: Ich habe eine Frage.
7: Bitte.
8: Wenn wir fertig sind mit der Talksendung, bist du aus meinem Kopf wieder verschwunden?
7: Ja,
8: oder bleibst du
7: natürlich,
8: da jetzt
7: natürlich.
8: Ja. Du hast David Copperfield einen Trick verkauft. Mhm. Du warst, glaube ich, 17, als du diesen Trick selbst entworfen hast und er wollte ihn haben. Erzähl uns die Geschichte bitte.
7: Ja, also ich bin in Las Vegas aufgetreten. Da habe ich einen Sonderpreis gewonnen von Siegfried und Roy, den Samoti Award und danach eine Woche aufgetreten in Hollywood im Magic Castle. Und da kommen natürlich auch andere Zauberer hin und gucken, was gibt so Neues. Und da hat mich jemand gesehen, der Copperfield berät, wenn es um das Entwickeln von neuen Shows geht. Sein heutiger Producer, Chris Kenner. Und der hat mich mit der Nummer gesehen, hat Copperfield davon erzählt und dann wurde ich kurz darauf, war Copperfield auf Deutschlandtour, wurde ich plötzlich eingeladen nach Stuttgart, in die Schleierhalle war das, glaube ich, oder Liederhalle, ich weiß es nicht. Auf jeden Fall bekam ich plötzlich eine Einladung zu dieser Show und wunderte mich und dachte, das kam über den damaligen Sponsor der Tour, weil über den Toursponsor, für den bin ich auf der Weihnachtsfeier aufgetreten. Dachte, ach, das hat denen gut gefallen, deswegen schicken die mir hier eine Karte für Stuttgart. Bin ich da hingefahren. Und dann hieß es schon, Nikolai Friedrich, alles klar, hier in so einem separaten Raum. Und die Show sollte um 8 Uhr losgehen. Und um 10 nach 8 war ich immer noch in diesem Raum und dachte, ich bin doch hier, um die Show zu gucken. Was ist denn hier los? Und dann kam so eine Dame in schwarz gekleidet, sagte, please follow me. Und dann ging es durch die dunkle Halle, erste Reihe Mitte. Kaum saß ich, ging die Show los. Und ich dachte, ups, das muss dem Sponsor gut gefallen haben, was ich auf der Weihnachtsfeier gezaubert habe, wenn die mir solche Karten besorgen, hier Mitte, erste Reihe. Dann guckte ich so 2 Plätze links von mir und sah Copperfields Vater da sitzen und 2 Plätze rechts und irgendwie da sagte, okay, ist irgendwie ganz schräg, wo du hier so sitzt und so weiter. Cool. Und es hat sich ganz nett angefühlt, so eine Show aus der ersten Reihe zu sehen, wo hinter einem irgendwie 7000 Leute sitzen. Und dann kam diese Dame, die mich auf diesen Platz geführt hat, nach der Show wieder und sagte, ja, Copperfield wants to talk to you. Und dann bin ich backstage durch diese Katakomben dann geführt worden und dann stand er da irgendwann und sagte, ja, er hätte von dem Trick gehört, ich soll ihm ein Video schicken, hat mir so eine Visitenkarte gegeben mit einer Adresse in Kalifornien und an diese Adresse habe ich dann dieses Video geschickt Und dann klingelte ein paar Wochen später mein Handy und da hieß es, hi, hier ist David Copperfield. Ich bin rechts rangefahren, habe gedacht, da veräppelt mich jemand. Der hatte mir überhaupt nicht klar, woher der meine Handynummer haben sollte.
8: Zauber.
7: Und die hatte ich nämlich nicht draufgeschrieben bei dem Brief, was ich geschickt habe. Da war meine Büronummer drauf, aber nicht die Handynummer. Er war's und hat gesagt, er möchte die Nummer machen und dann war das für mich natürlich eine große Ehre und habe ihn jetzt auch gerade wieder getroffen. Letztes Jahr im August war ich da, der tritt ja immer noch auf und er kennt mich immer noch und das ist toll und
8: Und der nimmt deinen Trick nach wie vor? Ist der in seinen Schoß
7: mit bei? Nee, ist aktuell nicht mehr drin. Nicht also mehr der drin. Wechselt natürlich auch. Und aber
8: Nikolai
7: macht die Visiten habe ich mir mal angeguckt. Die gibt's noch. Die stehen im Secret Warehouse in seinem großen Lagerhaus.
8: Er macht den Trick nämlich noch und das ist mit Mona Lisa. Und zwar ist das das große Gemälde, die bekannte Mona Lisa. Und mit einem Puzzlespiel. Vielleicht kannst du das mal kurz erklären.
7: Genau, also es gibt dieses Kunststück in zwei Varianten. Also die klassische Variante, die auch Copperfield gekauft hat, ist, es ist ein Puzzle der Mona Lisa. Es fehlt ein Teil und es wird ein nagelneues Puzzle aufgemacht mit 1500 Teilen und eine Zuschauerin aus dem Publikum findet aus diesen 1500 verschiedenen Teilen exakt das richtige Teil, das Lächeln der Mona Lisa heraus.
8: Und ich habe das schon gesehen und es ist sowas von genial, weil man sich es nicht erklären kann. Es ist einfach der Wahnsinn. Jetzt bist du als junger Mensch da drüben schon in Amerika aufgetreten. Wie bist du dazu gekommen, nach Amerika rüberzugehen und zu sagen, ich werde jetzt hier Mentalmagier?
7: Naja gut, also das ist, die Szene kennt man dann ja. Also das ist normal, wenn man da jetzt mal in der Szene ist, dass man dann sagt, man tritt auch auf Kongressen auf und damals dieser Siegfried und Roy Award, der ging gerne an Deutsche. da wusste man schon, wenn man originell ist und da auftritt, hat man gewisse Chancen auf und so. Also man kommt da einfach auch rum. Und wenn man dann auch seine Shows in Englisch macht, also ich trete ja auch international auf, dann ist einfach der Markt groß, weil es ist eben nicht was nur für Jung- und Alt-Magie, sondern eben auch nationalitätenübergreifend. Also Menschen lieben eigentlich das Staunen und das funktioniert völkerübergreifend und macht eigentlich allen Spaß.
8: Du bist in Indien, bist du ja richtiger Superstar, ne?
7: Ich habe viele Shows in Indien gemacht, also in den letzten 2 Jahren über 80 Shows und habe da schon einiges gesehen und kennengelernt.
8: Ja. Unterscheidet sich das indische Publikum vom deutschen Publikum?
7: Ja, ja, sehr.
8: Wie denn?
7: Also ein ganz großer Unterschied ist, ich hoffe, ich kann das jetzt im Radio richtig erklären, schöner ist, wenn man es noch sieht, gerade als Mentalmagier der Körpersprache liest, gibt es ja so einen relativ universellen weltweiten Code. Das heißt, Kopfnicken heißt ja, Kopfschütteln heißt nein. Mhm. Jetzt ist das Problem, die Inder können beides gleichzeitig. Die können mit ihrem Kopf so wackeln auf dem Kopf, ja, das können wir gar
8: das
7: nicht.
8: Kennen wir das im Bollywood-Film.
7: Genau. Das ist, und als ich das erste Mal da war, war ich völlig verzweifelt und sagte meinem damaligen Auftraggeber, was heißt das? Heißt das ja oder heißt das nein? Und dann sagt er, das kann beides heißen, ja. Und ich sag, super, ist ja hervorragend, ja. Und gut, aber ich habe mich natürlich dran gewöhnt. Ich kenne jetzt die speziellen Eigenarten des Publikums und komme da ganz gut zurecht.
8: In welcher Sprache trittst du am liebsten auf? In Deutsch oder gibt's da?
7: Natürlich ist es auf Deutsch für mich, sage ich mal, gewohnter. Aber auf Englisch funktioniert's genauso gut wie auf Deutsch.
8: Du bist ja also neben der Rolle als Zauberer auch ein begnadeter Entertainer. Das ist ja bei dir auch richtig lustig. Du bist ja quasi auch Comedian, könnte man sagen.
7: Ich glaube, das ist total wichtig. Also ich glaube, dass so eine Show gerade auch in der Länge nur funktioniert, wenn es wirklich sehr abwechslungsreich ist. Und deswegen ist es auch so, dass ich nicht nur mentale Magie mache. Also mir geht's eigentlich um den Wow-Effekt der Zuschauer. Die sollen staunen. Und ob die jetzt staunen über was Visuelles oder über was Mentales, ist mir eigentlich persönlich egal. Hauptsache, dieses Gefühl des Staunens, dieser Wow-Effekt ist da.
8: Wenn man so zuguckt, wie du arbeitest, es geht ja alles sehr locker und flockig und schnell. Und wie lange musst du denn dafür üben?
7: Ja, ganz ehrlich, das ist eben die große, das sieht man, denkt man gar nicht, wenn man sieht. Es ist die große Arbeit, dass es locker aussieht und cool und lässig. Und das hat nichts damit zu tun, dass mir das irgendwie egal wäre auf der Bühne, sondern das ist, umso mehr Arbeit steckt dahinter, damit es dann locker und leicht aussieht. Und letztendlich mache ich es schon immer und es zählt alle Zeit dazu und ich werde heute immer noch besser. Also man kann gar nicht sagen, seit wie lange man da jetzt braucht. Also ich lerne immer noch dazu, ich werde immer besser. Ich habe als kleiner Junge angefangen und das ist ein Entwicklungsprozess. Und je mehr Erfahrung man hat, umso besser wird man auch. Und das ist eine Reise, die immer weitergeht. Aber das heißt, ich sag mal so, die meisten Zauber, die ich kenne, haben sehr früh angefangen.
8: Du musst jetzt auch immer noch alle 2 Tage spätestens deine Tricks alle nochmal überprüfen? Oder?
7: Kommt drauf an. Es gibt manche Sachen, da muss man das machen. Und andere Sachen, die durch das regelmäßige Vorführen trainieren, die sich von selber. Also das ist unterschiedlich. Es gibt Sachen, die muss man ein bisschen üben und auffrischen. Und manche Sachen, die sind einfach drin. Die kann ich auch, wenn man mich nachts aufweckt oder wenn ich ein paar Bier getrunken habe. Das geht auch.
8: Und Mentalmagie heißt auch, du kannst wirklich nicht zaubern. Das ist alles nur...
7: Ich kann leider nicht zaubern. Aber es sieht auf der Bühne so aus und es kommt nah an und das ist das Schöne. Also zumindest in dem Moment auf der Bühne hat das Publikum das Gefühl, ich könnte zaubern und das Publikum gibt mir das Gefühl, ich konnte zaubern. Also das ist für uns beide dann Realität und das ist schon mal okay, ist ein guter Kompromiss. Ich will zwar, eigentlich wollte ich immer wirklich zaubern, also eigentlich wollte ich immer Jedi-Ritter werden, aber mit dem Kompromiss jetzt, dass es für die Show nur hält, kann ich einigermaßen leben.
8: Das hat mir das Publikum wirklich gesagt. Der ist bestimmt vom Mars. Das geht doch gar nicht. Die konnten sich das nicht erklären und jedenfalls waren sie alle begeistert von Nikolai Friedrich, der auf Tournee ist. Wenn Sie irgendwann mal sehen, es gibt Tickets für Nikolai Friedrich, gehen Sie unbedingt hin. Ich kann es wirklich nur wärmstens empfehlen.
7: Das ist aber nett. Vor allem, was ganz toll ist, Zauberei ist, und das wissen viele gar nicht, ist eine Live-Kunst. Das ist im Fernsehen nie so verblüffend wie live. Weil im Fernsehen weiß man nie, ist da jetzt ein Kameratrick dabei, sind das irgendwie alles eingeweihte Zuschauer. Ich meine, im Fernsehen schaltet man um und sieht im nächsten Programm einen Dinosaurier durchs Bild laufen, ja. Aber wenn man live dabei ist und es passiert in der eigenen Hand oder man weiß, die Zuschauer, die hier auf der Bühne sind, sind zufällig ausgewählt worden mit Hilfe von Frisbees, da kann nichts vorher abgesprochen sein, dann ist es wirklich verblüffend und deswegen empfehle ich das auch für Leute, die sagen, ach, im Fernsehen finden wir das blöd, sich das mal live anzuschauen, weil das ist nochmal was anderes.
8: Muss man machen, er verzaubert alle. Nikolai Friedrich, schön, dass du hier warst im BB-Radio Mitternachtstalk. Dankeschön, ich wünsche dir alles Gute für die Zukunft.
7: Sehr gerne, danke.
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8: Ich freue mich sehr über meine heutigen Gäste. Sie sind zu zweit da, Julia Röntgen und Sascha. In diesem Fall Ladies First, würde ich sagen, Sascha. Ja? Du bist es ja gewöhnt, dass wenn ihr irgendwo bei einer Talkshow auftaucht, du immer als Erster genannt wirst. Ne?
1: Das stimmt.
9: Ja, das ist auch sehr erstaunlich. Wo sind denn die Manieren hin? Also ja. Insofern, herzlichen Glückwunsch. Du hast jetzt bei meiner Frau ein Gut.
8: Es ist aber auch schön. Ich meine, eure Kennenlerngeschichte ist so eine schöne. Die war irgendwann Silvester, 2010 auf 2011 und... Das war so ein Aha-Moment, ne? Den kennen viele Leute gar nicht.
9: Absolut. Ich muss dazu sagen, dass viele, dass man natürlich in Ermangelung an Zeit, und jetzt haben wir ja anscheinend Zeit, ja. Ein bisschen das Vorspiel weglässt.
8: Mach mit Vorspiel heute.
9: Wir sind uns schon vorher mal begegnet.
8: Vor 2010.
1: In 2010. Mhm.
9: Und dann war das dieses Jahr, wo man sich ab und zu mal draußen in der gleichen Kneipe oder eben halt in der Bullerei gesehen hat.
1: Was ja Wahnsinn war, dass wir das vorher noch nicht getan haben, weil wir ja beide in Hamburg leben.
9: Und in der gleichen Area
1: und so mit den gleichen Leuten auch irgendwie immer wieder mal Kontakt hatten.
9: Es war wirklich strange.
1: Und da, wo wir beide dann mehr oder weniger frei waren, fing das Schicksal an, uns über den Weg laufen zu lassen.
9: Beziehungsweise erstmal, als wir Blickkontakt hatten, als es dann ohne Quatsch auch gefunkt hat. Also da hat's gefunkt. Das war ein Blick, der ging durch eine ganze Menge von partyverrückten Leuten und so. Und wir haben uns da so in die, und dann war das so, huch. Und dann habe ich den Freund gesehen und dachte so, ach nee. Ich nehme jetzt mein Cruiser-Fahrrad und fahre nach Hause. Den Ärger ziehe ich mir jetzt nicht zu. Aber dann der Magic Moment war dann in der Bullerei bei unserem lieben Freund Tim Melzer. Also auch Julia war mit Tim schon befreundet, bevor wir uns kannten. Und ich war bin mit Tim schon auch sehr lange befreundet. Und also Bullerei im Stammlokal, kann man sagen, ne, von uns beiden. Das zweite Wohnzimmer haben wir es irgendwann getauft. Spätestens aber, nachdem wir natürlich dann auch zusammen sehr oft dann da waren. Und das war Silvester. Es war Silvesternacht 2011.
1: 10 auf 11.
9: Und da ist es passiert. Vielleicht erzählst du dann, weil deine Geschichte fängt früher an.
1: Ich wollte eigentlich auch auf die Bullerei-Party. Aber meine besten Freundinnen und Freunde damals wollten lieber woanders hin. Und das fand ich ein bisschen schade, weil ich hatte schon so das Gefühl, irgendwie muss ich da unbedingt hin. Und dann waren wir auf dieser Feier und es war irgendwie auch ganz schön. Und dann sagte meine Schwester zu mir, aber Julia, ich glaube, wir sollten nochmal in die Bullerei gehen. Und ich so, oh Gott, ja, 3 Kilometer auf High Heels jetzt, wenn wir kein Taxi kriegen, aber vielleicht ist es das ja wert. Und es war schon echt spät, 2 Uhr oder so. Und dann sind wir losgetigert und dann bin ich da rein. Und die Tanzfläche war brechenvoll und die war so 3 Stufen nach unten versetzt. Und dann habe ich mich da oben auf die Stufe gestellt und erstmal die Lage gecheckt. Und habe dich gesehen, wie du da mit irgendeiner sehr großen Frau, die war sehr groß.
8: Die war wild. 3 Stufen tiefer und war auf der Augenhöhe.
1: Und war auf meiner Augenhöhe. und mit der getanzt hast.
9: Ja, ich habe wiederum andersherum. Von mir ging es dann so, dass ich, mir war das an dem Abend total... Wurscht wäre zu despektierlich gegenüber, aber ich hatte keine Ambitionen. Ich wollte eine gute Zeit haben und ich hatte keine Ambitionen in Richtung irgendwie jetzt mit der Damenwelt jetzt heute noch irgendwie und ich hatte einfach überhaupt keine Ambitionen. Deshalb habe ich sehr befreit aufgespielt und dann habe ich aber gemerkt in meinem Rücken, in meinem Rücken passiert etwas, was so wichtig ist, dass ich mich jetzt umdrehen muss, obwohl ich mitten in einem Tanz bin. Und ich habe
10: wenn Sascha mitten in einem Tanz ist, dann ist er mitten in einem Tanz.
9: Dann bin ich mitten in einem, dann bin ich da mitten drin. Dann bist du mitten drin. So, und ich habe dann irgendwie die Dame nochmal zweimal um die eigene Achse gedreht und dann so kreiselmäßig in die Menge verabschiedet. Das war, das war ein bisschen, ja, das tut mir natürlich leid. Aber ich wusste ja, es ist wichtig, was da passiert. Und ich drehe mich um und ich sehe Julia und denke so, wow. Geh zu ihr hin und sage, da bist du ja endlich.
1: Ja.
8: Was für ein Spruch, oder?
1: Das war krass.
8: Wahnsinn. Es klingt für mich wie eine konstruierte Geschichte. Ich weiß aber, dass es keine ist, weil es ist eine wahre Geschichte.
9: Ja, das ist wirklich so passiert. Ich wundere mich selber noch über mich.
8: Ja, du hast darüber nicht nachgedacht.
9: Dass mir das aus dem Kopf geplumpst ist. Aber
8: Wahnsinn.
9: War
8: ja
9: auch
10: du warst ja auf der Life in Swing Tour und ich glaube, das war schon so ein bisschen auch so ein alter...
9: Gentleman-Spruch
10: hätte das auch sein können, so aus den 50er.
9: Oder so aus den 80er. Ich bin 80er-Filmen mit so Chick-Flicks aufgewachsen.
10: Vielleicht Cocktail oder sowas. Cocktail und so.
8: Aber der Blick, den ihr euch damals schon im Jahr 2010 zugeworfen habt, den hattest du irgendwie schon abgespeichert. Ja? Der war irgendwo schon in deinem Gehirn.
9: Und Julia auch selber als Person. Ich habe sie ja hier und da mal so aus der Entfernung beobachtet und so. Und du hast ja gerade selber von High Heels erzählt. Du warst immer die Einzige eigentlich in Hamburg, die High Heels
10: getragen hat. Nicht in Hamburg,
9: in deinem Umfeld und so, ne? Da war eher so Ballerinas angepfiffen und
10: ganz schlimmer Schuh
9: und Gummistiefel und da fand ich das irgendwie sehr spannend, dass es da eine Frau gab, die auf den Dingern laufen konnte und das sehr gut.
8: Cool. Julia, hast du damals schon dich für Sascha und seine Musik interessiert oder für den Typen oder kanntest du ihn schon oder war er nur ein prominenter Hamburger, der singt?
10: Ja, nee. Ich war ja als du so richtig an den Start kamst, war ich gar nicht in Deutschland. Da habe ich in Hongkong gelebt für 2 Jahre und hatte aber trotzdem tatsächlich einen Owner of My Heart. Habe ich mir damals im HMV, hieß das, das war so ein riesiger, geiler Plattenladen, den es heute leider nicht mehr gibt. Da fand ich einfach ein gutes Lied, weil du warst ja in Asien auch ziemlich groß. Und dann kam ich wieder und natürlich, ich bin ja erstmal dann zurück nach Köln und dann erst nach Hamburg und wir hatten ja nicht so viele Prominenz in Hamburg, aber die paar, die da so in so einem Alter durch die Gegend schwirrten, waren natürlich für viele Mädchen auch, sagen wir mal, interessant. Mhm. Aber ich hatte, weiß ich nicht, ich war ja auch lange mit jemandem zusammen und dann kam das eh nie für mich in Frage, weil du ja auch sehr, du hattest ja auch sehr lange deine Martha damals. So. Und das war für mich sowieso immer etwas, wenn jemand jemanden hat, dann kann ich ihn auch gut finden, dann habe ich halt Pech gehabt.
9: So. Allerdings muss man auch dazu sagen, dass ja schon jemand versucht hat, Vorarbeit zu leisten, ne? Also die Geschichte,
10: ja,
9: ich weiß nicht, ob
10: Sie
9: sie erzählen,
10: doch, das ist ganz krass, weil ich hatte eine, sagen wir mal, etwas schwierige Beziehung und meine beste Freundin, die jetzt auch unsere Franny ist, unsere Freundinnen-Nanny, die hatte mir zum 30. Geburtstag Konzerttickets zu deinem Konzert im Stadtpark geschenkt. Und hat draufgeschrieben, das sind die Tickets zu deinem zukünftigen Ehemann.
8: Ach, guck mal einen an. Das hat schon jemand damals gesehen, als eure Blicke sich trafen.
10: Ganz genau.
8: Da geht
10: das
8: was.
10: War nämlich nach diesem Abend, wo ich noch mit diesem anderen Menschen da rumgedödelt bin.
9: Ja. Und das finde ich schon echt krass.
10: Ja. Und hatte sie, die hat das gemerkt und meinte, hier sind so Vibes, die sind so krass, da kommt ihr beide nicht dran vorbei. Das wusste sie einfach.
8: Siehste, ist das schön, ne? Ja. Krasse Vibes zwischen euch, ja? Also das ist schon, manchmal ist es dieser magische Moment, du hast ja gesagt, Sascha, als du getanzt hast, hast du die quasi diese schneidenden Laserblicke auf deinem Rücken gemerkt.
9: Ja, ja, ich habe wirklich gemerkt, da ist etwas, da, wenn ich mich jetzt nicht umdrehe, dann verpasse ich irgendwas fürs Leben. Das war ganz krass und das war morgens um 2. Also das ist jetzt... Ich meine, ich weiß nicht, ob der Alkohol geholfen hat, vielleicht sogar diese Vibes besser aufschnappen zu können, aber es war schon echt krass. Also das.
10: Wir saßen dann ja auch noch bis fast 6:30 oder so an der Theke. Ach, das war natürlich auch furchtbar, weil immer alle Leute dann, ach ja, guck mal die beiden, ne? Und das war so ein bisschen anstrengend, weil man mit Sascha dann schon nicht einfach wie mit jemand anderen vielleicht normal, jetzt lass uns doch mal ein bisschen Spaß haben. Und da war ich sehr gehemmt, weil ich auch überhaupt keinen Bock hatte, dass ich jetzt in Hamburg so ein
8: den Stempel bekomme.
10: Ja, total.
8: Die macht sich an den Promi ran.
10: Und keine Ahnung, ich fand das halt blöd. Und deswegen habe ich dir ja auch eine Abfuhr erteilt in der Nacht. Und habe gesagt, tut mir leid, frühstücken ist nicht mehr.
9: Jedes Mal, wenn du es erzählst, ein großer Schmerz.
8: Du hast es sehr bereut, ne?
10: Ja, ich habe es sehr bereut tatsächlich. als ich dann in der U-Bahn saß und meine Füße fast abgefallen sind, weil die so wehtaten und kein Taxi weit und breit. Ich so, oh Gott, bist du blöd wegen deinen blöden Prinzipien entgegen. Das fand ich, also ich glaube, ich hätte uns damit eine ganze Weile des Hin und Hers ersparen können.
8: Du wohntest direkt neben der Bullerei, also nicht weit weg, ne?
9: Ich hätte sie auch getragen.
8: Siehste? Guck mal, das wusste er damals schon.
10: Gott, meine Güte. Mach's mir noch schwerer jetzt. Vielen Dank.
8: Ach, es ist so schön, euch beide so glücklich zu sehen. Weil Sascha, als man ihn früher befragt hat, wie sieht's aus mit deiner Lebensplanung, so feste Partnerin und Kind und so, und da hast du immer gesagt, nee, kommt nie in Frage, immer.
9: Ja, feste Partnerin war nicht, heiraten war immer nicht so mein
8: Thema. Genau,
9: und Kinder kriegen auch nicht und so. Das heiraten immer, weil ich dachte, warum sollte man das tun? Weil man liebt sich doch und dann ist doch das auch so okay. Weil ich fand das immer so institutionell, also so von wegen, das ein bisschen, ehrlich gesagt, ein bisschen spießig. Ach, jetzt muss man auch noch heiraten. So, es war immer mit so einem Muss versehen. Wenn man so und so lange zusammenlebt, jetzt könnt ihr doch auch mal heiraten. So, wann heiratet ihr denn endlich? Und das habe ich alles über Bord geworfen. Relativ schnell, nachdem ich Julia dann, nachdem wir endlich, wir haben ja noch ein bisschen rumgeeiert, bevor halbes es dann Jahr wirklich, fast ein halbes rumgeeiert, bevor wir dann wirklich Ja zueinander gesagt haben. Und in der westfälisch-romantischen Art ich gefragt habe, na, das ist es doch jetzt, oder?
10: Nachdem, da bist du ja endlich, na, das ist es doch jetzt,
9: ja, oder? Ja, die Kurve flacht ein bisschen ab an der Stelle. Aber trotzdem hast du dann ja klar gesagt und dann war für mich in dem Moment auch schon gesagt so, ja, dann gab es noch ein paar Momente, wo ich mich noch mal ein paar Mal in dich verliebt habe und dann habe ich da schon gemerkt, so nach und nach um jedes Mal wieder jeder ein einzelner dieser Momente hat dann gesagt, ich glaube, da mache ich einen Deckel drauf.
8: Ja. Ich wollte gerade sagen, Julia, wir wissen, dass er es besser kann. Ne?
10: Ja.
8: Im Prinzip musst du dir nur seine Songs anhören. Dann weißt du, wie gut er es eigentlich kann. Und dann kommt der platte Soße darüber, der sagt, ja, das ist es doch jetzt, oder? Mach mal, sag zu ihr.
10: Ja, absolut.
8: Ja, die nehme ich mal.
10: Ja, so ähnlich.
8: Ich wollte früher auch nie heiraten. Ja, und jetzt finde ich, heiraten, also verheiratet sein, ist toll.
10: Ich finde es auch super.
8: Ja, ist, man ist vollständig.
10: Ja, ja, es ist auch dieses zu sagen, das ist mein Mann. Und es ist schon so ein Next Level. Und wir haben ja standesamtlich geheiratet und uns dann damals noch von unserem sehr guten Freund Henning Wieland verheiraten lassen. Einfach so als...
8: Der war schon hier.
10: Ja, das kann ich ja. Und es hat schon uns einfach nochmal auf so ein nächstes Level gehievt, finde ich. Also das ist einfach schön.
9: Und es ist super, super spannend, wenn man sich selber dann dabei beobachtet, wenn dann gleichaltrige Menschen, also wie man sich auch im Kopf dreht, ne? Wie man plötzlich so Mitleid hat mit Leuten, die noch sagen müssen, im gleichen Alter oder ähnlichen Alter, das ist meine Freundin.
8: Klingt komisch, ne?
9: Das klingt doch dann komisch, ne?
8: Sag doch meine Frau. Ne, ja. Ist ja noch nicht. Ja. Sascha. Ich weiß, du warst knapp 3 oder 4, als du das erste Mal eine Platte selbstständig auf den Plattenspieler deines Vaters gelegt hast. Oder vielleicht war es auch schon ein eigener. Es war Elvis,
9: ne? Nee, Elvis war nicht mein Vater.
10: Schade.
8: Ach, schade. Nicht?
10: Ach, schade.
8: Ich habe bis heute gedacht, Elvis wäre dein
9: Vater. Aber auch nur knapp sein Geburtsdatum verpasst. Stimmt. Und so, ne? Also, aber sind in der ähnlichen Zeit, nicht Jahrzehnte, sondern halt am gleichen, also im Januar, Anfang Januar geboren.
8: Du am 5.
9: Und Elvis war schon immer der mich am meisten, also in der Zeit als Kind dann tatsächlich beeindruckt hat. Ich fand die Musik cool, ich fand den Typen cool und ich habe das ja noch nicht so richtig eingeatmet, aber die Musik auf jeden Fall schon. Und da habe ich dann sonntags morgens um 6
8: so. Gute Zeit. Eltern schlafen noch.
9: Eltern schlafen noch.
8: Genau. Plattenspieler ist frei.
9: Da flogen die Kochlöffel. da habe ich das dann gerne aufgelegt. Da habe ich Elvis 32 Hits, Elvis Forever. Es war so eine Compilation aus so ein Doppel-Vinyl. Das kann ich nur wirklich jedem, der Musik gerne mag und liebt, sehr empfehlen, das auch mal wieder zu tun. Es muss ja nicht immer sein, aber ab und zu sich mal hinsetzen, würde ich die Mühe machen, das so rauszuholen aus der Hülle auf den Plattenspieler zu legen, die Nadel drauf, kratz, kratz, klicker, klacker und dann geht das los und das hat eine ganz andere Wärme.
8: Ich habe ja damals angefangen, Vinyl zu sammeln. Was, deine erste Platte war Elvis? Ach nee, das war die deines Vaters, ne? Das war die erste, die du aufgelegt hast. Was war deine erste?
9: Unser Plattenschrank waren so 200, 250, 300 Alben maximal. Das war nicht dolle, aber es war sehr gemischt.
10: Schon ordentlich auch.
9: Aber meine allererste Platte war... Die erste Single war Nachts, wenn alles schläft von Howard Carpendale. Das war meine erste Single, da war ich so 4,5. Und da habe ich mit meiner Oma, durfte ich immer Hitparade gucken und da ist Howard Carpendale aufgetreten und dann habe ich gesagt, oh, Oma, den finde ich cool, darf ich mir die Platte kaufen? Und dann habe ich mir von meiner Oma 5 Mark geliehen. Damals kostete
10: War das damals auch schon 5 Mark?
9: Ja, 4,50 Mark. für eine Single.
10: Mhm. Ja. War dann aber lange beständig, weil meine allererste Single hat auch 5 Mark gekostet.
8: Ja, ja, das ist ja, was war das?
10: MC Hammer Can't Touch This.
8: Ah.
10: Aber das waren die, die ich mir selber gekauft habe. Das erste Album, was ich besessen habe, war R.E.M. Losing My Religion.
8: Ach, guck an. Mhm.
9: Ja, es ist auf jeden Fall besser als alles das, was ich anbieten kann.
8: Naja, wenn du das sagst, dann lassen wir das mal einfach so stehen, ne? Ihr wollt mehr hören? Unseren kompletten Podcast zum Beispiel? Na dann, den gibt's überall dort, wo es Podcasts gibt, unter BB Radio Mitternachtstalk, die Folge mit Sascha und Julia Röntgen. Ihr zwei, für heute sind wir erstmal durch. Es hat mir großen Spaß gemacht.
10: Gleichfalls.
8: Bleibt da schön gesund und kommt da bald wieder. Ich freue mich.
9: Auf jeden Fall.
8: Bis dann.
10: Tschüss. Danke, ciao.
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8: Es ist wieder mal eine sehr interessante Frau bei mir in der Sendung, und zwar Dr. Sarah Straub. Sie ist Demenzexpertin, Musikerin und Autorin, also ein Allround-Talent. Hallo Sarah.
12: Hi, ich freue mich hier zu sein.
8: Oder muss ich Frau Doktor sagen?
12: Bitte nicht, nein.
8: Du bist heute hier, weil du bist eine der Expertinnen, die das schaffen, ganz leichtfüßig über Demenz zu reden. Weil viele haben das ja in der eigenen Familie und reden gar nicht drüber, weil es so ein bisschen Tabuthema ist. Und bei dir fühlt sich das so leicht an, wenn du darüber redest. Ich weiß nicht, wie du das machst. Kannst du das erklären?
12: Ja, ich möchte tatsächlich Fürsprecherin sein für die Betroffenen, weil ich der Meinung bin, dass Menschen mit Demenz ganz normale Leute sind, die ein Recht darauf haben, dass sie in der Mitte unserer Gesellschaft bleiben. Wir definieren uns viel zu sehr über unsere geistige Leistungsfähigkeit und wir machen uns gar nicht die Mühe, diese Menschen besser kennenzulernen in ihrer Erkrankung. Dafür kämpfe ich jeden Tag und versuche deswegen das Thema auch mit Leichtigkeit zu behandeln, damit man Mut hat, sich damit auseinanderzusetzen. Viele Menschen, die wollen gar nichts davon hören, weil es irgendwie so gruselig ist und man hört so viele furchtbare Geschichten drüber. Aber das muss gar nicht sein. Demenz ist nicht nur schrecklich.
8: Aber es sind auch eine Menge Leute betroffen in Deutschland, ne?
12: Genau, 1,8 Millionen sind es offiziell, aber die Dunkelziffer ist mit Sicherheit höher. Wir lernen ja gerade erst in der Forschung, das gut zu diagnostizieren. Viele Menschen bekommen die Diagnose noch gar nicht richtig gestellt. Es wird immer mehr werden, also jetzt zum Beispiel die Babyboomer, ja? Mhm. Also die Generation, die in den 60ern, 50ern, 60ern, Anfang 70er geboren ist, sind über 30 Millionen Menschen in Deutschland. Und die werden jetzt in den nächsten Jahren älter und irgendwann alt. Und wir müssen uns wirklich gesamtgesellschaftlich die Gedanken machen, wie wir diese Menschen gut versorgen und sie ihnen ein gutes Leben ermöglichen. Wir sind immer weniger Junge, immer mehr ältere Leute. Oh Mann, es sollte eigentlich das drängendste Thema für uns sein. Aber es ist echt schwer, da Menschen dafür zu gewinnen, weil man es gerne totschweigt.
8: Sind wir alle davon betroffen? Kriegen wir das alle irgendwann mal?
12: Je älter wir werden, desto höher wird das Risiko sein, an einer Demenz zu erkranken. Also wenn du 90 wirst, dann zu einer Wahrscheinlichkeit von 25% wirst du eine Demenz entwickelt haben. Es gibt Menschen, die bleiben gesund. Es gibt Menschen, die werden schon recht früh krank. Die Faktoren im Einzelnen sind ehrlich gesagt noch nicht ausreichend erforscht. Wir wissen es nicht. Es gibt Menschen, die wahnsinnig gesund leben ihr Leben lang und trotzdem eine Demenz bekommen. Und es gibt Menschen, die rauchen ihr Leben lang, kümmern sich nicht um die Ernährung, machen keinen Sport und bleiben gesund. Why? Natürlich gibt es Faktoren, die das Risiko erhöhen oder senken, aber zu 100% haben wir es nicht in der Hand.
8: Gut, wir werden das Thema Demenz gleich mal ausführlich besprechen, aber erst wollen wir natürlich mal in deine Vita eintauchen. Du kommst aus Bayern und anfangs war die Musik, weil dein Vater ist natürlich als Dirigent jemand, der gesagt hat, Kind, Musik ist wichtig, mach Musik. Und bei dir musste man oder ist man offene Türen eingerannt, weil du hast von Hause aus ja eine große Begeisterung für Musik gehabt, ne?
12: Genau, also ich habe schon als kleines Kind gemerkt, dass das für mich was ganz Tolles ist. Mein Vater hat mir dann ein Klavier gekauft und hat mir jeden Morgen vor der Schule seit meinem 6. Lebensjahr Klavierunterricht gegeben und liebt einfach alles, was mit Musik zu tun hat, und das habe ich total von ihm geerbt. Und mir war mit 6 Jahren schon klar, ich will mal auf die Bühne und ich will Musikerin sein, ich will Sängerin sein. Krass. Die Demenz kam in mein Leben durch persönliche Betroffenheit.
8: Die Omi.
12: Die Oma, genau. Und diese Frau war die wichtigste Person in meinem Leben. Also ich war die meiste Zeit als Kind bei ihr, mein Vater als Musiker eh ständig unterwegs, meine Eltern waren getrennt und ich habe diese Frau heiß und innig geliebt. Und als sie an einer Demenz erkrankt ist, hat sich mein Leben komplett geändert. Ich wollte sie gerne selbst pflegen, mich selbst um sie kümmern und habe total schnell gemerkt, dass ich überfordert bin. Und es war so eine krass schwere Zeit, dass ich das nicht auf mir sitzen lassen konnte. Ich habe dann mein Studium doch ernst genommen, habe es auf Demenz ausgerichtet, versucht, so viel wie möglich darüber zu erfahren und habe beschlossen, zweigleisig zu fahren. Also ich habe die Musik zu meinem Beruf gemacht, aber eben auch das Thema Demenz.
8: Wenn das jemand vorher gehört hätte, hätten alle gesagt, das funktioniert nicht.
12: Nee, ich habe selber jahrelang gedacht, das funktioniert nicht. Ich habe jahrelang auch noch gedacht, ich muss mich irgendwann für eins entscheiden, weil es ist einfach zu krass. Man kann nicht halbscharig Demenzforscherin und keine Ahnung, Begleiterin für Angehörige sein und halbscharig Musik machen. Aber ich glaube, ich habe einen Weg gefunden, beides sogar zu kombinieren. Habe mein Studium fertig gemacht, bin dann ans Universitätsklinikum in Ulm in Baden-Württemberg und habe dort angefangen zu forschen zu dem Thema, habe eine Doktorarbeit geschrieben und jetzt inzwischen leite ich eine Demenz-Sprechstunde. Zu mir kommen Familien mit den gleichen Fragen, die ich hatte als pflegende Angehörige. Wir versuchen, die Diagnose so genau wie möglich zu stellen und begleiten die Familien dann durch die Erkrankung. Und das Spannende ist, dass es ganz vielen Leuten ebenso geht wie mir damals. Viele Menschen fühlen sich überfordert, alleingelassen, obwohl es tolle Versorgungsstrukturen in Deutschland gibt. Und ich glaube, die Menschen kommen deswegen gern zu mir, weil sie wissen, ich check ihre Perspektive, weil ich eben selber mal in der Situation war, gebe ich mir schon echt viel Mühe, die Leute zu begleiten. Ich möchte mich einfach richtig engagieren.
8: Was ist Demenz überhaupt?
12: Also Demenz ist eigentlich nur ein Überbegriff für viele unterschiedliche Erkrankungen und bedeutet, in irgendeiner Form besteht ein geistiger Abbau, Gedächtnisstörungen, Aufmerksamkeitsstörungen, Orientierungsstörungen, gibt ganz viele unterschiedliche Sachen, die betroffen sein können, alles, was man als Kognition bezeichnet. Demenz besagt aber jetzt nicht, woher das kommt, was die Ursache ist. Es gibt über 50 verschiedene Möglichkeiten, woher solche Gedächtnisstörungen

0: Oma, wie bei Alzheimer, hier ist es eher so eine Wesensänderung, Verhaltensauffälligkeiten oder Sprachstörungen, die im Vordergrund sind. Und meine Patienten, die erkranken schon in ihren 40ern, in ihren 50ern. Meine jüngste Patientin war 34 Jahre alt.
1: Meine Güte.
0: Ja, und diese Menschen rutschen halt auch immer mehr, weil es eben fortschreitet, in eine Pflegebedürftigkeit und sie versterben auch durch die Erkrankung. Viele haben wissen gar nicht, dass die Lebenszeit verkürzt ist durch eine Demenz. Die frontotemporale Demenz ist natürlich eher selten, aber jetzt groß mal kurz in den Medien, weil Bruce Willis, der amerikanische Schauspieler, dran erkrankt ist. Für ihn super tragisch, aber für uns auch eine Chance, dass es mehr Bewusstsein in der Öffentlichkeit bekommt.
1: Weil ein prominenter Mensch betroffen ist.
0: Genau, so war es bei der Alzheimer-Demenz auch. Das hat über Jahrzehnte keine Sau interessiert. Alois Alzheimer hat Anfang des 20. Jahrhunderts diese Erkrankung entdeckt und dann ist jahrzehntelang nichts passiert, weil die Leute dachten, das sei super selten. Und dann ist halt eine prominente Schauspielerin, Rita Hayworth, erkrankt in den USA in den 80ern unter großem Medieninteresse und plötzlich haben die Leute gedacht, okay, wow, es kann anscheinend jeden treffen und dann ging die Forschung los.
1: Und wie merkt man das, dass man erkrankt ist? Merkt man das selbst oder merken das die anderen?
0: Ja, das ist eine komplexe Frage, ehrlich gesagt. Also jetzt bei so einer Demenz, die in jungen Jahren auftritt, sagen wir mal diese frontotemporale Demenz, da ist leider ein Erkrankungssymptom bei vielen Patienten eine fehlende Krankheitseinsicht. Das heißt, sie selber fühlen sich gesund. Die Angehörigen merken, dass was nicht stimmt.
1: Woran?
0: Dass sich jemand in seiner Art verändert, dass jemand Verhaltensauffälligkeiten entwickelt, zum Beispiel plötzlich soziale Konventionen nicht mehr einhalten will, im Restaurant einfach das Essen vom Nachbarn mit isst. Oder in den Laden geht und nicht zahlt. Oder keine Empathie mehr empfinden kann für die eigenen Kinder. Sich zurückzieht aus dem Familienleben. Das sind so ganz unspezifische Symptome, wo man am Anfang ja gar nicht weiß, hä, hat der eine Krise? Ist es jetzt ein Eheproblem? Hat er ein Burnout? Da gibt's so viele Fehldiagnosen am Anfang. Die Leute laufen oft jahrelang von Arzt zu Arzt, bis überhaupt jemand checkt, was es ist. Bei einer Demenzdiagnostik muss halt dann ein Bild vom Kopf gemacht werden, um zu gucken, sieht man, dass das Gehirn schrumpft, ja? Wenn so ein Bild nicht gemacht wird und andere wichtige Untersuchungen, dann weiß man oft jahrelang gar nicht, was es ist. Und natürlich gibt es auch eine junge Alzheimer-Demenz, also wo Menschen in jüngeren Jahren schon eine klassische Alzheimer-Demenz entwickeln, da ist es oft was Genetisches. Also es gibt schon Demenzformen, wo ein eindeutiger Gendefekt Ursache ist, aber das ist sehr, sehr selten.
1: Gehirnscannen? Prophylaktisch ergibt aber keinen Sinn, oder?
0: Nee, macht keinen Sinn. Nee? Man wird da nichts sehen. Erst wenn die Demenz quasi da ist und der Krankheitsprozess fortschreitet, sieht man das auch im Gehirn. Das ist ja so ein bisschen auch ein Ziel der Forschung, dass man irgendwann präventiv behandeln kann. Also man muss sich vorstellen, ich möchte jetzt den Zuhörern keine Angst machen, aber zum Beispiel eine Alzheimer-Demenz ist keine Akuterkrankung. Wenn wir Gedächtnisstörungen entwickeln, dann ist die Erkrankung schon 10, 20 Jahre im Kopf. Ja, und wenn wir dann im Alltag merken, es stimmt irgendwas nicht, dann ist das eigentlich die Spitze des Eisbergs. Wir müssten die Leute eigentlich behandeln Jahrzehnte vorher, aber wir wissen ja nicht, wer später eine Alzheimer-Demenz entwickelt, deswegen gibt's da nichts. Aber die Forschung ist dran, da wird wahnsinnig viel gearbeitet in Deutschland und überall auf der Welt und ich bin mir sicher, dass wir irgendwann mal eine bessere Lösung haben werden. Aber es wird halt nicht ein Medikament für Demenz geben, sondern viele unterschiedliche Medikamente, weil eben viele unterschiedliche Erkrankungsprozesse da dahinter stecken unter diesem Deckmantelwort Demenz.
1: Es gibt dann noch keine ordentlichen Medikamente im Augenblick. Also es gibt Medikamente, die, sagen wir mal, punktuell ein bisschen helfen, ne? Aber es gibt kein Medikament, wo du sagst, das setzt man jetzt mal ein.
0: Also wir finden die Medikamente schon relativ frustrierend. Ich bin aber auch dafür, dass man es versucht, weil es macht schon im also psychisch einen Unterschied, wenn ich das Gefühl habe, ich kann aktiv was gegen diese Erkrankung tun. Ich nehme da eine Tablette. Das mag vielleicht viel auch Placebo-Effekt sein, aber der ist eben auch wichtig.
1: Aber dann würde ja ein Placebo unter Umständen auch ausreichen, oder?
0: Ich möchte jetzt niemandem auf die Füße treten.
1: Aber sag
0: von
1: mal
0: meinen
1: jetzt.
0: Kollegen. Aber ganz ehrlich,
1: ja. Gut, das wollte ich wissen. Kann man denn präventiv etwas tun?
0: Also erstmal die wichtigste Info vorweg, ihr seid nicht selber schuld, wenn ihr eine Demenz bekommt. Ja, man kann das Risiko nie auf null setzen, aber ja, man kann über den Lebensstil das Risiko verringern und wenn ich dann zum Beispiel eine genetische Veranlagung, welcher Art auch immer für Demenz habe, kann ich die Demenz nach hinten schieben. Dann kriege ich sie später und das ist ja schon mal gut. Also wir sollten gesund leben, Sport treiben. Gemäßigten Sport, man muss sich jetzt nicht mega auspowern, aber man braucht körperliche Fitness. Schnelles Walken zum Beispiel, regelmäßig raus an die frische Luft.
1: Spazieren gehen.
0: Perfekt, spazieren gehen, genau. Gesund essen, frisches Obst, frisches Gemüse, Hülsenfrüchte, Fisch, wenig Fleisch, Olivenöl, so mediterrane Diät. hat die Zelle alles, was sie braucht. Wir sollten uns geistig

0: fordern. Beschäftigt euch mit Dingen, die euch Spaß machen. Soziale Kontakte pflegen. Es ist irre, aber das ist wissenschaftlich belegt, dass Leute, die sehr vereinzelt leben und einsam sind, dass die ein höheres Risiko für eine Demenz haben als Leute, die gern unter Leute gehen und die ein gesundes soziales Umfeld haben. Ja, dann gibt es Risikofaktoren für Demenz, die kann der Arzt beheben, zum Beispiel Bluthochdruck über viele Jahre, ganz schlecht für unsere Gefäße im ganzen Körper, aber eben auch im Kopf. Also Blutdruck gut einstellen, bitte die Medikamente nehmen. Dann Cholesterinwerte muss man auch checken lassen und aufpassen, dass die gut eingestellt sind. Diabetes gut einstellen lassen. Rauchen, da muss ich immer ein bisschen aufpassen, weil ich rauche selbst. Ich versuche gerade aufzuhören. Okay. Man sollte auch so wenig Alkohol wie möglich trinken. Gesunder Schlaf, das Vermeiden von Stress. Also alles, es gibt ja ganz unterschiedliche Erkrankungen, die dadurch vorgebeugt werden können. Und so ist es eben bei Demenz auch. Dennoch, nochmal, man kann das Risiko nicht auf Null setzen.
1: Das halten wir an der Stelle mal so fest. Ja? Ja. Also es könnte sein, dass etwas in uns schlummert, aber wir können es sehr, sehr weit nach hinten verschieben.
0: Genau.
1: Das ist das, was wir in der Hand haben.
0: Und ich möchte auch sagen, selbst wenn man die Diagnose schon hat, kann man durch diese Anpassungen im Leben den Abbauprozess verlangsamen. Man ist einer Demenz nicht hilflos ausgeliefert. Wenn ein Arzt euch das sagt, wechselt ihn. Man kann etwas dagegen tun, auch wenn die Medikamente noch nicht gut sind. Genauso kann ich über nicht-medikamentöse Therapien ganz viel erreichen. Also ich schicke keinen Patienten nach Hause ohne Rezept für Ergotherapie. Ja, wo man die Ressourcen, die da sind, stärkt und einfach übt, die Sachen, die noch gut gehen. Wie ein Sportler seine Muskulatur trainieren muss, um sein Level zu halten und fit zu bleiben, so ist es mit unserem Gehirn auch. Wir müssen dieses Gehirn trainieren.
1: Dann lasst uns mal unser Gehirn gut in Schuss halten. Ein paar Denkanstöße gab es ja gerade. Klar ist allerdings auch, Demenz ist ein sehr komplexes Thema, das man in einer Viertelstunde nicht ausführlich besprechen kann. 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So, liebe Sarah, ich fand es sehr schön, dass du da warst, aber jetzt ist unsere Zeit erstmal um.
0: Ich fand es auch sehr schön, dankeschön.
1: Sehen wir uns wieder.
0: Auf jeden Fall. Danke.
1: Bis zum nächsten Mal.
0: Bis zum nächsten Mal.
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1: Ingolf Lück ist bei uns im BB Radio Mitternachtstalk. Ich freue mich, dass du Zeit hast für uns.
3: Ja, und auch so spät. Ja, normalerweise bin ich ja schon im Bett um die Uhrzeit.
1: Echt? Ach, deshalb siehst du auch so gut und so jung aus.
3: Nein, aber ich bin es nicht. Aber man sagt ja immer so, der Schlaf vor 12 wäre der beste, aber ich komme ja nie vor 12 ins Bett.
1: Das stimmt ja auch gar nicht. Ich bin immer um die Zeit hier.
3: Ja, okay, jetzt ist es widerlegt, natürlich.
1: Was sollten wir da machen, ne? Ingolf Lück, großer Star in den 80ern. Deine Karriere begann vor Formel 1 sogar, weil du warst ja schon Schauspieler. Nach deinem Abitur hast du gleich gesagt, Mensch, Schauspiel ist mein Ding, oder?
3: Ja, nach dem Abitur haben wir so eine Lebens- und Arbeitsgemeinschaft gegründet. So eine typische WG, 11 Leute, 2 Punker, 2 Ratten. Und in dieser Lebens- und Arbeitsgemeinschaft haben wir eben halt gelebt und haben Theater gemacht, haben so ein kleines Theater gehabt im Umweltzentrum in Bielefeld, 99 Sitzplätze, weil da brauchst du dann keinen Feuerwehrmann. Und da haben wir dann unsere Stücke geschrieben, gemacht, Aktionen gemacht und alles Mögliche.
1: Ja, warst du Punker oder Ratte?
3: Nee, ich war gar nichts.
1: Du warst ja normal, oder?
3: Ja, ich war, ja, genau. Also die Punker, die wohnten nur bei uns.
1: So. Ach so.
3: Weil in so einer riesen Wohngemeinschaft sind natürlich dann immer welche dabei, die sich da irgendwie durchschnorren wollen. Mittlerweile natürlich alles hohe Bank angestellt und so in Frankfurt. Aber wenn ich mal Geld brauche, kennen Sie mich. Mehr.
1: Aber ich glaube, brauchst du Geld eigentlich? Du hast doch eigentlich alles erreicht, was du in deinem Leben erreichen kannst oder willst, oder? Hast du irgendwie Engpässe?
3: Nö. Nö. Hatte ich früher überhaupt nicht. Weil früher habe ich gedacht, okay, was soll's? Ich mache meine Kunst und wenn das jetzt nichts wird, dann gehe ich halt wieder 2-Zimmer-Küche Bad Parterre oder Suttering. Und wenn die Frau, mit der ich zusammen bin, wenn die mich liebt, dann geht's mit. Hm. Ne? Wenn du dann Kinder hast irgendwann, dann ist es was anderes. Das wissen ja viele. Dann kriegst du diese Existenzängste, weil klar, wenn wir jetzt nicht den Kindern ein großes Vermögen vererben und dann hauen sie es irgendwie in 2 Wochen durch oder was, aber du willst den Kindern noch die Möglichkeit schaffen, ein adäquates Leben zu führen und ihnen einen guten Start zu verschaffen. Das geht mit ganz viel Liebe, aber das muss manchmal auch Nachhilfeunterricht in Mathe und Englisch sein und das kostet halt Geld und deswegen kriegst du dann diese Existenzängste und da habe ich dann auch gelegentlich mal so nachts nicht gut geschlafen. Aber mittlerweile ist das alles eigentlich ganz wunderbar.
1: Kinder sind groß, alles gut.
3: So groß sind die noch gar nicht. Ja. Aber wir brauchen immer noch Kohle, mehr als man denkt.
1: Wem sagst du das?
3: Aber ich hab immer auch gedacht, ich will, wenn ich 60 werde und ich bin Stand April 2018 60, da habe ich gesagt, da will ich so alles so rentenmäßig so voneinander haben und das ist das klingt total bieder, oder? Aber ich kenne so viele Schauspieler und auch Kollegen, und die haben nicht vorgesorgt. Und dann bist du irgendwann 60 und dann denkst du, oh shit, jetzt habe ich keine Rente und gar nichts. Das habe ich alles schon sehr früh gemacht, und also wenn ich jetzt noch das alles noch ein bisschen erlebe, ist es also schlecht.
1: Es ist für mich schier unbegreiflich. Ja, ich meine, du bist ein Idol meiner Jugend, muss ich so sagen. Du sitzt hier vor mir, wirst 2018 60 und es ist nicht mal ansatzweise zu sehen. Also du gehst ja locker als 40 durch. Warst du schon beim Schönheitschirurgen? Hat schon irgendwie einen gegriffen?
3: Ich habe alles machen lassen.
1: Alles, ja.
3: Natürlich.
1: Deshalb wieder die
3: Optik. Ja, sicher. Ja. Es gibt im Grunde nichts, was ich nicht habe machen lassen. Also ich als erstes, die Nase habe ich nicht machen lassen. Ja, die hätte ich sonst noch ein bisschen größer. Ich hatte als Kind eine ganz kleine Nase, wirklich. Ja, das ganz, ganz winzig klein. Und dann habe ich bei Tante Else in der Praline gelesen, oder war es die Wochenend, ich weiß es nicht mehr, habe ich gelesen, an der Nase des Mannes erkennt man seinen Johannes.
1: Und da hast du gesagt, ich brauche eine große Nase.
3: Dann habe ich überlegt, welche OP tut weniger weh. Es ist nach 12. Oh ja, weit nach 12.
1: Kannst du ruhig erzählen. Also er ist zusammen mit Mike Krüger und Thomas Gottschalk eine der Supernasen in Deutschland. Ne?
3: Aber die waren zu früh dran, die Jungs. Ne? Da war ich noch der unbekannte Ingolf aus Bielefeld. Da haben die schon die Supernasen gemacht. Ein paar Jahre später wäre ich ja vielleicht dabei gewesen. Mhm.
1: Hast du damals auch schon gesagt, Mensch, diese Nasen im Fernsehen, also von Gottschalk und Mike Krüger, das sind so...
3: Das ist mir irgendwie nicht aufgefallen. Ehrlich gesagt ist mir das nicht aufgefallen. Ich habe da auch nicht so drüber nachgedacht. Also ich meine, die waren natürlich dann immer schon so mit 14, 15, und ich weiß noch genau, das erste Mal habe ich das gemerkt, da hat ein Mädchen, was im Schulbus immer fuhr und was ich toll fand, die hat mir dann einen Brief geschrieben, damals schrieb man noch Briefe, und hat geschrieben, hallo, ich sehe dich in meinem Schulbus und ich finde dich toll, und keine Angst, über deine Nase kann ich hinwegsehen.
1: Was hast du darauf geantwortet?
3: Gar nichts.
1: Könntet ihr den Artikel kopieren aus Tante Elses Praline?
3: Ja, oder so rum. Ja. Also ich weiß gar nicht, ich glaube, ich habe die dann auch nie getroffen. Und keine Ahnung, aber das, weil das so ein Schock für mich war, dass ich phänotypisch irgendwie außergewöhnlich bin, dass ich dann ganz vergessen habe, der zurückzuschreiben.
1: Über deine Nase könnt ihr hinwegsehen, das ist ja witzig. Ja. Du warst in den 80ern Moderator von Formel 1, da haben also die Ersten dich damals kennengelernt, und du warst mehr so der ernsthafte Schauspieler, aber eigentlich warst du für uns ja der Popstar. Wusstest du das?
3: Ja, aber du, es ist wirklich so, derjenige, der sich mit Popstars umgibt, der ist nicht zwangsläufig Popstar. Aber
1: du warst das für uns.
3: Ja, aber das ist natürlich ein Irrtum. Wenn man diesem Irrtum verfällt und immer vergisst, dass man der kleine Ingolf aus Bielefeld ist, der die nur einfach alle ansagt, dann kann es schnell mal in die Hose gehen. Aber natürlich war das so. Also ich weiß noch genau, mein erstes Prince-Konzert, dafür habe ich 3 Monate in Bielefeld im Einkaufszone habe ich Gitarre gespielt, um mir das leisten zu können. Und plötzlich machst du diese Sendung, alle kennen dich, 1985, und plötzlich bist du wer. Ja? Und du wirst eingeladen natürlich aufs Prince-Konzert, und du wirst abgeholt in der Limousine und hast einen Backstage-Pass und bist dann Gast, VIP-Gast auf seiner einzigen Party in Deutschland. Das war damals die Purple Rain Tour in Hamburg. Und dann denkst du natürlich, du bist selber ein Star.
1: Ist der Umstand, dass du früher Straßenmusik gemacht hast, einer, der dazu beigetragen hat, dass du deine Bodenhaftung nicht verloren hast?
3: Sicher, aber auch, dass ich, sagen wir mal, ich nie so Idole hatte und auch diese Stars nie so verehrt habe.
1: Hattest du nicht damals Thomas Gottschalk im Fernsehen, wo du gesagt hast, Mensch, ich will werden wie der, oder nicht?
3: Da zu der Zeit habe ich gar kein Fernsehen geguckt, muss ich ehrlich sagen. Also da war ich ja Theatermacher aus Bielefeld. Mhm. Rudi Carrell fand ich als Kind toll. Ja. Da habe ich gesagt, Mama, so werde ich auch. Und hat die gesagt, Junge, da musst du was tun, das kriegst du nicht hin. Und da habe ich gesagt, nee, glaube ich nicht. Und dann hat sie gesagt, doch, dafür musst du arbeiten. Junge, du musst sowieso, hat meine Mutter gesagt, du musst dir merken in deinem Leben, du bist nicht so begabt wie andere, du musst immer mehr arbeiten, damit du das Gleiche erreichst wie andere. Das galt damals natürlich für Stabilbaukästen oder Chemiebaukästen. Aber das habe ich mir so als Lebensmaxime, habe ich mir das immer so genommen, und ich mache immer mehr. Also wenn ich was gemacht habe und denke, ach, das ist gut, dann denke ich, jetzt nochmal. Aber ich versuche das meinem Sohn auch klar zu machen. Ich sage ihm, immer Erster sein, immer mehr machen. Also, interessiert den nicht. So ist der überhaupt nicht drauf. Gar nicht so.
1: Deine Mutter hat damals dein Talent gar nicht erkannt, ne?
3: Nee, da war ja auch nicht so viel. Ich habe relativ spät erst angefangen. Ich wollte eigentlich Sozialarbeiter werden. Also wir hatten ein Jugendtreff, einen ersten selbstverwalteten Jugendtreff bei uns. Da waren wir 16 und haben unsere Väter in den Vorstand gewählt, weil wir ja selber noch nicht im Vorstand und sowas sein durften. Und wollte eigentlich Sozialarbeit machen. Habe dann auch in Bielefeld im Jugendwohlfahrtsausschuss gesessen und so für Jugendarbeit. Und bin erst relativ spät über die Schule und dann die Wohngemeinschaft da zum Theater gekommen. Also ich stand mal irgendwann, glaube ich, da war ich schon 19 oder so, stand ich auf der, habe ich das Stadttheater in Bielefeld besichtigt und stand auf der Bühne und habe gedacht, boah, das ist ja ein super Platz, das ist ein viel besserer Platz als da unten. Mhm. Und vorher hatte ich aber Tanzmusik gemacht. Ich komme ja aus einer Musikerfamilie, Straßenmusik, Jazz habe ich gemacht und habe mit meinem Onkel Karl-Heinz, mit 15 Jahren habe ich angefangen Tanzmusik zu machen, waren wir am Wochenende immer unterwegs, Sparclubs, Hochzeiten, was weiß ich, minder prominente Schicksalsschläge. Er hat Akkordeon vorne gespielt und ich habe hinten gesessen und habe Gitarre geschrubbt und habe jeden Abend 100 Mark gekriegt. Ne? Und das war, also mit 15 hatte ich das beste Mofa immer, aber hatte natürlich auch die kleinsten Augen montags morgens in der Schule.
1: Aber ich bin so froh, dass du nicht Sozialarbeiter geworden bist, weil was wäre aus meinem Leben geworden? Wir würden hier nicht sitzen.
3: Das ist so wirklich... aber vielleicht wäre dein Leben ja anders verlaufen und ich hätte dich als Sozialarbeiter, hätte ich dich dann irgendwann mal getroffen.
1: Unter Umständen, wahrscheinlich aber nicht, aber Bielefeld und Berlin-Brandenburg liegen ja ziemlich weit
3: entfernt, ja genau.
1: Aber du hast ja mein Leben also quasi mitgeprägt. Du und deine Kollegen und auch Thomas Gottschalk, muss ich so sagen, wie es ist, haben so mein Leben beeinflusst in eine ganz bestimmte Richtung. Davor auch noch Frank Elstner, muss ich auch sagen, den fand ich auch mal toll. Rudi Carrell auch. Ich habe früher als kleiner Junge habe ich am laufenden Band geguckt und solche Sachen. Fand das großartig. Ich dachte, in die Richtung muss es gehen. Es hat für mich nicht für eine Karriere beim Fernsehen gereicht. Ich bin nur beim Radio.
3: Ja, aber was heißt, da musst du jetzt doch nicht traurig sein. Ich meine, das Radio hat ja wirklich, muss man eben mal sagen, einen ganz anderen Stellenwert bekommen.
1: Ja.
3: Und hat fast einen größeren Stellenwert heute als Fernsehen. Wenn man sich mal kontrolliert, du oder die Hörer, was schaut man noch im Fernsehen? Wann schaut man überhaupt noch? Ja? Das meiste, was man, das streamt man eben halt und sucht sich selber aus. Also das Fernsehen hat an Bedeutung doch wesentlich verloren.
1: Das stimmt, aber Radio wird nach wie vor gehört und vor allen Dingen auch jetzt um diese Zeit.
3: Ja.
1: Da gibt es wirklich tolles Feedback und sagen, Mensch, so viele interessante Menschen.
3: Und wo werden noch Geschichten erzählt? Ja. Weißt du, wenn du die Möglichkeit hast, im Radio wie bei euch Geschichten zu erzählen und lange, wie man das ja intern nennt, Wortanteile zu haben, das ist selten und das ist gut und da müssen wir dafür kämpfen, dass das bleibt.
1: Super. Und Ingolf Lück hat viele Geschichten zu erzählen, weil es ist so viel passiert in deinem Leben. Eigentlich müsstest du mittlerweile schon 5 Bücher geschrieben haben und es müsste eine Fortsetzung sein. Werden, weil es passiert ja auch laufend was Neues. Ne?
3: Ja, aber ich habe großen Respekt vorm Schreiben und ich finde mich da nicht so begabt. Ich habe mal ein Stück gemacht, Ach Lück mich doch, das ist ein Kabarettstück, was ich jetzt gerade noch so spiele, aber habe ich sehr, sehr in hoher Frequenz gespielt, wo ich den ersten Teil quasi meine Karriere spiele, im zweiten Teil spiele ich dann heute. Also das mache ich dann auf der Bühne und in Stücken, sowas abzuarbeiten, als eben halt ein Buch zu schreiben. Ich bin auch eher so der Mann für den zweiten Aufschlag. Also für mich ist immer gut, wenn ich ein Projekt kriege und das dann bearbeiten kann. Ich bin nicht so der Visionär.
1: Okay.
3: Das bin ich nicht. Ich bin da also viele Freunde, Kollegen von mir, die diese Visionäre sind, die haben mir das auch immer vorgeworfen. Man sagt, ja, du gehst immer jede Kurve mit und so. Ich gehe lieber gerade meinen Weg und so. Das ist beides in Ordnung und sag ich auch ganz wertfrei. Aber ich probiere einfach wahnsinnig viel aus und mich interessiert auch viel. Ich kann das einfach nicht ändern, dass mich viel interessiert und ich gebe auch vielen Dingen eine Chance und denke, komm, jetzt guck mal. Und dann verbeiße ich mich da rein und dann macht mir das Spaß.
1: Ja, du beeinflusst ja auch die deutsche Sprache, weil Zurück zu Lück, das ist ja ein Begriff, den du geprägt hast. Ne?
3: Das war so, dieses Zurück zu Lück, danke Anke, kam ja dann zurück von Anke Engelke. Das haben wir dann penetriert und dann haben wir gesagt, und der Redakteur von Sat.1 sagte, das habt ihr doch schon mal gesagt und so. Und dann haben wir gesagt, nein, wir müssen das, wir sagen das immer wieder, lass es doch sein. Und so, nein, wir machen es wieder. Oh, da komme ich jetzt im Fernsehen. Das ist immer noch, wenn irgendwo Leute mit einer Kamera, sagen mir oft viele Leute, die ein aktuelles EB-Team haben von Sendern, die sagen, ach du, immer wenn ich irgendwo drehe und so, immer die Leute komme ich jetzt im Fernsehen.
1: Das ist immer noch,
3: obwohl das so lange her ist
1: schon. Ja, es hat sich zum geflügelten Wort entwickelt. Das ist lustig, unglaublich, was da passiert ist. Ja. Meine Güte, wenn man da mal zurückschaut auf diese Zeit. Und neben diesen ganzen Sachen, die du so machst, also Filme, die du gemacht hast, hast du auch noch Zeit zwischendurch mal Hörspiele zu synchronisieren und du hast ja auch so eine, sag ich mal, Stimme mit einem hohen Wiedererkennungswert. Wiedererkennungswert. Also wenn du dann irgendwo beim Hörspiel auftauchst und irgendjemand sprichst, bist du auch, das macht dir Spaß.
3: Ja, wobei ein Hörspiel ist etwas anderes wieder als synchronisieren. Ein Hörspiel ist toll, weil da bin ich ja als Schauspieler gefragt. Synchronisation ist was anderes. Das ist wieder, habe ich auch gemacht, aber das ist eine Spezialbegabung. Das ist oftmals so gewesen, dass ich im Synchronstudio stand und dann steht der Regisseur hinter der Scheibe und das ist meistens, Mitte 50, der hat aber schon mit 3 angefangen. Ja. Dann sage ich so, ja, wie geht's denn? Geht's gut? Also jetzt als Text, ne? Nehmen wir mal an. Und dann sagt er, sag doch mal irgendwie anders. Sag doch mal. Und dann sage ich, ja, wie geht's? Geht's gut? Nein, sag doch mal, ja, wie geht's gut? Geht's gut? Und so. Und sag, dann mach du's doch selbst, ja? Und dann sagt er den Satz so, das kann ich jetzt nicht nachmachen, ja, sonst bräuchte ich ihn ja nicht, wie es perfekt ist. Und dann merke ich, jo, synchronisieren ist eine Spezialbegabung.
1: Das heißt, ein guter Schauspieler muss nicht automatisch auch ein guter Synchronsprecher sein?
3: Auf gar keinen Fall. Umgekehrt genauso. Es gibt ja in Berlin die Lauscher Lounge, die wird gemacht von den Jungs rund um die 3 Fragezeichen. Mhm. Da bist du dann plötzlich mit George Clooney und stehst und unterhältst dich da. Das ist großartig. Oder wenn du in so einem Synchronstudio in einer Cafeteria sitzt und plötzlich bestellt Robert De Niro Nudeln hinter dir. Das ist super.
1: Bei dir kommt ja alles aus einem Guss. Wenn du jetzt gewichten müsstest, was dir am meisten liegt, du hast Filme gedreht, du hast auf der Bühne gestanden, du hast synchron gesprochen, du hast Hörspiele gemacht, du hast Fernsehshows moderiert. Was macht dir am meisten Spaß?
3: Also, das kann man schwer sagen. Eigentlich immer das, was ich gerade nicht mache. Bei mir ist es immer so, dass ich immer, wenn ich was mache, Lust auf was anderes kriege.
1: Okay.
3: Und Das kann man so schlecht sagen eigentlich.
1: Okay, dann hoffe ich und wünsche mir natürlich, dass du deine Lust an den Dingen, die du machst, nie verlierst und dass wir uns hoffentlich bei Gelegenheit mal wieder treffen können.
3: Eine gute Talkshow, das ist es, aber das könnte ich nicht.
1: Das könntest du nicht?
3: Höchstens als Gast.
1: Du warst jetzt Gast in einer Talkshow hier bei BB Radio im Mitternachtstalk. Ingolf Lück war heute bei uns. Schön, dass du da warst, es war richtig toll.
3: Dankeschön.
1: Du hast meinen Tag heute also sehr verschönt, muss ich sagen.
3: Dankeschön.
1: Bis zum nächsten Mal.
3: Bis zum nächsten Mal.
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4: Im Studio von Ribesel Freundlieb. In der schwarz-roten Koalition ist eine neue Debatte um das Rentenpaket ausgebrochen. Die Ostministerpräsidenten hatten gefordert, die Rente mit 63 für alle, die 45 Jahre eingezahlt haben, beizubehalten. Unionsfraktionschef Frey hat klargemacht, er will am Reformkompromiss der Rentenkommission festhalten. SPD-Chefin und Bundesarbeitsministerin Baas hat dagegen Verständnis für den Vorstoß. Sie sagte im ZDF.
5: In der Tat ist dieses Kommissionsergebnis jetzt kein Paket, wo man sich einzelne Dinge rausnehmen kann, sondern da passt vieles zusammen. Auf der anderen Seite verstehe ich den Gedanken, das hat die SPD auch immer vertreten, das ist auch richtig, dass Menschen, die sehr, sehr lange eingezahlt haben, die früh angefangen haben, auch die Möglichkeit haben müssen, auszusteigen.
4: In Deutschland und dem Rest der EU gibt's jetzt neue Regeln für KI. Mit künstlicher Intelligenz erstellte Inhalte müssen gekennzeichnet werden. Das betrifft kommerziell veröffentlichte Bilder, Texte oder Audios, also etwa Werbung oder auch Beiträge von Influencern. Die Medienethikerin Jessica Hesen sagte in der ARD.
6: Wir müssen wissen, was ist real, was ist nicht real, was ist durch eine Maschine hergestellt und was durch einen Menschen. Ansonsten verlieren wir das Vertrauen in öffentliche Kommunikation. Und öffentliche Kommunikation ist ein Kernbereich von Demokratie. Und deswegen sind Kennzeichnungspflichten enorm wichtig.
4: Hitze und Trockenheit machen dem Rhein weiter zu schaffen. Unter anderem in Köln und Bonn haben die Pegel neue Tiefststände erreicht. Wegen des außergewöhnlichen Niedrigwassers können Frachtschiffe nur deutlich weniger Ladung transportieren oder gar nicht mehr fahren. Auch Touristendampfer sind betroffen. Die Union will nach dem islamistischen CSD-Anschlag in Berlin Tempo bei schärferen Gesetzen machen. Fraktionschef Frey drängt in der Bild darauf, dass noch in diesem Monat etwas passiert. Zuletzt hatte sich Bundesinnenminister Dobrindt dafür ausgesprochen, beispielsweise mehr auf elektronische Fußfesseln zu setzen. In beliebten Urlaubsregionen in Europa brennt es weiter. So sind in Griechenland mehrere Waldbrände immer noch außer Kontrolle, darunter einer in der Nähe der Hauptstadt Athen. In Frankreich hatte sich die Waldbrandlage zuletzt entspannt. Auch in Spanien meldet die Feuerwehr Erfolge. Im Nordwesten des Landes helfen jetzt auch deutsche Einsatzkräfte beim Löschen. David Bormann von der Feuerwehr Bonn sagte vorab im Ersten.
7: Die Einsatzkräfte erwartet intensive Waldbrände mit hohen Feuerfronten, mit einer hohen Intensität. Das heißt, das sind alles Brände, die wir nicht direkt löschen können, sondern wo wir sehr defensiv arbeiten müssen und wo wir gegebenenfalls vielleicht so wie im letzten Jahr auch Dörfer und Häuser schützen müssen. Das ist schon eine große Anspannung jetzt für uns.
4: Die Menschen in Deutschland greifen seltener zu Cola, Limo und Co. Letztes Jahr wurden pro Kopf im Schnitt rund 123 Liter Erfrischungsgetränke getrunken. Das sind 2 Liter weniger als im Jahr davor, hat die Wirtschaftsvereinigung Alkoholfreie Getränke ausgerechnet. Immer beliebter werden Light-Produkte.
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